erstmal ankommen hier im Lottum-Studio heißt das ja jetzt hier. Also im Lottum-Studio und eine kleine Korrektur. Es ist natürlich das falsche Kabel. Genau, das ist das eine. Es ist Freitagnacht. Ich bin immer noch im Donnerstag, da ich die letzten Jahrhunderte hier den Donnerstag verbracht habe, um hier Radio zu machen. Es ist aber jetzt ganz anders, aber das habe ich auch schon öfter durchgesagt. Tja, ich muss halt es nicht nur einmal im Jahr machen, hier das Radio, sondern regelmäßiger. Dann werde ich mich natürlich auch dran gewöhnen. Ja, wichtige Information. Also, es geht in den Freitagmorgen.

wird das Motto sein. The Rock just sits and it sits. Ja, Sand geht weiter wie immer nachts. Neue Zeiten natürlich gibt es auch, aber das handelt sich dabei nur um den Tag. Wir heißen jetzt nämlich Piff Puff Puff und ja, ihr habt weiter eingeschaltet. Thema des Tages, der Rückblick des Rückblicks, der Vorschau, also der Jahresrückblick des Rückblicks, der Vorschau.

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Hier auf der Frequenz. Und weiterhin Pi Radio. Jetzt erstmal eine weitere Einstimmung in die Nacht. Ja, in die Nacht. Genau. Es wird bald. Und jetzt erstmal hier was aus dem Kosmos. Ja, es ist nicht mehr so einfach, von A nach B zu kommen.

wirst du einfach platt gemacht. Ja, Send Radio ist immer noch hier auf Sendung und man ist nicht mehr der Jüngste und großer Gott. Und ich habe nichts mehr zu sagen, ja. Auf jeden Fall. Und die Frequenz hier ist auf jeden Fall weiterhin 88,4 Ultraflutwelle. Und um noch einmal eine Lücke weiter zu füllen, Pi Radio, genau. Oh, großer Gott, ist das alles anstrengend, ey.

0: Thanks for listening.
1: Tja, es ist aber noch nicht um. Ja, es ist zwar keiner mehr gekommen und es kommt auch keiner mehr und alle Leute sind ja sowieso schon längst gegangen. Tja, was soll man dazu sagen, wa? Der Zombie ist immer noch hier im Keller. Ich verrate nicht, wer es ist. Man kann ihn auch nicht mehr erkennen. Also ich wüsste selbst nicht, wer es ist. Aber er macht ab und zu mal coole Geräusche. Zum Beispiel. Ja, also dem geht's auch nicht mehr so gut. Weiter hier auf Send M auf Pi Radio 884 mit Musik und zwar zum Thema die letzten Jahre. Und für alle Taxifahrer da draußen, die diese nicht genau wissen, wo der Knopf ist für

Ja, und eine Sache wollte ich noch unbedingt gesagt haben. Und zwar sind wir hier natürlich bei Pi Radio und auf der Frequenz 884, darf man nicht vergessen. Und ich habe definitiv, ich habe eigentlich definitiv nichts zu sagen. Ja, ich habe nichts zu sagen. Aber der hier hat ja was zu sagen. Ja, in the morning.

Okay, lass uns auf Arbeit gehen. Das war's. Gute Nacht und viel Glück.

0: 4 Uhr. Gerade irgendwie. 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

0: Hallihallo, liebe Hörer am Radiophon. Heute ist wieder hier Howdy Eddy Nummer 117 mit der lockeren Assoziationskette. Was haben wir denn eigentlich im Sack und in welcher Reihenfolge spielen wir es? Und das wird eine Überraschung.
1: Großer Mann mit Cowboy-Hut, das kann nur einer sein.
2: Howdy Eddy!
3: Howdy Eddy!
0: Ja, hahaha. Und wie es alle Jahre wieder ist, kann man vielleicht ein bisschen an meiner Nase hören oder auch an der Aussprache. Nein, ich habe nicht das Coronavirus, damit wir es auch mal erwähnt haben, was ja gerade die ganze Welt am lahmlegen ist. Von diesen 5 bis 7 Milliarden Menschen haben ja schon wirklich 20 oder 60.000 dieses Ding sich eingefangen. Hui, hui, hui, hui, hui. Und sind möglicherweise sogar wieder gesund geworden davon. Aber trotzdem kann man sich ja auch mal, wenn man so rausgeht, zu den Menschen ein kleines Schnipselchen reinfangen. Lecker Schmecker gleich zu Anfang. Deswegen wollen wir jetzt auch gar nicht lange rumlabern, vielleicht heute mal weniger. Hurra, höre ich da die Leute vor dem Radiophon schreien. Und wir fangen an mit einem Lied, was ich schon letztes Mal spielen wollte, aber dann hatte ich keinen Platz. Ähnlichen Liedern oder anderen wird es in dieser Sendung genauso gehen, weil ich habe für 64 Minuten Songs vorbereitet. Aber die Sendung geht ja nur 60 Minuten und gesagt haben will ich ja auch noch was. Deswegen fangen wir jetzt mal an mit hier diesem Schauspieler. Wald leider schon seit über 30 Jahren nicht mehr unter uns, war aber ganz toll. Und der Grund, warum ich das spiele, naja, der eröffnet sich natürlich nach dem Lied. Was jetzt kommt, ohne dass ich noch weiter quatsche. Ganz im Ernst.

Yippie, ja, hey, ein Fußballlied, ein richtiges. Damit grüße ich alle fußballbegeisterten Zuhörer, wo ich ja schon mindestens drei jetzt habe. Den Hans Hohner, den Christian den Ersten und auch noch den King, König der Menschen, die jeweils einem anderen Verein anhängen. In der Reihenfolge die 60er, dann Werder Bremen und dann HSV, soweit ich mich richtig erinnere. Alles drei Vereine, die kannst du ja vergessen. Unser eins ist ja Bayern vor, noch ein Tor, möchte ich da nur sagen. Ich bin ja kein Fußballfan, aber wenn es ums Gewinnen geht, also Sport ist ums Gewinnen, und wenn es ums Gewinnen geht, dann bin ich ein Bayern-Fan. Ist ja klar. Und der Gerd Fröbe, der war auch ein Fußballfan, ich weiß noch nicht mal, den wir gerade gehört haben. Das war Gerd Fröbe, der deutsche Schauspieler. Der war auch ein großer Fußballfan und immer wenn er irgendwo war, auf Theater oder Drehen oder so, so schreibt er in seinen Memoiren, die ich neulich gelesen habe, dann ist er auch zu Kleinstfußballspielen gegangen, weil ihm das sehr gefallen hat. Welchem großen Verein er jetzt anhängt, kann ich gar nicht sagen. Der kam aus der Gegend von Zwickau. Und warum ich den jetzt gespielt habe? Ich habe gesucht, ob der auch mal ein Lied aufgenommen hat, weil ich eben seine Memoiren gelesen habe und weil am 28.02. ein schöner Tag für Filmfreunde war. Da ist nämlich der Film mit ihm als Otto Normalverbraucher Die Berliner Ballade endlich mal veröffentlicht worden. Wie lange ich diesen Film schon sehen wollte. Also schon sehr lange. Bin ja auch schon ein altes Schwein. Und jetzt gibt's den endlich restauriert auf Blu-ray. Also man kann bei Blu-rays, wenn die anständig restauriert sind, ja immer sagen, der sieht jetzt besser aus wie damals im Kino. Also damals im Kino konnten die Leute den nicht so gut angucken oder so schön wie, ich lieb's ja, wenn es eklig ist, wie wir heute auf dem Fernseher oder auf dem Beamer. Das ist ein Monsterfilm, der ist 1947, 48 gedreht, kam dann 49 raus und er spielt in Berlin und die zweite große Hauptrolle neben dem Otto Normalverbraucher, die spielt die Stadt Berlin in all ihrer zerstörten Schönheit. An manchen Stellen musst du wirklich schlucken, wenn du dir das alles noch in Farbe vorstellst. Also stell dir vor, du lebst in Berlin und die ganze Stadt ist im Arsch. Das ist nicht schön zu sehen, dass das überhaupt weiterging, ist eine große Frage. Also Verdrängungskunst des Menschen ist schon eine Leistung, gerade in so schlechten Zeiten. Da fällt mir wieder ein die Geschichte von Paul Watzlawick, dem großen Psychologen und Psychiater, der während des Zweiten Weltkrieges danach in Triest stationiert war mit der US-Armee. Und der berichtet, dass während des Krieges die Selbstmordzahlen geringer waren als nach dem Krieg. Während dem Krieg ist man also damit beschäftigt, sie zu überleben. Da will man nicht sterben, da kann man auch nicht nachdenken. Und nach dem Krieg kann man sich dann Gedanken machen und dann merkt man, oioioioioi, und dann bringt man sich um. Eigenartig, so ist der Mensch. Alles ist im Kopf drin, die ganze Welt da draußen wird irgendwie eingeordnet nach dem, was man selber im Kopf rumträgt. Ja, man merkt schon, vielleicht ist die verschnupfte Nase heute auch Anlass, ein bisschen wild zu fabulieren. Wir waren jetzt Gerd Fröbe, Berliner Ballade und lass doch mal Dampf ab. Jetzt ist die Frage, was spielen wir als nächstes Lied? Es soll ja ein bisschen sich auch von A nach B nach C hangeln und ich muss jetzt mal hier reingucken in meine Liste. Und das Einzige, was mir jetzt hier einfällt, das ist aber gar nicht mal so schlecht. Das ist aus einer ähnlichen Zeit. Komm. Genau, wir machen das hier. Wir spielen jetzt dieses Lied und fragen uns, wie immer eigentlich, warum zur Hölle spielt er das jetzt?

Das war die peruanische Sängerin Ima Sumac. In einer Aufnahme von 1943, meine sehr verehrten Damen und Herren, ich mache hier mal das Licht an, dann kann ich nämlich auch lesen, was auf der CD-Hülle steht. Und dieses Lied hieß Waranka Tu Sui. Entschuldigung, wenn ich krank bin, darf ich alles. Waranka Tu Sui. Ima Sumac, wollen wir die mal gerade kurz gegoogelt haben, damit auch wirklich gewürdigt werden kann, wer das ist. Passen Sie auf, wir geben hier Ima Sumac ein, mit Y Ima geschrieben, und gucken bei Wikipedia. Die Ima Sumac, die war eine peruanische Sängerin, die am 10. September 1922 in Peru geboren wurde und erst, was mich jetzt auch geflasht hatte, am 1. November 2008 in Los Angeles starb. Ich dachte nun wirklich, die wäre schon sehr viel jünger abgeritten zu den Ahnen, weil man eigentlich auch nichts mehr von ihr gehört hat, und die CDs, die in den 90er Jahren von ihr rauskamen, die erweckten so den Eindruck des, ja, es ist lange her, und irgendwie hat die dann nicht mehr die Öffentlichkeit gesucht. Was steht denn hier noch Schönes? Der Name ist Quechua. Ima Sumac kann man auch mit I schreiben, aber Y sieht irgendwie besser aus. Heißt auf Quechua wie schön. Kann man auch immer Sumac oder so schreiben. Der bürgerliche Name von Frau Sumac war Soila Augusta Emperatriz Chavarri del Castillo. Wegen ihrer eindrucksvollen Stimme, die mindestens 4 Oktaven umfasst hat, wurde sie auch als Nachtigall der Anden oder peruanischer Singvogel bezeichnet. Und das hat man in dieser Aufnahme von 1943, die von einer Schellack-Platte geholt wurde, sehr gut hören können. Danke an den lieben Hans Hohner, der mir da eine 4-CD-Box überreicht hatte. Ima Sumacs Atapura, 76 Hits und Rarities from the Goddess of Exotica. Jo, also einen 4-oktavigen Umfang in der Stimme, manche sagen auch 4,5 bis 5, und führen dann entsprechende Lieder an. Das musst du auch erstmal auf diese Schellackplatten bannen können. 1943, da war die 21, und ihre Karriere ging, wenn man Auftritte mit einrechnet, bis in die 80er Jahre. Sie hat in ihrer Hochzeit in den 50er Jahren gehabt, als diese sogenannte Exotica-Musik en vogue war, überall und besonders in Amerikanien, aber auch in der ganzen restlichen Welt. Also sie ist getourt wie eine Wahnsinnige, war unter Umständen, meine Fresse, jetzt muss ich aber mal meinen Gehirntee trinken hier, war unter anderem auch im Ostblock, und ihre einzige Live-Schallplatte, die es von ihr gibt, die wurde in Rumänien aufgenommen. Und wenn man ein schlauer Vogel ist, wie alle meine lieben Zuhörer, dann kann man auch bei YouTube nach Ima Sumac googeln oder sucheln. Sucheln ist, glaube ich, ein neues, tolles Neologismuswort. Sucheln. Wir sucheln bei YouTube nach Ima Sumac, und da finden wir die Aufzeichnung einer russischen Fernsehsendung aus den 60er Jahren. Volle Länge, auch ein Live-Konzert von ihr. Und da kann man mal sehen, wie die so drauf war. Ganz lustig auch ein Auftritt von ihr aus den 80er oder 90er Jahren in Deutschland, wo sie auf der Bühne singt, einen Preis bekommt, und dann sieht sie irgendwo im Publikum einen Menschen, der lacht. Und dann sagt sie, wenn hier gelacht wird, dann jäg wieder. Und dann jäht sie. Also eine richtige Diva. Super, tolle Ausstrahlung, tolle Stimme. Deswegen hören wir uns zu Ehren von Frau Sumac noch ein weiteres Lied an, und zwar diesmal von 1952, auch von einer Schellackplatte.

0: Also, das kann ich ja hoch gerade noch her. Alter, dann bin ich hier die Nachtigall von Babelsberg hier. Ich kann schon, wenn ich diese Musik höre, dann höre ich quasi schon die Frau in der Badewanne mitsingen. In ihrer Falsettstimme. Der Nachtigall von Babelsberg. Apropos Babelsberg. Da war letzten Sonntag ein Heavy-Metal-Konzert. What's Your Metal Nummer 11 war das. Und da war ich mit dem Sänger von, ich kenne ja nur Musiker und so Typen aus dem Showbusiness. Da war ich mit dem Sänger von Jacke wie Hose unterwegs. Und ich würde mal gucken wollen, ob wir den erreichen mit dem Telefonomat. Moment mal. Vielleicht ist er jetzt gerade zu Hause und gibt uns einen Konzertüberblick.
1: Ja.
0: Ey, Digga, du bist live im Radio, mein Freund.
1: Wie, ich bin im Radio, Alter? Geil.
0: Genau, und du musst jetzt erzählen den Radiozuhörern, wo wir am Sonntag waren, am Samstag.
1: Liebe Leute von Radio, die erste Band war gut, die zweite war pfui und die dritte war richtig Hammer und die vierte war auch richtig Hammer. Ich war mit Eddie auf Hattie Mette Konzert, aber richtig laut.
0: Allerdings. Und von wem hast du dir eine CD gekauft?
1: Von der Wikinger Metal.
0: Von der Wikinger Metal Band. Mit Autogramm?
1: Na sicher mit Autogramm. Immer auf, weißt du, wann heute aufgestanden bin?
0: Wann?
1: Um 9:30 bin ich gerade erstmal wach gemacht, hab so lange gepennt, ey.
0: Ist doch geil.
1: Ich war erst kurz vor 3 jetzt im Bett. Jo, Daddy, denn wir sehen uns am Mittwoch.
0: Auf jeden Fall, zur Bandprobe.
1: Viel Spaß mit deinen Radiosendungen.
0: Danke, wir beide machen auch bald wieder eine.
1: Rock'n'Roll!
0: Hui, hui, hui, hui!
1: Wir sehen uns.
0: Tschüss, tschüss. Tschüss, Digga.
1: Auf Wiedersehen, Zuschauer da draußen. Tschüss, tschüss.
0: So kann man die Leute erwischen in ihrem privaten Umfeld. Und dann sind sie gleich im Radio. Möchte dir das auch gefallen, lieber Zuhörer? Möchtest du auch live im aufgezeichneten Radio sein? Dann musst du dir jemanden suchen, der so eine Sendung macht. Ich werde jetzt hier nicht meine Privatnummer ausgeben. Hätte ich aber fast gemacht. Gut, dann haben wir das auch abgedeckt. Die erste Band war super, die zweite nicht so, die dritte und die vierte war gut. Das Ratespiel ist jetzt, wie hießen die vier Bands? Das kann man rausfinden, wenn man möchte. Da kann man wieder was gewinnen. Ich habe übrigens die Auflösung eines Rätselratespiels zu machen, aber das machen wir nach dem nächsten Lied, sonst ist hier schon wieder so viel Gequatsche. Es gab nämlich mal ein Rätsel in Folge 80 und jetzt kam neulich sogar schon die Auflösung. Also man muss hier nicht lange warten und schon ist man dran. Das nächste Lied ist wieder eine Überraschung.

Houston Haish. Das war eine Schallplatte von Columbia, ein Columbia Special Product, a Service of Columbia Records aus dem Jahre irgendwann Anfang der 70er. Und Johnny Cash hat uns hier ein Kochrezept gesungen für Houston Haish, ein Recipe, kein Recipe, also kein Rezept, sondern ein Reiszept. Auf dieser Platte sind 8 Lieder drauf, die Rezepte mit Reis darstellen. Und man fragt sich schon, was hat die Leute geritten, den armen Herrn Cash da ins Studio zu stellen, um dieses Rezept zu singen? Nun ja, man kann es so sagen, findige Cash-Fans haben es rausgefunden. Es ist gar nicht Herr Johnny Cash, sondern ein sehr begabter Stimmenimitator. Aber fürs erste Mal anhören, da dachte ich mir schon, alter Falter, irgendwie das kapitalistische System tut den ganzen Künstler sich einverleiben. Und dann kommt sowas dabei raus. Das war auf jeden Fall die Reklame, die wir schon lange nicht mehr gespielt haben in unserer reklamefreien Sendung natürlich. Ich weiß jetzt auch ja nicht, es ist kein spezielles Produkt, was hier beworben wird, einfach nur Rezepte, die man mit Reis kochen kann. Unter Umständen sind denen damals die Mitbürger schon zu fett geworden von dieser ganzen Hamburger-Fresserei. Und dann haben sie sich gedacht, hier pfeif mal Reis rein und mach hier nicht immer Halt am Truckstop und dann kannst du gesünder und länger leben. Das war also das Rezept und jetzt kommt die Auflösung unseres Rätsels aus Folge 80. Der gesuchte Film war The Iceman. Herzlichen Glückwunsch, Christian der Erste. Als wir uns neulich trafen, hätte ich dir deinen Preis schon mal mitbringen können, dann bringe ich ihn das nächste Mal mit. Ich habe einen, ich muss mir bloß noch überlegen, welchen. Entschuldigung. Heide Witzka. So, und jetzt kommen wir. Wir haben auch noch was von Frau Sumak, aber da haben wir schon 2 Lieder gespielt. Ich möchte jetzt etwas spielen. Wir sind so ein bisschen in wie verbräme ich es denn? Cowboys, super, ja, Cowboys. Da denke ich sofort an die Stadt Wien und da sofort an das Label Concord und die Band Revolvinger. Und ich möchte sagen, thank you very much, liebe Freunde aus Wien, die ihr mir geschickt habt, ein Plattenpaket mit Platten. Einer LP, der neuesten von Revolvinger, da haben wir ja schon in den letzten Sendungen mal was gespielt gehabt. Und noch eine Single von Kreisky vom Record Store Day 2019 und einen Sampler von Concord. Und das ist total toll, weil das ist die Nummer 100. Auf der Nummer 50, was auch schon ein Sampler war, da war ja der gute Edgar Lent noch mit drauf. Und jetzt pass mal auf, jetzt packen wir das mal aus. Hier, pass auf. Das ist jetzt, ich habe hier diese Vinyl-LP, der 100er Sampler und die CD habe ich auch noch, der 50er Sampler. Jetzt wollen wir mal gucken, welche Bands damals und heute drauf waren, die immer noch drauf sind. Und man sieht hier Convertible. Convertible ist eine Band, die auch zweimal drauf war. Und die La Okoon-Gruppe. Die war beim ersten Mal noch zusammen mit Revolvinger drauf, mit dem Lied Polka Präsident und jetzt alleine als Hayek-Indianer. Der deutsche Oberlehrer macht Popmusik. Was wir jetzt spielen von dem 100er Sampler, das wundert mich selber, weil ich eigentlich diese Band, als ich sie zum ersten Mal gehört habe, gar nicht so toll fand. So ein aufgesetzter Quark irgendwie, dachte ich mir. Und dann habe ich so Live-Videos gesehen und dachte mir, das wird ja immer schlimmer irgendwie. Also da versuchen irgendwelche irgendwas nachzumachen. Und dann habe ich diese 100er Platte aufgelegt und ich wollte noch gar nicht mal lesen, welche Bands drauf sind, weil ich mag ja so Überraschungen. Und dann läuft diese Platte so durch und ich muss sagen, sie ist sehr gut gelungen. Da sind wirklich 1, 2, 3, 4, 5, 6, 7, 8, 9, 10, 11, 12, 13 Lieder drauf und die Platte läuft fast 50 Minuten. Und das letzte auf der A-Seite, das hatte es mir dann besonders angetan. Zu meiner eigenen Verwunderung, als ich dann las, von wem es war.

Ja, ich bin jetzt mal so frei und quatsch in den Endregen rein. Das war die Wiener Band Die Buben im Pelz. Und die haben hier eine Coverversion von I'm Waiting for My Man von den Velvet Underground gespielt. Ich gehe zum Schwedenplatz und das ist wirklich eine 1A Nachempfindung. Das ist schon keine Coverversion mehr. Das ist eine Nachdichtung, würde ich sagen. So wie irgendwie Shakespeare ja auch als unübersetzbar gilt. Und was wir im Deutschen von Shakespeare kennen, ist auch nicht keine Übersetzung, sondern eine Nachdichtung. Und das war das hier. Die Buben im Pelz. Positiv überrascht. Plötzlich mag ich die Band. Wegen eines Liedes. So schnell kann es gehen. Wenn wir da irgendwas zusammen googeln hier. Die Buben im Pelz. Eingetippt. Und was kommt da raus? Haben die schon einen Wikipedia-Eintrag? Nee. Diskografie können wir gucken bei Discogs. Wie viele Platten haben die denn schon? Ah ja, 2015 und 2017. Die Buben im Pelz, Entschuldigung. Eine LP bei Concord und dann gibt es hier noch Katzenfestung. Ist auch eine LP, die ist aber nicht mehr bei Concord rausgekommen. Ich weiß jetzt gar nicht, wann die 100er Platte überhaupt rausgekommen ist hier, aber ist auch egal. Auf jeden Fall danke, liebe Concordis, und weil ich mich so gefreut habe über diese Zusendung, spielen wir gleich noch was von Kreisky, weil die Single ist super geil. Vor allen Dingen dachte ich ja erst, also lieber Zuhörer, hör dir das erstmal an und dann frag dich mit mir, ob du das auch so gehört hast.

Yes, sirree. Das war die Kreisky-Single Kalif auf der A-Seite und auf der B-Seite, was wir gerade gehört haben. Satan, Satan, our house. Was an dieser Single, abgesehen von der Musik, natürlich unheimlich sympathisch ist, ist, dass sie das große Loch in der Mitte hat und nicht so ein kleines. Also das ist noch eine richtige Single. 45 Rounds per Minute Concord, Veröffentlichung 111. Na, wenn das die 111 ist, dann ist wahrscheinlich die 100er Platte schon ein bisschen länger her. Aber wurscht, das ist eine gute Musik und da freue ich mich jetzt mal drüber. Und was mir auch auf der A-Seite aufgefallen ist, also diese Musik hier von Kreisky auf der Single hört sich so an, als hätten die entweder die Single eiernd aufgenommen oder beim Abspielen immer wieder das Magnetband mit dem Finger abgebremst. Und das mag ich gerne, diesen Effekt. Der ist mir bisher noch nicht bei irgendwelchen anderen Sachen aufgefallen, professionell. Und der Sound ist gut. Ja, also, das ist eine Meinung eines Fachmanns. Wie finden Sie den Sound, Herr Dr. Edgar Lent? Den Sound finde ich gut. Ja, da danken wir Ihnen für diese professionelle Einschätzung. Ja, gerne geschehen. Das Honorar können Sie mir überweisen. Machen wir auf jeden Fall. Concord. Haben wir jetzt zwei Stücke gespielt? Liebe Revolvinger, für euch ist heute kein Platz mehr. Was für eine Schweinerei. Aber als Reminiszenz an vergangene Zeiten, als wir noch gemeinsam hin und wieder auf der Bühne standen und besonders als Shentators, möchte ich nun etwas spielen, was mir schon wieder der Hans Hohner nachgetragen hat, letztens als er hier war, nämlich ein Lied von einer amerikanischen Popgruppe, die es nicht mehr gibt, die aber im Jahr 2000 auf Rhino einen Best-of-Sampler versemmelt veröffentlicht haben, eine Doppel-CD-Box. Und die hat ein ganz außergewöhnliches Feature, die hat nämlich so ein Linsenraster-Pseudo-3D-Cover, das sich erstens bewegt und zweitens so dann auch relativ plastisch ausschaut, je nachdem wie man drauf guckt. Also es gibt keinen dezidierten Sweet-Spot, wo man das Bild auf einmal als solches geil erkennen kann, sondern man muss es so ein bisschen bewegen. Also auf dieser CD-Hülle sind wirklich so Linien eingraviert, senkrechte, und das ausgedruckte Cover ist das dann auch entsprechend gestaltet, dass es wie so eine Linsenraster-Postkarte ausguckt. Und vorne sind die vier Männer von dieser Band an Marterpfähle, fünf Männer an Marterpfähle gebunden. Die CD heißt auch Pioneers Who Got Scorped, also Pioniere, die skalpiert wurden, eine Anthologie. Und hinten stehen dieselben Musiker drauf und schmeißen sozusagen die Beile, die dann um die Ecke fliegen und sich dann auf der Vorderseite auf den Marterpfählen irgendwie einhacken, hicken, hucken, ping, pang. Und drüber steht noch der Name der Band, aber der ist offensichtlich, wenn man dieses Lied jetzt hier gehört hat.

Rabum, badabum, badabum. Das war das Lied Gates of Steel von der Band Devo. Devo, die haben meiner Meinung nach in den späten 70ern angefangen, Musik zu machen. Nie werde ich vergessen, ein Lied von denen, was ich mal in einem Live-Konzertfilm gesehen habe, nämlich Urk a Music War, Entschuldigung. Da haben die gespielt Uncontrollable Urge. Und der liebe Hans Hohner hat mir diesen Sampler hier vorbeigebracht und dann habe ich hier gesehen Gates of Steel und dann habe ich mich erinnert, dass es eine andere Band gibt, die ich unheimlich gern mag, nämlich die Junkyard Dogs. Die haben nicht viel rausgebracht an Musik, eine 10-Inch und eine CD. Und auf der CD sind auch noch Sachen drauf, die nicht auf der 10-Inch sind. Und das ist eine Platte, die ich in den 90er Jahren rauf und runter gehört habe, weil die klingt so spartanisch, aber die ist so voller Energie und Leidenschaft und Können auch. Also wir hören uns so an, als würden wir ums Lagerfeuer sitzen und eigentlich nicht viel machen oder können, aber im Grunde sind wir echt ganz coole Typen. Und die haben Gates of Steel auch gecovert und ich sehe es hier schon in der Timeline heranrücken und würde sagen, ich quatsche jetzt noch die letzten 2 Sekunden voll, bis uns die Junkyard Dogs eben gehört es nochmal bringen.

Da, du, da, da. Das wäre eigentlich auch mal. Ach, schön. Quatsch ich nicht rein. Yes, das wäre doch auch mal eine Aufgabe, in jeder Sendung von Howdy Erdi ein Stück von den Junkyard Dogs zu spielen. Da hat man dann auch, weiß ich nicht, wie viele Platten, Lieder die hatten, 16 oder so. Jetzt sind wir bei den Junkyard Dogs gelandet und okay, das gibt auch wieder eine gute Überleitung, nämlich zu verschiedenen Versionen von Liedern. Durch meine recently Beschäftigung mit die instrumentale Lieder von die 60er und 50er Jahre, ich habe mir nochmal die Joe Meek from die englische Land in die Gehörgang reingedrucken. Und die John Meek war so eine gute Producer, wo hat gemacht viele Leute of gute instrumental music songs from bands who were not so good, but when they went to Joe Meek, he made them very good. Because der John Meek hatte nämlich für die damalige Zeit ein eigenes Studio entwickelt, bei sich zu Hause in der Wohnung, und da hat er Bands aufgenommen, zuerst irgendwo im Studio und dann hat er zu Hause dran rumgewurschtelt, bis sich das Zeug richtig geil anhörte und die Bands selber nicht mehr wussten, dass sie das waren. So wird es zumindest von den Tornados berichtet, die den Hit Telstar hatten. Die haben das eingespielt und als sie später die Single hörten, wussten sie gar nicht, welche Band es sein sollte. Aber ist dann auch egal, wenn man einen Welthit gelandet hat, will man nicht meckern. Der Joe Meek, der hat in den 50er Jahren als Soundingenieur gearbeitet bei vielen Studios und hat dann, um mal zu zeigen, was er so drauf hat, wollte er eine LP veröffentlichen. I Hear a New World. Da haben wir auch schon mal vor ein, zwei Jahren ein Lied davon angehört von ihm, weil er dadurch ein Pionier der elektronischen Musik wurde. Der Gag ist jetzt, dass ich neulich draufgekommen bin, dass es da eine wunderbare Box gibt von dieser LP, die nie rauskam, aber die wurde damals so in geringer Stückzahl als Testpressung gepresst und vertrieben und diese Dinger zirkulieren. Und diese Original-LP gibt es auf CD und es gibt eine restaurierte Version von 1991 auf CD. Und dann dachte ich mir, das hören wir uns mal an, weil ich konnte mir nicht vorstellen, dass man diese originale LP, dass man da irgendwas besser machen kann. Die ist halt zeitgenössisch aufgenommen, das ist schon klar. Aber sie atmet auch den Zeitgeist von 1959, das muss man sich mal vorstellen. Und 1991 dieses Ding zu remastern, ausgehend davon, dass man ja nur eine Schallplatte hat, das war ja schon wirklich, würde ich mal sagen, eine Herausforderung. Und deswegen hören wir uns, was ich ja gerne mache, jetzt wieder so ein Crossfade-Gedöns an. Also wir fangen an mit der restaurierten Version und blenden dann in die unrestaurierte und dann wieder hin und her und rauf und runter. Und ich sage auch dazu, welches jetzt was ist. Und dann können wir uns ein Bild machen, ob die Restauration gelungen ist oder welche Version sich besser anhört. Joe Meek mit dem Lied Orbit Around the Moon von der nie erschienenen LP I Hear a New World. Das ist jetzt die Restauration. Und jetzt blenden wir über ins Original. Und wieder in die Restauration. Und Original. Jetzt nimmt das Lied Fahrt auf. Ich finde, das Vinylrauschen stört auch gar nicht. Und jetzt haben wir gerade rübergefadet in die Restauration. Im weiteren Verlauf wird das jetzt immer hart geschnitten werden. Ich kündige es noch einmal an und dann läuft es einfach durch. Man wird es wirklich am Klang hören. Achtung, jetzt kommt gleich der harte Schnitt ins Original.

0: Pling.
1: Ja, das war das Stück Orbit Around the Moon von 1959. Und ich muss sagen, die Restauration ist richtig kacke. Die haben es voll vergeigt. Also sie haben die Schärfe rausgenommen, die Dynamik. Man hat die Höhen rausgedreht, um da irgendwie das Schallplattenrauschen wegzukriegen. Zusätzlich wurde noch das Stereospektrum verschmälert. Also was der gute Herr Mieg da 1959 war, Stereo noch nicht so verbreitet. Und dass er dann schon diese experimentelle Musik eben so gelayoutet macht und dann für so ein blödes 1991er Remix-Scheißding hier. Also sie haben die Platte meiner Meinung nach nicht mit dem Respekt behandelt, mit dem sie behandelt werden hätte müssen. Dafür spricht auch schon, dass sie es auf dieser Dreier-CD-Box hier eben auf die erste CD draufgetan haben. Einmal in der restaurierten Version und einmal in der Originalversion. Und die Originalversion, die kann man sich wirklich sehr gut anhören. Joe Meek mit seiner fantastischen Musik. Eine Extended Play Single ist damals rausgekommen mit 4 Liedern. Deswegen bin ich überhaupt draufgekommen, weil die wurde jetzt wieder veröffentlicht von diesem Electronic Sound Magazine, was ich mal eine Zeit lang abonniert hatte, was ich jetzt aber abbestellt hatte, weil das wird dann auch irgendwie auf die Länge zu teuer. Irgendwie wie damals mit dem Splatting Image. Das ist eine tolle Sache. Splatting Image war über Film, aber irgendwann man liest es dann einmal, man blättert es durch und dann steht es im Schrank und was sollst du dann damit? Und dafür kostet jeden Monat 20 Euro und bloß weil eine Single dabei ist. So eine Single ist was Schönes, habe ich ja in den letzten Sendungen schon gesagt, aber die Musik kommt eh immer von irgendwoher. Freunde der Nacht, mir wird ganz gruselig zumute, weil die Sendung ist schon fast am Ende. Und ich habe eigentlich keine Musik mehr vorbereitet, sondern noch ein kleines Gusto-Stückerl. Das schiebe ich jetzt, während ich spreche, weiter nach hinten auf der Timeline, denn ich möchte einen Veranstaltungshinweis geben für den 7.3. in Potsdam im Kunsthaus Sans Titre. Ein guter Kumpel von mir, der Marco Henschke, tritt da mit einem weiteren guten Kumpel von mir, dem Alexander Tomalla, auf und die bringen eine fantastische Erlebnislesung. Marco macht Musik und Alexander quatscht alle Rollen ins Mikrofon rein. Das dauert 50 Minuten um den Dreh rum. Sie sprechen Geschichten von Kurt Laßwitz. Die entflohene Blume einerseits und den Gehirnspiegel andererseits. Und von dem Gehirnspiegel haben die einen Teaser ins Internet gestellt, wie sich das ungefähr anhört von ihrer Uraufführung. Die ist mittlerweile noch ein bisschen ausgefeilter, haben sie mir gesagt, mit mehr Soundeffekten und so. Und das ist jetzt ein Zusammenschnitt und ich möchte den ein bisschen anspielen. Also wer Lust auf sowas hat, auf wirklich geile szenische Lesungen, zu fantastischen Geschichten aus der Zeit von 1890 bis 1900. Der gehe am 7.3. nach Potsdam. Ja, liebe Berliner, das liegt neben Helsinki. Klarer Fall, da muss man mit dem Flugzeug hinfliegen. Am 7.3. um 20 Uhr ins Kunsthaus Saint-Titre in der französischen Straße. 18 oder was kannst du finden hier. Saint-Titre, gib ein und dann spuckt dir das Internet alles aus und das hört sich dann ungefähr so an. Ich sag schon mal Tschüssikowski. Es hat mich gefreut. Ich freue mich auf die nächste Sendung in 4 Wochen. Vielleicht ist ja Kalle mit dabei, vielleicht auch nicht. Habt's gut, macht's gut, werdet nicht krank wie ich. Ihr werdet gesund, wie ich es bald wieder sein werde. Ich bin Edgar Land, the pilot of the airwaves und ich grüße ganz besonders alle, die immer zuhören, die ich vorher schon gegrüßt habe und natürlich du weißt es, mein Schätzelchen.
2: Eine Geschichte von 1900. Kurt Laßwitz. Der Gehirnspiegel. Also doch noch! Begrüßte mich mein Freund Arvid, als ich in das Wohnzimmer trat. Glaubte schon, du kämst nicht! Hast du also meine Karte gefunden? Soeben, als ich nach dem Theater heimkam. Es war spät zu Ende. Ja, entschuldige, dass ich dich noch herzitierte. Aber ich habe dir etwas Wichtiges, sehr Wichtiges mitzuteilen. Also, es ist jetzt vielleicht 4 Stunden her. Da wollte ich mit meiner Frau ein bisschen hinüber zu Onkel Pausius gehen. Ich stehe schon mit Hut und Stock und warte nur auf meine Frau. Es dauert eine Weile und noch eine Weile. Dann guckt sie mit einem verlegenen Lächeln zur Tür herein und sagt: Geh nur voran, ich werde gleich nachkommen. Nun, warum denn? Was gibt's denn noch? Ach, ich habe nur meine Schlüssel verlegt und es ist mir unangenehm, so fortzugehen. Also, ich kenne das schon und ich gehe voran. Ich warte bei Pausius im Vorzimmer, dann klopfe ich an.
3: Wer ist da?
2: Arvid!
3: Na, dann herein, aber vorsichtig,
2: brummt er Ich trete ein. Das Zimmer ist ganz dunkel. Endlich erkenne ich einen matt beleuchteten Schirm und darauf... Ich bin nicht wenig erschrocken. Meine Gestalt. Etwas unscharf und verschwommen freilich. Ich stehe ganz erstaunt. Da höre ich den Onkel sprechen.
0: Seid ihr da? Ich höre ja deine Frau nicht. Die ist doch sonst nicht so still.
2: In dem Augenblick erscheint das Bild meiner Frau neben dem meinigen auf diesem Schirm. Währenddessen dreht Onkel Pausius das Licht an. Auf dem Schirm sieht man nichts mehr und der Onkel zieht seinen Kopf vorsichtig aus einem merkwürdigen Gestell hervor. Er steht langsam auf, reibt sich die Hände, deutet auf ein kleines Fläschchen auf seinem Experimentiertisch und sagt schmunzelnd:
0: Habe da was Neues, Feines. Willst mal probieren? Ich leuchte ins Gehirn hinein.

0: Marco Henschke und Sounddesign.
1: Also, wer gerne wissen will, wie es ausgeht und weitergeht, der geht am 7.3. ins Kunsthaus Saint-Titre nach Potsdam und hört sich an die fantastische Erlebnislesung von Henschke und Tomalla. Und ich sage Tschüssikowski noch ein weiteres Mal. Bis dahin, bye bye.
2: Großer Mann mit Cowboy-Hut, das kann nur einer sein. Ah!

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8: Ja, alle Menschen mit Geld sind gerade unterwegs Weihnachtsgeschenke shoppen, aber alle intelligenten Menschen hören uns jetzt zu. Willkommen zu unserer 145. Sendung. Heute im Studio sind Florentine von Cornelius.
9: Hallo.
8: Macke.
10: Hallo.
8: Stefan.
11: Hi.
8: Und Fanny an den Reglern.
12: Bonsoir.
8: Und meine Wenigkeit, Nico Dinte. Ja, wir sind natürlich wie immer mit unseren uns zur Verfügung stehenden Mitteln vorbereitet. Ich kann nur schon mal versprechen, dass ich heute ein Interview senden werde und dann nochmal darüber berichten werde. Und zwar geht es um ein Kindervorlese- und Bilderbuch. Dazu später mehr. Und ja, ich würde sagen, wir starten wieder mit unserer Psychose-Hitparade.
11: Ach so? Ja, was habe ich denn mitgebracht? Muss mal gucken. Ich bin nämlich nicht so gut vorbereitet, aber vielleicht hören wir heute mal das Multisozialamt mit Ich fall, aber keiner sieht's. Haben wir das schon mal gehabt? Ich weiß es nicht. Wir horchen einfach mal rein.
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0: Oh, das war jetzt ganz...
1: Ja, ganz schön melancholischer Song. Passt vielleicht so ein bisschen auch zum Herbst und zur Woche der seelischen Gesundheit, in der wir uns gerade befinden.
2: Sehr depressiv.
1: Ja, ist auch eine...
2: Bisschen jammerig.
1: Naja, jammerig würde ich dazu nicht sagen. Das ist aber immer so ein Problem bei Depressionen. Dann sagt man immer, die Leute sind so jammerig. Aber eigentlich sind die ja krank und nicht jammerig. Jammerig bin ich, wenn ich schlecht geschlafen habe.
2: Ja, das klang so ein bisschen so wie der Soundtrack für den persönlichen Suizid.
1: Ja, hoffentlich nicht. Wenn jetzt irgendwer sowas empfindet, es gibt den Berliner Krisendienst, da kann man sich, wenn man da Hilfe braucht, immer melden. Kann sich auch an den SPD melden, an andere. Aber diese Woche, Macke, ist... Woche der seelischen Gesundheit. Und heute, wenn es interessiert, der kann in die Schönhauser Allee-Arkaden gehen. Da ist heute der Markt der Möglichkeiten. Da stellen sich so lauter Projekte vor, die Menschen in schweren Lebenssituationen, in Krisen, mit psychischen Ausnahmesituationen unterstützen. Oder kann man sich informieren, wenn man wen kennt, der vielleicht Hilfe braucht oder selber Hilfe braucht oder schon mal vorsorgen will, weil wir wissen, dass jeder Vierte, den erwischt es auf jeden Fall, dass er irgendwann mal im Leben irgendwie mit der Psychiatrie in Kontakt kommt und wenn man dann schon so ein bisschen weiß.
3: Genau, und es gibt ja Menschen, die sagen, es ist ganz große Klasse, dass es den Tag der seelischen Gesundheit gibt und die Woche der seelischen Gesundheit, weil so ein Angebot natürlich auch gerade in einer großen Stadt wie Berlin so ein bisschen auch die Vielfalt prägt und weil es auch sehr viele Menschen gibt, die tatsächlich auf psychiatrische oder psychologische Hilfe angewiesen sind, die erkrankt sind, zum Beispiel durch Auslöser wie einen stressigen Arbeitsalltag. Da kann das schnell mal zu einem Burnout mindestens kommen. Es gibt aber auch Leute, die sich fragen, wieso muss es das geben? Man könnte doch rein theoretisch an den Stellschrauben des Systems auch schon mal was ändern, an den Arbeitsbedingungen, an der Bezahlung und an der Freizeitgestaltung und solchen Dingen. Da sind die Meinungen natürlich nach wie vor stark auseinander.
1: Findest du? Ich finde, eigentlich bin ich, wenn ich das so höre, ist mir immer sofort so sympathisch, weil ich finde auch, eigentlich geht es ja so ums Miteinander, wenn das gut gestaltet wäre und für alle gut zum Aushalten und zum Gestalten, glaube ich, wäre vielen geholfen, wenn die nicht so alleine wären und mit ihren Problemen alleine wären und Leute einfach beschissen miteinander umgehen und dann einer auf der Strecke bleibt. Ich glaube, da würde manches, glaube ich, anders aufgefangen werden können.
3: Ja, das auf jeden Fall. Aber zum Beispiel ist schon eine vorschulische Bildung würde ja auch schon eine Menge bringen. Also ich glaube nicht, dass wir in der Schule lernen über psychische Erkrankungen. Also ich habe neulich jemanden getroffen, der meinte, ihr Bruder ist schon lange bipolar. Und sie hat aber erst vor einem halben Jahr das Wort bipolar zum ersten Mal gehört. Also in so einer Situation merkt man dann, okay, also klar, es gibt diese Anlaufstellen und die muss es auch geben. Und es gibt diesen politischen Diskurs, der geht ja auch immer in verschiedene Richtungen. Aber gibt es überhaupt diese Aufklärung rechtzeitig? Gibt es überhaupt diese vorschulische Bildung? Gibt es die Gespräche in der Familie? Gibt es die zum Beispiel auch bei Kindern ist das auch mal ganz häufig ein Thema, gibt es die Gespräche über die aktuelle Gefühlslage? Ne? Weil bei Kindern, man sagt ja auch als Psychologe, da bilden sich die ersten psychischen Geschichten ja schon im Kindheitsalter. Und das ist zum Beispiel total wichtig, rechtzeitig über Gefühle zu sprechen. Und das machen ja auch ganz wenige immer noch. Ja,
0: da haben wir noch viel Nachholbedarf als Gesellschaft insgesamt. Ne?
3: Woche der seelischen Gesundheit finden ja ganz viele Veranstaltungen statt. Also ich weiß nicht, warst du, Florentine, warst du bei einer Veranstaltung?
4: Ich habe eigentlich nur von dieser Demo gehört, aber ich war da nicht dabei. Die war ja am Dienstag. Ne?
3: Fanny, du warst doch da, ne?
0: Ich war da, genau.
3: Was war da so? Wie war das so?
0: Wir haben es ja jetzt schon ein paar Mal gemacht,
1: ich fand es dieses Jahr richtig gut. Also wir sind irgendwie losgezogen diesmal im Pankow vom Gesundheitsamt, also von so einer Hinterhaus-Situation Richtung Stadt und haben diesmal geendet vom Planetarium da an der Prenzlauer Allee, also direkt beim Teilhabefachdienst, der da mit in der Fröbelstraße sitzt. Und trotz des schlechten Wetters waren es doch etliche Leute. Es gab lustige Musik. Wir sind da mit dem Wagen unter. Die neue Psychiatrie-Koordinatorin Frau Knopp hat auch viel immer zwischendurch erzählt und die Menschen rechts und links hingewiesen, warum jetzt so ein bunter Haufen da durch ihre Nachmittags-Kaffeestraße zieht. Dann gab es noch so ein paar andere Sozialarbeiter, die zwischendurch von ihren Sichtweisen besprochen haben. Es gab wieder Menschen, die Ex-In-Ausbildung gemacht haben und nochmal angemerkt haben, ja, wir sind jetzt ausgebildet, was ist jetzt eigentlich mit unseren Stellen? Ich möchte ja auch irgendwo arbeiten und nicht nur irgendwie wissen, dass ich das könnte. Ist ja schön, dass ihr das anerkennt, dass ihr mein Erfahrungswissen in eure Arbeit nehmen wollt, aber warum macht ihr das eigentlich nicht? Sowas kam zur Sprache, dann gab es ein kleines Konzert vom Planetarium von einem Sozialarbeiter und ich glaube noch zwei aus der Klinik, die da schöne Lieder gesungen haben, ein Chor hat gesungen, gab leckere Suppe, Kürbissuppe und Linsendal, glaube ich. Mhm. Und ja, es war ausgelassene Stimmung trotz des Regens und ich glaube, nächstes Jahr wird es wieder eher in die Richtung gehen, weil in den Jahren vorher war immer so, wir starteten dort an der Prenzlauer Allee und endeten dann irgendwo im Pankow, Bleicheröder Park und später dann da auf diesem Markt einmal, aber so richtig in Kontakt gekommen ist man dann nicht, das war dieses Jahr anders, also weil das Planetarium war auch offen. Die Leute konnten rein und raus, da konnten da auf Toilette gehen, da war auch Programm. Das fand ich ganz gut.
3: Ja, jetzt hast du das ja alles so ein bisschen im Schnelldurchlauf erzählt. Fanny, du hattest jetzt nicht so richtig Lust, darüber nochmal zu sprechen. War so abgehakt schon, war nicht so dein Highlight diese Woche, oder?
0: Ich wurde mir nichts mehr übrig gelassen. Ne? Vielleicht bin ich aber auch einfach empfindlicher auf Regentropfen und Kälte. Und
3: ach stimmt, der Fanny ist ja aus Zucker, wusstet ihr, ne? Fanny ist aus Zucker.
4: So. Oder aus Salz.
1: Oder aus Salz, ja.
3: Salz in die Wunde, ne?
0: Oh. Nein, aber ich habe zumindest den Parade selber da auf dem Weg, das habe ich auch sehr genossen. Das war auch schön, das war auch diesmal durch die Stargarde irgendwie schön, ne? Weil wir ja doch eine Stunde später diesmal waren, als wir sonst so waren. Und ich hatte so das Gefühl, da war doch wesentlich mehr los. Also ich glaube, da haben wir fast noch mehr Aufmerksamkeit erzeugt als sonst früher. Mhm.
1: Und ich glaube, wenn das Wetter besser gewesen wäre, wären vielleicht noch ein paar mit zum Planetarium gezogen, weil da war auch so für Kinder noch so ein Angebot, so mit so Basteln und Glitzer-Make-up habe ich dieses Jahr nicht gemacht. Letztes Jahr gab es Glitzer-Make-up, dieses Jahr nicht. Die gehen jetzt Zeit zu. Aber die Suppe hat ganz gut geschmeckt.
3: Du warst ja DJ, ne?
1: Na, ich habe die Songs, die wir hier in der Psychose-Hitparade immer spielen, die sammeln sich ja an und die waren da vom Wagen sozusagen zwischen den Wortbeiträgen zu hören.
3: Das ist ja schön. Ja, ich wäre gerne da gewesen.
4: Ach so, wenn ihr jemanden sieht, der eine grüne Schleife trägt, dann wisst ihr, dass der Mensch entweder mit einem psychischen Problem gezeichnet ist oder in diesen ganzen Sprichtungen irgendwie arbeitet oder ja, in Berührung kommt, wollte ich jetzt nur
1: sich sagen. Auf jeden Fall solidarisiert.
4: Ja, genau.
0: Wir haben auch so eine Soli-Schleife. Unsere ist grün.
3: Ja, genau, diese Schleifen, die gibt es ja in allen erdenklichen Farben und jede Farbe steht für was anderes. Die grüne steht für mentale Gesundheit. Ne?
4: Ja, und ein grüner bedeutet auch Hoffnung. Also das passt eigentlich auch irgendwie.
3: Ja.
4: Jetzt habe ich dich unterbrochen.
3: Ja. Nö, hast du nicht. Ach so. Ich finde das super, dass du das erzählst. Das wissen wir allerdings schon.
4: Ja. Aber die Hörer wahrscheinlich gar nicht. Ne? Das ist vielleicht.
0: Für unsere neuen Hörerinnen war das nochmal eine wichtige Info.
4: Ja, vielleicht können wir das als Patientenattendenmatch vielleicht so ein bisschen machen mit so Patientenattendenmatch.
3: Und Marke, du hängst da so wie so ein Schluck Wasser. Dich interessiert das gar nicht. War Woche der seelischen Gesundheit ist nicht so dein Ding, ne?
2: Ja, doch, interessiert mich schon. Aber ist das nicht so wie so mein Lieblingsfachgebiet, sag ich mal.
0: Wir müssen noch mal auf die Suche gehen nach einem Qigong-Kurs.
2: Ja,
0: in der Broschüre.
2: Es ist natürlich gut, dass es auch sowas gibt, möchte ich mal unterstreichen. Ich habe vor einiger Zeit in einer Reportage gehört, das finde ich sehr erschreckend, dass die Psychiatrien in Deutschland immer voller werden und dass auch immer mehr Psychologen und Fachärzte gar nicht in der Lage sind, zu unterscheiden zwischen persönlichen Problemen und Psychosen. Gerade in der heutigen Zeit, wo alles teurer wird und die Wuchermieten und so weiter, bekommen viele Leute natürlich halt so Existenzängste, kann ich meine Bude noch bezahlen, wie komme ich immer im Monat? Und wenn man halt damit zum Arzt geht und erzählt ihm das, dass man halt Sorge hat und manche Psychologen sind auch so rücksichtslos, die denken dann nur daran, irgendwie dann zu vermitteln und dann die Krankenkasse, das wird ja alles bezahlt und abgerechnet und dann kommen die Leute in die Psychiatrie mit Medikamente, obwohl eigentlich eine ambulante Therapie oder vielleicht auch mal ein Gespräch mit dem Krisendienst helfen würde. Also, wie gesagt, da wird wirklich aus alltäglichen Problemen entstehen Psychosen und unnötige Behandlungen und natürlich damit verbunden auch völlig unnötige Kosten.
1: Aber, ja. Marke, es ist gut, dass du das ansprichst. Es gibt nämlich was völlig Neues hier im Bezirk, im Josef. Das nennt sich STÄB. Das ist stationsäquivalente Behandlung. Und da gehen die Leute nicht mehr auf Station in die Klinik, sondern die Mitarbeiter aus der Klinik kommen nach Hause und behandeln da. Und das ist ganz gut, weil dann muss man nicht da in die Klinik rein, wenn es nicht unbedingt nötig ist.
2: Ja, na Gott sei Dank, es kann ja nicht sein, wenn man zum Arzt geht, wissen Sie, ich habe Sorge irgendwie, wie ich meine Miete bezahlen kann, wenn demnächst die Miete wieder erhöht wird oder wie ich im Winter meine Heizkosten regel. Ja, und der Arzt sagt ja auch, na, dann müssen wir in die Klinik gehen, die haben so ein paar Medikamente. Das ist ja alles überflüssig und dämlich einfach auch schlecht.
1: Ja, weiß ich nicht, wenn die Angst so groß ist, dass man auch vor anderen Dingen Angst kriegt, was ja häufig bei Psychosen ist, dass man dann vielleicht denkt, dass nachts die Leute kommen, einem das Bett unterm Arsch wegklaut, dann wird es schwierig. Also ich glaube, da gibt es schon auch Dinge, wo dann die Angst so doll wird, dass vielleicht Menschen auch wirklich psychotisch werden.
2: Na gut, wenn die Gefahr besteht, ist das ja wieder eine andere Sache. Aber also ich persönlich finde es halt auf eine Art traurig, dass aufgrund der schlechten Sozialpolitik in den letzten Jahren, gerade jetzt in diesem Jahr, dass das irgendwie mittlerweile schon zum Alltag dazugehört, dass man halt soziale Probleme oder Existenzprobleme hat. Meistens, was halt alles mit Geld zu tun hat. Ja, das ist traurig eigentlich.
3: Ja, das ist generell schade. Also bei Social Media oder durch den ganzen Social Media Hype kriegt man das ja besonders mit. So ähnlich so ein bisschen wie Macke das erzählt gerade, dass viele so ein bisschen so auf dieses mentale Gesundheit-Ding aufspringen, weil sie sich davon Follower erhoffen. Und leider in den seltensten Fällen wirklich derjenige selber betroffen ist. Und das ist ein bisschen schade, weil du dann natürlich als Mensch, der Hilfe sucht, erstmal gucken musst, erstmal filtern musst, wer erzählt mir da irgendwas, wer will mir da irgendein Coaching verkaufen und wer ist wirklich aus eigener Erfahrung Expertin. Also.
2: Ja, Fakt ist leider, wie gesagt, die sozialen Ängste gehören mittlerweile zum Alltag mit dazu. Die Angst um den Arbeitsplatz, die Angst um die Wohnung und natürlich auch die Angst von wegen, wie bezahle ich meine Energiekosten, sprich, wie komme ich durch den nächsten Winter. Das ist halt natürlich traurig.
4: Was ich auch mitbekommen habe, ist ja der Trend oder der Trend, oder kann ich ganz als Trend bezeichnen, dass viele Menschen durch Social Media festgestellt haben, dass sie sowas wie ADHS haben könnten und dass es da halt ziemlich polarisiert hatte und halt viele Symptome gezeigt werden und dann denken sie so viele Leute, oh, ich habe ADHS oder Autismus, das habe ich dann auch eine Zeit lang zurück reingespielt bekommen und dann dachte ich auch erstmal, könnte ich haben und dachte ich auch so, nee. Nur dabei, dann wurde ich halt so gemüllt davon und das hat mich echt abgenervt. Und im Endeffekt war es dann auch nicht so.
1: Ein Glück gibt es Profis, die so eine Diagnostik machen.
4: Ja, genau. Also bevor man irgendwelche Selbstdiagnosen stellt, sollte man sich wirklich von Arzt...
3: Genau. Fanny, du bist ja auch Expertin, also für unsere Musikabteilung, oder? Okay. Sehe ich das richtig?
0: Vielleicht. Was hast du denn
3: für eine Frage? Was möchtest du denn jetzt spielen?
0: Ich finde so, das eine, was ich da rausgesucht habe, das passt ganz gut zu dieser Systemkritik, die wir hier schon geübt haben.
1: Dann sag das mal an.
0: Paul Sieß heißt da. Und
1: der Song heißt
0: Psychologie, du Hure des Kapitalismus.

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Dann ein Termin. 5 probatorische Sitzungen, 5 notorische Zuspitzungen meiner Identität in ein Raster, in ein Cluster und am Ende der Tabelle auf die Schnelle eine Zahl, Diagnose, keine Gürtelrose, eine depressive Anpassungsstörung F43-21 nach ICD-10.

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1: Otti, da sind wir wieder.
2: Ja. Das war ganz schön passend. Aber ich glaube, ich bin zu laut. Ich fiepe irgendwie.
1: Warte, dann mach ich die ein bisschen.
2: So, ist sehr viel schöner.
3: Nico Dinte, oh, ich bin viel zu laut.
1: Seid ihr denn auf einmal so laut?
3: Weiß ja, keine nicht. Ahnung. Besser? Besser?
2: Vielleicht hast du den Lautsprecher lauter gemacht und dann... Und
3: besser? Ja, ich bin jetzt besser, Feedback, ja.
2: Weil wir noch nicht alles gut eingerichtet haben und wir noch so ein bisschen über die Boxen kommen mit unserem Gespräch. Und wenn es dann zu laut ist, dann geht es wieder ins Mikro und dann gibt es Feedback.
3: Nico Dinte hat so tierischen Hunger, dass sie von Fanny jetzt so ein paar zuckerreduzierte Gummibärchen bekommen hat. Und meine Apfel wollte sie nicht. Vom Stadtgut, ne?
4: Ja, weil ich nur die Seite mit der Delle bekommen hätte.
3: No.
2: Kann man ja rausschneiden.
3: Ohne kein Messer hier.
5: Schwierig. Seit dem Messerverbot sind wir ja alle mehr oder weniger entwaffnet worden.
2: Ach, weil nicht mehr in der Bahn mitnehmen und so. Aber ich bin ja mit dem Fahrrad da, hätte da mich gefragt. Ich habe ein Taschenmesser bei.
3: Oh.
4: Wir wollten einen schönen Apfel aufschneiden.
1: Echt? Wegen da welche am Baum?
3: Im Stadtgut, da sind so viele Äpfel zurzeit und da habe ich noch einen retten können.
4: Ja, das sind verschiedene Sorten, das sind ungefähr 20 verschiedene Sorten und die werden nacheinander erst reif.
1: Okay.
2: Mhm. Also Apfelernte ist noch, auf manchen Hinterhöfen stehen auch Apfelbäume, bei uns da am Hugenottenplatz in der Nähe, da gibt es auch so einen Hof, da steht auch ein Apfelbaum, da hole ich mir manchmal in der Mittagspause einen Apfel.
3: Ja.
5: Ach, guck mal, an.
2: Frisch cool. Vom Baum.
1: Ich habe das direkt bei mir im Hof. Ach so. Da stehen auch Obstbäume.
5: Geht das denn noch, ja? Wenn denn der Ast irgendwo denn so auf die freie Straße ragt, dann darf man pflücken oder wartest du, bis er dir in die Hand fällt?
1: Es gibt Obstreuwiesen überall in Berlin. Da gibt es, glaube ich, sogar eine App für, ne?
2: Genau, kann man suchen und dann kann man da hingehen und das sind einfach Bäume, die an einer Allee stehen oder auf so einer Wiese und dann kann man die Äpfel da einfach einsammeln. Also wer noch Äpfel ernten will, einfach mal gucken, kann man googeln, Obststreuwiesen Berlin und dann findet man das und kann einfach hin mit einem großen Korb und sich ein bisschen bevorraten.
3: Ich glaube, es gibt auch eine Seite, die heißt Mundraub oder so. Da kann man auch Orte finden, wo man halt auch pflücken darf. Ne? Es gibt so Orte, wo will man nicht unbedingt halt seine Ernte weggefuttert bekommen. Genau,
5: früher nannte man das ja Mundraub, richtig?
3: Genau.
5: Gibt es ja nicht mehr, ist ja abgeschafft worden.
3: Ja.
2: Ja, war mal straffrei, oder? Mundraub?
5: Ich kenne das noch von früher aus meiner Kindheit, dass man denn, was ich gerade gesagt habe, wenn denn wohl denn der Ast irgendwie so übers Grundstück, dann durfte man, weil es ja denn freies Straßenland. Da durfte man denn pflücken. Und wenn man erwischt wurde, hat man gesagt, habe ich gar nicht gepflückt, ist mir in die Hand gefallen.
2: Ach so.
3: Oder lag schon auf dem Boden.
5: Ja, genau.
1: Das habe ich mit den Kirschen vom Nachbarn da bei uns am
5: Arbeitsplatz gemacht. Kirschen im Nachbarsgarten.
2: Und Brombeeren kann man ja auch, die Zeit ist leider vorbei.
3: Brombeeren habe ich auch vom Stadtgut auch mal ein paar gegessen. Die waren auch ziemlich lecker. Ja.
2: Wer sich jetzt wundert, was das Stadtgut ist. Das Stadtgut ist so ein ehemaliger Hof, das zum Abwässersystem von Berlin gehört hat. Da wurde nämlich alles aus der Stadt rausgepumpt und auf Rieselfelder gebracht. Die Rieselfelder gibt es nicht mehr, aber diese großen Güter gibt es noch. Und wir reden vom Stadtgut in Blankenfelde. Da gibt es ein schönes Café, da arbeiten manchmal Menschen, die auf dem ersten Arbeitsmarkt keine Chance mehr bekommen, wie gemein, und machen dann einen richtig guten Job. Und da kann man auch eine Ausstellung sich angucken zu der Geschichte von diesem Stadtgut. Und da gibt es eben auch schöne Gärten mit schönen Äpfeln.
3: Und Schafe.
2: Und was gibt's noch? Und Schafe.
3: Schafe, ja. Da ist eins total verrückt nach mir und es will jeden Dienstag von mir richtig gestreichelt werden, während ich versuche, deren Hinterlassenschaften wegzumachen. Das ist dann, so Multitasking fällt mir nicht leider nicht, aber so 5 Minuten kann es ja noch gestreichelt werden. Ja.
1: Schafe sind fähig zu Dankbarkeit, das war mir auch noch nicht bewusst.
3: Ja, aber das ist so süß.
4: Ja, und von den Schafen und den Bären in der freien Wildbahn, die es zu pflücken gibt, kommen wir jetzt zu einer kleinen Maus, die hat 5 rosane Punkte auf ihrem Fell und die erlebt in dem Kinderbuch, in dem Vorlese- und Bilderbuch Die Reise von Fräulein Maus ein kleines Abenteuer. Und ich würde sagen, wenn Stefan oder Fanny bereit sind, dann könnt ihr jetzt gleich das Interview hören, das ich mit der Autorin geführt habe. Und danach werde ich noch so ein bisschen erzählen über die Lesung gestern, die musikalische im Margaretentreff, bei der ich zu Gast war. Und vielleicht noch was zum Inhalt erzählen. Das kam jetzt bei dem Interview nicht so. Aber genau, hört euch das einfach mal an. Vielleicht seid ihr ja interessiert.
2: Genau, weil ist ja auch Frankfurter Buchmesse, oder?
6: Ja, wir sind heute versammelt zu zweit auf unserer Terrasse in der therapeutischen WG. Und heute ist eine Autorin zu Besuch, die ein ganz tolles Kinderbuch geschrieben hat über eine kleine Maus mit rosa Punkten. Stell dich doch mal bitte kurz vor.
7: Hallo, mein Name ist Eleonora Noli, aber die meisten nennen mich eigentlich Eli. Ich bin unter anderem Kinderbuchautorin, das stimmt. Ich habe jetzt insgesamt 3 Bücher rausgebracht und mein letztes heißt Die Reise von Fräulein Maus. Und das ist ein für mich sehr besonderes Kinderbuch. Sowas wie ein Herzensprojekt eigentlich. Da habe ich 14 Jahre dran geschrieben und es beinhaltet bipolares Erleben. Und vielleicht, bevor ich jetzt zu viel rede darüber, weil es gibt für mich ganz viel darüber zu reden nach 14 Jahren, warte ich einfach mal auf Fragen.
6: Ja, genau. Du hast erzählt, du hast das Buch selbst veröffentlicht. Also ich glaube, viele von unseren Hörern interessiert es wahnsinnig, weil sie auch Manuskripte in irgendwelchen Schubladen liegen haben. Wie kam es dazu, dass du das selbst veröffentlicht hast und nicht bei einem Verlag bist?
7: Das ist eine sehr gute Frage tatsächlich, weil ich habe es in den 14 Jahren, wie gesagt, bei, ich will nicht lügen, 6-7 Verlagen eingereicht und es war ein sehr leidlicher Prozess, weil ich habe teilweise gar nichts von denen gehört oder nach einem halben Jahr eine Absage bekommen und dann habe ich irgendwann für mich beschlossen, nee, das mache ich jetzt nicht über einen Verlag, das ist mir zu blöd, ganz plump gesagt, und ich veröffentliche das jetzt im Self-Publishing über Amazon tatsächlich.
6: Also wer Interesse hat, Amazon bietet einen Self-Publishing-Service an, der kann gerne mal googeln nach KDP. Das ist einer von vielen Möglichkeiten, sein Buch digital zu vermarkten. Bei Fräulein Maus gibt es ja auch Bilder zu sehen. War das von Anfang an klar, dass du mit Anja Mörike zusammen dieses Buch machen willst oder wie habt ihr zueinander gefunden?
7: Also in all den Jahren haben sich viele Ideen entwickelt und wieder verworfen. Ich hatte mit einigen Menschen, die mir immer noch sehr lieb und teuer sind, die Idee gehabt, das zu machen. Aber am Ende ist es dann die Anja geworden. Genau. Will ich jetzt nicht weiter darauf eingehen. Das waren lange, lange Prozesse. Aber Anja habe ich im Rahmen einer Kontakt- und Beratungsstelle kennengelernt. Und wir kamen ins Gespräch und so hat sie mir ein paar Probezeichnungen gemacht für mein Kinderbuch, für die Maus und ich war ganz, ganz happy damit und dann war das eigentlich ziemlich schnell beschlossene Sache, dass ich das mit ihr mache.
6: Okay. Also ich frage jetzt nicht die Details, ob sie Geld haben wollte oder so, das ist vielleicht einfach ein bisschen, das führt ein bisschen zu weit jetzt, aber bei dem, du sagtest, du hast mehrere Kinderbücher gemacht, ich glaube es waren 3 insgesamt, ne?
7: Ja.
6: Haben die alle ähnliche

0: Büchern.
1: Mhm. Ja, also du sagst ja selber, es war dein Herzensprojekt. Darf man fragen, wie lange du an diesem Projekt tatsächlich, an Jahren oder wie auch immer gearbeitet hast?
0: Genau. Das Schöne, dass du fragst, es waren tatsächlich insgesamt bis zur Fertigstellung, bis zur Veröffentlichung, waren es tatsächlich 14 Jahre.
1: 14?
0: 14, ja. Weil ich immer wieder umgeschmissen habe und gezweifelt habe. Und wo du es vorhin gesagt hast, viele Hörerinnen und Hörer haben auch viele Manuskripte in den Schubladen. Ich habe halt auch dieses Manuskript mit der Maus wirklich lange Zeit in der Schublade gehabt. Und genau. Bis es irgendwann so weit war, dass ich gesagt habe, jetzt muss die Maus auf Reisen gehen. Die Reise von Fräulein Maus muss irgendwie begangen werden.
1: Genau, und du bist ja jetzt seit Veröffentlichung auch auf einer gewissen Reise. Du bist ja auf Lesetour. Ich habe gesehen in deinem Insta-Kanal, da kommen wir gleich nochmal sprechen, wie die Leute dich finden, wenn sie dir folgen wollen. Machst du so ein bisschen Werbung auch für die Leseveranstaltungen, die du durchführst? Wie muss ich mir so ein Leben als gemachte Autorin vorstellen? Geht die dann an Schulen mit einem Kinderbuch oder wo liest die? Also wo liest du?
0: Also erstmal danke fürs gemachte Autorin. So fühle ich mich eigentlich gar nicht immer unbedingt, aber klingt total schön. Also ich habe mit den ersten beiden Waldbüchern, sage ich jetzt mal, haben wir viel in Schulen gelesen tatsächlich. Und wir haben mit dem damaligen oder mit dem Illustrator der beiden Bücher, Frederik Krauke, haben wir gezeichnete Lesungen gemacht. Das heißt, er hat live gezeichnet und ich habe dabei gelesen. So, und das, was er gezeichnet hat, wurde an die Wand projiziert und dann konnten die Kinder so gucken. Ich sage deswegen konnten, hoffentlich bald wieder können, weil, ja, genau. Und mit der Maus machen wir musikalische Lesungen mit Kerstin Kernbach. In vielen sozialen Trägern kann ich auch gleich nochmal sagen, wo wir jetzt als nächstes Lesungen haben werden. Aber bisher waren es halt zwei Lesungen. Die eine im privaten Bereich, quasi bei Freunden von mir in einer Bar. Und die andere, die andere musste abgesagt werden. Die hat noch gar nicht stattgefunden, aber die kommt noch. Genau, also von bis Schule, soziale Träger, öffentliche Träger und einfach nur öffentliche Einrichtungen, wo man Lesungen macht.
1: Okay, schön. Ja, bei der Woche der seelischen Gesundheit steht es noch, dass du im Margaretentreff in Lichtenberg liest?
0: Ja, auf jeden Fall.
1: Und dann auch wieder musikalisch begleitet?
0: Ja, genau.
1: Wie war der Name von der...
0: Kerstin Kernbach.
1: Ah, okay, was macht die so?
0: Die spielt Theremin. Ich weiß nicht, ob das ein Begriff ist, ich kannte es nicht. Das ist so ein ganz witziges Instrument, das hat so einen Stab und... an der Seite so eine Schlaufe und sie macht mit der einen Hand, berührt sie fast diesen Stab und mit der anderen Hand berührt sie fast diese Schlaufe und da entstehen ganz lustige Klänge, die mega gut zur Mausgeschichte passen und sie spielt Geige und Blockflöte und Trommel und also wirklich Multi-Instrumentalistin, so nennt sie sich auch selber.
1: Schön.
0: Spielt voll viele verschiedene Sachen so, genau.
1: Das ist echt schön, ja. Okay,
0: Und darf ich noch mal was zu einer anderen Lesung sagen?
1: Ja, okay.
0: Die ist mir nämlich sehr wichtig, am 10.11. im Lettretage. Wer mir dann auf Facebook oder Instagram folgt, kann das dann auch nachlesen. Das wird nämlich von Bipolaris organisiert und das wird ein ziemlich großes Ding, auch mit der Kerstin an den Instrumenten und mit Diskussionsrunde mit einer Kinder- und Jugendpsychiaterin im Anschluss. Also das wird eine ganz schöne Veranstaltung, glaube ich.
1: Ist das in der Veteranenstraße?
0: Richtig.
1: Also dann würde ich sagen, dann können die Leser, die Hörer das ja bestimmt mal nachschauen, wenn sie auf deine Seite gehen, ne?
0: Voll. eleonorevanoli.de.
1: Okay. Und bei Instagram Eleonore Vanoli?
0: Oh. Ja. Okay. Genau, genau. Also einfach komplizierter Name, aber Eleonore Vanoli mit V.
1: Perfekt. Ich wünsche dir ganz viel Erfolg weiterhin als Autorin und hoffe, dir geht's noch lange gut.
0: Danke. Dito.
1: Und dann vielleicht bis zum nächsten Mal.
0: Bis zum nächsten Mal. Ja?
1: Tschüss.
0: Tschüss.
2: Ja, ich war ja gestern bei einer der vielen Lesungen aus Die Reise von Fräulein Maus und hatte das Buch dann auch schon mal gelesen gehabt, weil ich habe Gott sei Dank ein Rezensionsexemplar von ihr zur Verfügung gestellt bekommen. Und es kam jetzt bei dem Interview nicht so ganz klar raus, warum wir das hier in der Patientenantenne vorstellen. Natürlich, Fräulein Maus erlebt eine bipolare Abenteuerreise und das Besondere ist halt, man kann es von außen sehen, wie sie sich gerade fühlt und das kann man sehen, weil sie rosa Punkte hat, die ihr entweder wachsen oder die plötzlich verschwinden. Wenn sie zum Beispiel depressiv ist, dann verschwinden die und wenn sie euphorisch ist, dann kommen neue Punkte dazu. Und das ist eine ziemlich aufregende Geschichte und ziemlich emotionsgeladen und soll vor allem dafür sorgen, dass Eltern mit ihren Kindern offen

0: über Gefühle sprechen, also wie die sich verändern können. Also manchmal ist es ja, bei manchen Kindern ist es ja schon so, dass sie am Tag irgendwie 50 verschiedene Gefühlsnuancen durchleben. Aber wenn sie dann mit den Eltern abends drüber sprechen, vorm Einschlafen zum Beispiel, dann löst sich da eine Menge, ne? Also dann wird es nicht irgendwann später eine psychische Erkrankung zum Beispiel, so meine Perspektive jetzt auf das. Und genau, sie hat jetzt Werbung gemacht für den 10. November. Das ist in der Veteranenstraße 21. Das ist, glaube ich, das Akut, ne? Ist es nicht das Akut? Die Lettre Etage? Weiß ich nicht. Müsste ich jetzt nochmal nachschauen.
1: Ich weiß es nicht, aber kann sein.
0: Und 18 Uhr, da kann man sich auch gerne bei bipolaris.de/maus anmelden. Genau, es ist von der TK gefördert, also eine ganz große Sache. Und um nochmal auf diese musikalische Begleitung einzugehen. Also es ist so, dass diese Kerstin Kernbach, die spielt eine Geige, die spielt einen Theaterdonner, die spielt ein Xylophon und die spielt den Vorläufer des Synthesizers, den Theremin oder so.
1: Theremin meinst du wahrscheinlich?
0: Theremin, genau. Na, benannt nach diesem Physiker. Und die lässt immer das Buch, also dieses Buch wird vorgelesen von der Autorin. Und zwischendurch kommen dann so Geräusche von der Musikerin, die das so ein bisschen unterstreichen sollen, was gerade in dem Buch passiert. Und das ist so schön gemacht. Und ja, also ist jetzt vielleicht für Kinder ein bisschen schwierig mit der Aufmerksamkeit, das habe ich auch gesehen. Da waren auch Kinder natürlich im Publikum, die dann nach 20 Minuten so ein bisschen Schwierigkeiten hatten, noch still zu sitzen. Aber das ist immer ganz schön. Da gibt es dann so einen Tisch mit einer Lampe und Malstiften und Papier, wo die sich dann hinsetzen können und die Maus selber zeichnen können zum Beispiel. Das war ganz schön. Und die Autorin hat sich ein Lied von uns gewünscht, und zwar von Buntspecht. Und das spielen wir jetzt.

0: Morgen ist auch ein guter Tag. Oh, schön. Morgen ist auch ein guter Tag.
1: Hoffentlich.
0: Nicht nur heute.
2: Also kann man nur jedem wünschen, dass jeder Tag ein guter Tag ist, aber manchmal gibt es auch die Blöden.
0: Ja, ich bin ja jedenfalls froh, ich habe letzte Woche die goldene Hürde bestanden, nämlich ich war in den letzten 2 Jahren jeden Anfang Oktober in der Krise und war dann sogar ein halbes Jahr immer im Lockout und jetzt geht's mir gut. Also ich bin sehr froh, dass ich es schon mal geschafft habe bis hierhin und ich will ein Jahr klinikfrei erreichen.
3: Sehr schön, bravo.
2: Yay.
0: Yay.
4: Und das ohne sich Druck zu machen, ja?
0: Ja, eigentlich ja. Und die Woche, vor 2 Wochen war ich auch schon ein bisschen so, nicht, dass doch was passiert und da. Und dann waren es die Tage da und dann ging die ganz schnell vorüber. Und jetzt denke ich mir so, ich kann mir die Bäume ansehen, diesen wunderschönen gelb und rot schon und die Blätter fallen auf den Boden und ich habe das irgendwie, es fühlt sich so an, als hätte ich das schon ewig nicht mehr gesehen, dass es auf einmal Herbst ist, ne? Ich war in dieser Zeit damals bei meinen Malen in der ISO, ich habe da kaum was mitbekommen in der Zeit damals. Ja,
4: ja, das ist echt heftig. Du kannst auch irgendwann so die Angst vor dem Oktober loslassen.
0: Ja, ich glaube schon. Ja.
3: Aber weißt du, warum es immer ausgerechnet Anfang Oktober war? Oder was?
0: Nee, eigentlich war es immer unterschiedlich. Nur die letzten beiden Jahre war es immer so. Anfang Oktober, zwischen den 8. und 9. Ich glaube, die erste Psychose war im Frühjahr 2016. Dann hatte ich immer mal wieder, das war so im Sommer oder im Frühjahr, früher selten. Manchmal so ganz random. Es war halt nie wirklich. Genau da fängt es an, sondern es war einmal, kam einfach so urplötzlich und ja.
3: Naja, manchmal ist es ja hilfreich, wenn man schon so seine Vorboten kennt.
0: Ne? Ja. Aber jetzt geht es mir ziemlich gut. Ich habe auch mittlerweile nehme ich seit einem halben Jahr ein ganz anderes Medikament und es wirkt auch besser. Mir wurde auch gesagt, wenn das das Richtige ist, dann. Und das auch ein besseres Medikament sein könnte. Und wenn, vielleicht, ich habe eine ganze Odyssee hinter mir, vielleicht ist es dann nicht eigentlich angekommen. Und
3: ja, das wäre ja schön.
0: Ja.
3: Ich glaube aber, viel trägt zu deinem Glück auch bei, dass du wirklich ein wunderschönes Zimmer mit einem eigenen Balkon hast.
0: Ja, genau. Da
3: ich glaube, das wäre auch so etwas, was ich mir wünschen würde.
0: Genau. Ich glaube mir viel, ich glaube auch, dass ich bei Pinel bin zum Beispiel. Dass ich keine Ausbildung habe, die abnervt. Das war auch so eine Zeit lang, die halt jetzt beigebracht hat. Dass ich mich auch mit meinen Freunden treffe, dass ich Bücher lese. Ja, ich habe auch ein bisschen weitergeschrieben und das kann man nicht vorlesen. Das war jetzt nicht so. Aber auch andere Hobbys nachgehe und mir versuche, den Alltag so zu gestalten, wie er mir so gefällt, ne? Ich bin jetzt seit ein paar Wochen.
3: Und du bist auf dem Stadtgut?
0: Ja, auf dem Stadtgut, genau. Im Chor bin ich jetzt auch schon ein paar Mal gewesen.
3: Im Chor?
0: Ja, ja, im Triologischen Chor.
4: Kann man nochmal Werbung für machen? Wann trefft ihr euch immer? Ersten und dritten Dienstag, ne?
0: Ja, ersten und dritten Dienstag in der Grunowstraße im Gesundheitshaus. In der dritten Etage irgendwie. Genau, nächstes Treffen ist bestimmt auch schon wieder am Dienstag, ja, um 17 Uhr.
4: Ja, super, das ist so schön sich entwickelt hat bei dir, Mensch.
0: Ja.
2: Marke, kannst du auch singen? Würdest du auch mal singen gehen? Also wenn du hingehst zum Triologischen Chor, komme ich mit, dann singe ich auch.
1: Ich habe tatsächlich früher mal gesungen, aber nur so für mich zu Hause, so unter der Dufe, aber schon lange her. Glaube
4: ich. Chorknabe gewesen.
1: Ein bisschen eingerostet, meine Stimme mit
2: dabei. Das kommt wieder, wollen wir das mal ausprobieren, Marke?
1: Könnte man vielleicht mal machen.
2: Und dann berichten wir hier exklusiv vom Triologischen Chor mal in einer Sendung.
1: Wir können mach ja irgendwann mal demnächst eine Solo-Sendung machen, wo wir dann beide singen und dann wollen wir mal gucken, wie viele böse Briefe wir bekommen.
0: Ich habe es beim Chor tatsächlich gemerkt, dass ich total eingerostet bin. Ich war als Jugendlicher war ich auch schon beim anderen Chor und jetzt habe ich es auch schon gemerkt, dass ich da, ja, dass meine Stimme nicht mal so geölt war wie früher.
4: Ach, eine Stimme will trainiert werden.
0: Wie ja.
4: Jeder andere Muskel auch.
0: Ja, ich habe ja noch einen Song.
2: Ja, aber Macke hat auch Songs, der hat noch gar nicht.
0: Ich habe auch noch nicht.
2: Oh, dann müssen wir uns beeilen. Ja, ein bisschen alle Musik
0: in 12 Minuten.
1: Er wollte ein bisschen eng.
2: Dann Backe, willst du erstmal einen und danach?
1: Ja.
2: Dann sag mal schnell.
1: Ich habe mitgebracht von der neuen Halloween, die da heißt Giants and Monsters. Die ist wie immer richtig gut. Die ist seit ein paar Monaten draußen. Habe ich mitgebracht das Stück This is Tokyo.
2: Dann los, dass wir halt noch schaffen.

0: So,
1: was noch anzumerken wäre, sehr interessant ist, ist erstmal gibt es dazu einen ganz tollen Videoclip auf YouTube. Ich habe den schon oft genug gesehen. Den finde ich richtig toll, ist sehr sehenswert, kann man empfehlen. Und was noch sehr interessant wäre anzumerken, dieses Video ist tatsächlich in Berlin aufgenommen worden und zwar in den Havel-Studios in Kreuzberg. Ich habe erst überlegt, ob ich denn da mal hinfahre und die ein bisschen belagere, aber ich habe es dann vergessen.
2: Halloween ist auch eine deutsche Band, oder?
1: Das ist tatsächlich eine deutsche Thrash-Metal-Band, die wurde in Hamburg gegründet und ich glaube, die meisten Mitglieder kommen auch alle aus Hamburg, wenn nicht sogar alle, ich weiß es gar nicht. Aber das sind Hamburger. Also Kai Hansen, der Frontmann, ist auf jeden Fall
3: ein Hamburger. Kai Hansen, klingt richtig wie nach Hamburg. Wie so.
4: Ja, natürlich. Wir lassen sie heute
2: nach Pinneberg. Aber Halloween ist ja bald wieder. Plant ihr da irgendwas? Wollt ihr da irgendwas machen?
5: Noch nicht. Ich habe noch nichts vor, ja.
3: Also ich gehe durch die Straßen und klingel überall. Ich muss ja meinen Süßigkeitenvorrat auffüllen.
1: Ja. Ach, na, ich mache das ja jedes Jahr. Ich mache dann hier und da einen kleinen Abstecher.
5: Ich bin leider schon 15 Jahre zu alt.
3: Oh. Nee, das geht immer. Ich mache das auch immer noch.
5: Ja, sie haben bestimmt noch ein paar Kinder. Ne?
3: Ja, schleppt auch.
1: muss er
3: Süßigkeiten. Aber ich bin dann immer sauer. Die kriegen komischerweise immer mehr als ich.
1: Wollte gerade sagen, muss er Süßigkeiten sammeln für die Kinder, damit die dann ruhig gestellt werden können.
5: Wie geht der Spruch nochmal?
1: Süßes oder Saures?
5: Nee, Süßes, sonst gibt's Saures. So. Noch besser.
1: Okay.
5: Süßes oder Saures gilt auch, aber Süßes, sonst gibt's Saures. Das ist noch besser.
1: Naja.
5: Weil, ne?
2: Kann man sich bei dir ein Kind ausleihen, sag?
3: Muss ich mal zu Hause besprechen, aber bestimmt. Da reden wir nachher nochmal drüber, Fanny. Also,
1: Kinder ausleihen zum Betteln, ja?
3: Nicht zum Betteln. Wegen den Süßigkeiten.
1: Ja? Ja. Man darf ja das Z-Wort nicht mehr sagen, aber es geht denn so in diese Richtung, ne?
3: Nee, sonst gehen die nicht irgendwo klingeln und fragen, ob sie was haben können.
5: Ja, wir müssen auf jeden Fall uns alle verkleiden. Ich gehe als Hexe, was gehst du?
2: Ich glaube, ich plane schon seit Ewigkeiten, seit Jahren mir mal so ein Gazellengeweih zu basteln, so ein Haarreif, wo so Gazellenhörner draus wachsen. Und zwar nehme ich mir schon seit Jahren vor, als Persephone zu gehen.
1: Persephone?
5: Oh, Persephonie. Ist es auch eine griechische Sagengestalt, oder?
2: Persephone ist die Tochter von Demeter und wurde von Hades in den Untergrund entführt und ist seitdem dort die Königin der Unterwelt.
5: Oh, das klingt interessant.
1: Okay, dann sollte ich mich vielleicht dieses Jahr als Hexenjäger verkleiden.
3: Oh, Van Helsing oder wie?
1: Ja, genau. Hexenjäger, Dämonenjäger, Exorzist.
3: Also, Macke, hast du auch früher dann so diese John Sinclair-Sachen gehört und gelesen?
1: Ja, natürlich. Gelesen nicht. Das war mir irgendwie mal so ein bisschen so zu langatmig. Wobei, die waren ja sehr dünn, die Romane. Aber ich habe tatsächlich lieber die Hörspiele gehört. Hatte auch viele davon. Und kenne auch fast alle tatsächlich. Also mittlerweile ist das ja wieder dann fortgesetzt worden. Aber so diese erste Reihe, die damals rauskam und diese grünen. Da habe ich wirklich fast alle gehört. Das Einzige, was ein bisschen problematisch war, kann man an der Stelle mal sagen, das Konzept war leider sehr durcheinander, weil man irgendwie das so gemacht hat, je nachdem, welche Romane sich am meisten verkauft haben, die wirklich richtig gut gelaufen sind, einige Geschichten waren nicht ganz so dolle, hat man gesagt, na gut, okay, dann macht man daraus halt eine Hörspielserie und diese grüne Serie vom Tonstudio Braun, das ist alles durcheinander gewesen. Die waren zwar durchnummeriert, aber die Reihenfolge war nicht chronologisch. Und so manches Mal habe ich dann immer überlegt, denke, Mensch, weil denn so die ganzen Sachen im Hintergrund, habe ich ja, Moment mal, das ist doch schon passiert, warum sagen die jetzt, das kommt denn noch und so hin und her, bis mir irgendjemand mal gesteckt hat, du, mach dir keinen Kopf, die sind alle durcheinander. Das war leider sehr, ja.
3: Das ist ja total mein.
2: Ihr Lieben, wir sind bei 16.56 Uhr.
3: Ja, ist gleich Ende.
5: Ich habe noch einen Song.
3: Tschüss sagen und dann hören wir zum
1: Raus. Wir müssen noch ein Lied spielen.
3: Doch, das Lied von dir.
5: Ja, von Youngblood. Ich hoffe, ich spreche ihn richtig aus. Medication.
3: Ja, da sind wir natürlich gespannt.
5: Ja.
3: Wir wünschen euch auf jeden Fall ein schönes Halloween-Fest.
1: Mhm.
3: Schöne Kostüme, viele Süßigkeiten. Mit oder ohne geborgte Kinder.
5: Clown-Kinder.
3: Ja, und nicht verwechseln.
2: Ich würde mir höchstens eins borgen.
5: Also wir bringen es noch wieder zurück. Okay.
3: Also, macht's gut. Ich hoffe, es reicht jetzt. Der Song, weil der geht nur 3 Minuten 12 und wir haben, ja Gott, ich trau mich jetzt einfach.
2: Tschüss.
1: Ciao.

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2: Und damit einen wunderschönen guten Morgen und herzlich willkommen bei den freien Radios im Morgenmagazin. Heute hier am Mikrofon für euch Aljoscha und ihr hört uns unter anderem eben bei Radio Korax in Halle auf der 95,9 MHz, bei Radio Blau in Leipzig, bei Coloradio in Dresden, in ganz Sachsen beim Rundfunkkombinat, bei Radio Swupfurt in Frankfurt an der Oder, bei Radio Unerhört in Marburg und das war's. Das ist auch eine lang genügende Liste. Auf jeden Fall an all diesen Orten dieses Morgenmagazin zu hören, indem wir uns heute früh verschiedenen Themen widmen werden. Es wird ein sehr dichtes Programm, aber es ist auch ganz vieles Wichtiges dabei. Unter anderem geht es um das Thema Autogewalt und das, ob es ein öffentliches Interesse dagegen gibt, jetzt gleich. Aber wir werden auch auf Lettewitz schauen und dann noch ein bisschen über Utopien und Science Fiction sprechen für Anlass eines Theaterstückes, welches heute Abend und nächste Woche aufgeführt wird in Halle. Und wir wollen auch zurückblicken auf Ingeborg Bachmann ganz kurz. Gibt noch ein bisschen mehr, aber das vielleicht soweit als erster Einstieg, bevor wir hier mit einem allerersten Lied in das Magazin starten.

0: Es geht voran von den Fehlfarben hier zu hören im Morgenmagazin der Freien Radios. Und als erstes wollen wir auf etwas blicken, wo Menschen etwas vorantreiben wollen. Und zwar im Bereich des Straßen- und Autoverkehrs. Ganz konkret geht es eigentlich um Straftaten, die gegenüber Radfahrenden und zu Fuß Gehenden begangen werden. Und die Frage, ob und wie das eigentlich im Strafgesetzbuch und in den Richtlinien eigentlich behandelt wird und ob es überhaupt ein öffentliches Interesse gibt. Mit Ulrike Petger über die Petition, die genau das fordert, hat gesprochen das Coloradio in Dresden. Und zum Einstieg erstmal die Frage, seit wann es diese Petition jetzt überhaupt gibt?
1: Also ganz spontan, kurzfristig sind wir selbst ein bisschen davon überrascht worden, kann man seit Dienstag unterzeichnen für diese Petition. Also was ist das, der 30.?
2: Der
1: 6. war das, genau.
2: Der 30.6.
1: Und seitdem kann man unterzeichnen. Und wir haben jetzt 6 Wochen bis zum 11.8. Zeit, 30.000 Unterschriften zu bekommen.
2: So, jetzt können wir erstmal die Hörerinnen und Hörer, die jetzt noch nicht so in dem Thema stecken, obwohl wir öfters schon mal berichtet hatten, was besagt die Petition, die gezeichnet werden können, damit die Leute das erstmal wissen, was sie da zeichnen können?
1: Also vereinfacht gesagt geht es darum, dass Autogewalt gegen Fuß- und Radverkehr in Zukunft die Strafverfolgung stattfindet und nicht wie bisher mit der Aussage, kein öffentliches Interesse auf den Privatklageweg verwiesen wird. Der Privatklageweg ist eine faktische Einstellung des Verfahrens. Es findet keine Strafverfolgung statt von Straftaten, die mit einem Kfz begangen werden. Und wir reden davon nicht, dass mit Autogewalt meinen wir nicht, dass mal jemand einen Fehler macht und mal aus Versehen über eine rote Ampel fährt oder irgend Dinge, die man mal einfach vertrottelt. Menschen vertrotteln Dinge, das passiert. Mit Autogewalt meinen wir wirklich diese bewussten, zu engen Überholmanöver, dieses mit Absicht jemanden abdrängen, ausbremsen, aus dem Auto heraus beleidigen. Das sind Sachen, die sind tatsächlich deutschlandweit, kommen die in großer Stückzahl vor und sie werden nicht strafverfolgt von den Staatsanwaltschaften. Sie werden in der Regel eingestellt wegen kein öffentliches Interesse. Und diesen Punkt wollen wir ändern. Wir meinen, es besteht ein öffentliches Interesse daran, dass man diese Straftaten verfolgt, damit am Ende der Straßenverkehr sicherer wird und solche Leute, solche Gefährder aus dem Verkehr gezogen werden.
2: Du erwähntest vor uns die 30.000 Petitentinnen. Wenn jetzt die Summe nicht zustande kommt, muss sich der Petitionsausschuss ja trotzdem damit befassen.
1: Genau, also prinzipiell ist es so, wir haben die Petition beim Bundespetitionsausschuss eingereicht. Und die müssen sich mit jeder Petition beschäftigen, die dort eingereicht wird. Jetzt ist es aber so, wenn man 30.000 Unterschriften in 6 Wochen hat, gibt es ein zusätzliches Rederecht im Bundespetitionsausschuss. Und das würde uns einfach die Gelegenheit geben, das Thema Autogewalt und wirklich die Erlebnisse, die wir haben, die von eingestellten Verfahren und der wirklich alltäglichen Autogewalt teilweise, die in die Öffentlichkeit mitzubringen, um den Ganzen noch ein bisschen Nachdruck zu verleihen.
2: Kannst du vielleicht erstmal eure Internetpräsenz erwähnen, damit sich die Leute informieren können? Und dort ist ja auch die Petition verlinkt.
1: Genau, also die Internetseite ist kein öffentliches Interesse. Aber wenn man gegen Autogewalt oder kein öffentliches Interesse bei Google eingibt, kommt man bei uns raus. Und entweder ist es die Webseite oder bei einem von unseren diversen Social-Media-Accounts, ob es jetzt Mastodon ist, YouTube, Peertube oder auch Instagram. Und dort informieren wir natürlich, wie der Stand der Petitionen ist und was die, wo die Leute auch die Möglichkeit haben, ihre Erlebnisse wirklich zu erzählen, was für gruselige Sachen sie im Alltag erlebt haben, wo sie Strafanzeige erstattet haben und die dann eingestellt wurden. Und das ist erschütternd.
2: Das Ganze kam ja ein bisschen Geld, schätze ich mal. Also nicht nur die Petition einreichen kostet jetzt kein Geld, aber die ganzen Pressesachen und so weiter, kostet alles Geld, Flyer drucken, was weiß ich. Wie können denn Menschen euch unterstützen, damit ihr nie komplett auf diesem Geld hängen bleibt?
1: Also tatsächlich kamen ein paar Beträge zusammen. Die Webseite musste erstellt werden, das Logo kreiert. Wir stellen Material zur Verfügung, Flyer, Sticker zur Verwendung. Bundesweit verschicken wir das. Das kostet natürlich Geld. Und wir haben auf unserer Webseite ein Spendenkonto verlinkt. Und dort kann man natürlich auch, wenn man sagt, ich finde das eine gute Sache, ich möchte mich gern beteiligen, auch Geld überweisen.
2: Gut, da danke ich dir erstmal. Wir werden sehen nach den 6 Wochen, was dabei rauskommt und werden die Menschen weiter informieren. Zeichnet gerne die Petition. Ich wünsche schon einen schönen Tag.
1: Das Das wünsche ich dir auch. Danke.
2: Tschüss. Ich sprach mit Ulrike Metger zu öffentliches Interesse gegen Autogewalt. Das ist eine Petition, eine Bundestagspetition, in die jetzt gezeichnet werden kann unter www.öffentliches-interesse-autogewalt.de. Im Nachgang hören wir noch einen Aktivisti, warum er die Petition wichtig findet und warum er sie gezeichnet hat. Dieses Interview wurde aus Termingründen voraufgezeichnet im Medienkulturzentrum. Weitere Infos zum Medienkulturzentrum unter www.medienkulturzentrum.de.
1: Sind ja alle mit dem Fahrrad hier und es läuft ja gerade die Unterschriftensammlung für die Petition für ein öffentliches Interesse gegen Autogewalt. Was motiviert dich, dafür zu unterschreiben?
3: Was mich dazu motiviert, eigene Erfahrung. Wenn man Angst hat um sein Leben, was ja passieren kann. Schlimmer fand ich aber, dass dann nach der Reaktion vom Fahrdienstleiter solche Antworten kamen wie, wie sollte der Fahrer anders reagieren? Der musste rechts fahren. Wo praktisch das Auto in Schutz genommen wird und die Person, der Personenschaden und das Fahrrad in den Hintergrund gerutscht ist. Im Endeffekt war ich dann im Endeffekt für schuldig gesprochen worden. Der Fahrer mit seinem großen Bus konnte ja nicht anders halten. Und das hat mich intern so aufgeregt, dass ich diese Autogewalt selber erlebt habe, dass es mich persönlich motiviert hat, da auch voll mitzumachen.
1: Hast du die Petition schon unterzeichnet?
4: Ja, habe ich tatsächlich.
1: Und was hat dich dazu motiviert?
4: Viele Erlebnisse, die ich mit Autofahrern hatte, die mich zu eng überholt haben, die mich geschnitten haben, die mich teilweise auch körperlich angegriffen haben.
0: Gründe solch eine Petition für das öffentliche Interesse gegen Autogewalt, wie es betitelt wird, gibt es also hier im Gespräch über die dazugehörige Petition Ulrike Petger auf der Webseite www.öffentliches-interesse-autogewalt.de ist diese Petition zu finden und bis Ende Juli kann noch unterschrieben werden.

Don't You Be a Traffic Light von The Ting Things hier zu hören im Morgenmagazin der Freien Radios. Und eins dieser Radios, welches dieses Morgenmagazin ausstrahlt, nämlich Radio Korax, treibt es auch in verschiedene Regionen von Sachsen-Anhalt. Auch dort gibt es überall Verkehrsampeln, das kann ich euch versprechen. Und zwar im Rahmen der Sendereihe Ein Platz der Republik. Und unter anderem auch schon in Wittenberg, Kalbe und Halberstadt und vor kurzem auch in Wettin-le-Bihun. Und da gibt es einen Ortsteil, der heißt Lettewitz, einfach um noch mehr Namen zu nennen, innerhalb der Ortschaft Neuz-Lettewitz. Und dort hat sich Radio Korax umgehört und auch mit zwei jungen Menschen gesprochen.

Hallo, gerade bin ich in Lettewitz. Ich treffe gleich zwei junge Menschen, die frisch aus Land gezogen sind. Was die beiden zu diesem Ort hier denken und was sie fühlen, das erfahrt ihr gleich.

0: Also in dem Dorf würde ich das Lebensgefühl als etwas eingeschlafen, aber trotzdem mit viel Zusammenhalt beschreiben. Aber der Ort, wo ich spezifisch wohne, das Hausprojekt, das wir jetzt echt frisch gegründet haben, ist das Lebensgefühl einfach super befreiend. Ich habe das Gefühl, es ist ein Ort, wo ich einfach so sein kann, wie ich bin. Ich hatte viele Ängste, aufs Dorf zu ziehen, weil ich das persönlich gar nicht kenne. Und ganz viel, vor allem Angst davor, dass es keine Anonymität gibt, dass man immer bewertet wird und dass man weiß, dass die Menschen im Dorf über einen reden. Aber dadurch, dass echt viel positive Rückmeldung kam, positives Feedback, die Leute mit einem ins Gespräch gekommen sind, fühlt sich das Ganze eher familiär als judgmental an. Ich würde sagen, das Spezifische an diesem Ort ist, dass es doch schon sehr nah an der Stadt dran ist. Es ist so 10 Minuten von Halle entfernt mit dem Auto, aber es sich trotzdem anfühlt, als wäre es eine ganz kleine, eingeschweißte Gemeinde und Kommune. Und vor allem hatte ich viel Angst hinzuziehen, weil ich nicht so super konform aussehe. Man sieht mir einfach an, wenn man mich sieht, dass ich alternative Werte vertrete, und hatte da Angst, auf ganz viel Ablehnung zu stoßen, aber habe auf sehr viel offene Arme bin ich gestoßen. Und die Menschen, die bei uns leben, würde ich vor allem als kauzig, aber mit großem Herz beschreiben. Oft waren die ersten Interaktionen so, dass ich mir gedacht habe, was waren das denn jetzt für Weirdos? Also, okay, mal schauen, wie das mit denen wird. Und dann innerhalb von den 3 Monaten, die wir jetzt gerade da wohnen, doch schon ein enges Band mit einigen aufgebaut habe und ganz viel vor allem so Nachbarschaftsliebe kennengelernt habe in Form von viel Lob, viel Anerkennung für die Sachen, die wir auf dem Hof machen, und auch in Form von so Geschenken. Also ich glaube, was sehr beschreibendes ist, dass ich mit abgelatschten Schuhen rumgelaufen bin und ich dann angesprochen wurde, wie ich denn rumlaufe. Und ich dachte erst, okay, ist das jetzt als Beleidigung gemeint? Ich dann aber gefragt wurde, welche Schuhgröße ich denn hätte. Und ein paar Stunden später der Mensch wiedergekommen ist und mir dann einfach ganz niegelnagelneue Schuhe geschenkt hat, dass ich halt nicht in so abgelatschten Tretern rumlaufen muss. Und ich habe mich total gefreut, und ich glaube, das ist das, was den Ort ausmacht. So am Anfang erstmal eine Berührungsangst, sehr viel Kauzigkeit. Und je näher man sich aber wird, umso mehr merkt man, dass die Leute aufeinander schon Acht geben.
1: Orte zum Zusammenkommen sind auf jeden Fall der Tante-Emma-Laden. Da sitzen immer Menschen, die auch gerade nicht dort einkaufen und spielen Spiele zusammen und knetschen miteinander. Aber auch der Dorfplatz, da finden sich oft Leute ein. Vor allem, wenn so das Bäckerauto kommt, finden sich da einige zusammen. Aber auch einfach unterwegs am Gartenzaun findet einiger Schnack statt. Aber es ist jetzt nicht so, dass es so diesen einen Ort gibt, wo man irgendwie regelmäßig hinkommen kann. Aber der ist, glaube ich, am Entstehen. Ich glaube, dass diesem Ort oder der Region vor allem fehlt, dass es einfach so ein klares Angebot gibt, dass immer mittwochs die Dorfkneipe offen hat, wo irgendwie Skat gespielt wird oder so. Oder der Hof hat dann und dann geöffnet, da kann man zusammen Fahrräder reparieren oder Workshops zusammen gestalten. Und ich sehe das aber sehr am Entstehen.

0: Wie schätzt du die politische Gemengelage vor Ort ein? Das ist für mich schwierig zu beantworten. Ich habe das Gefühl, wir wurden offen willkommen geheißen, aber man merkt schon, dass es auch Faschos im Ort gibt. Also auch wenn einige Leute zu uns sehr nett waren und vor allem die Leute, die den Ort aktiv mitgestalten, sieht man trotzdem die Leute mit schwarzen Sonnen-T-Shirts. Uns wurden auch schon Hitlergrüße entgegengeworfen. Und allgemein habe ich auch viel Angst. Also zum Beispiel hat ein Hund vor unserem Tor gekackt und ich habe das nicht gewertet wie, okay, da hat halt jemand nicht aufgepasst, sondern direkt wie so eine Sache wie, warum bei dem einzigen linken Haus im Dorf liegt ja dieser Kackhaufen rum? Und manche Stellen machen einen ein bisschen Angst, aber ich habe das Gefühl, mich doch schon wohl zu fühlen. Ein paar Orte weiter ist das Ganze nicht so. Da habe ich mich schon aktiv unwohl gefühlt beim Einkaufen im Supermarkt. Leute mit klar rechten Klamotten, die einen böse angucken und einem das Gefühl geben, die wollen gar nicht, dass man da ist und dass alles so bleiben soll, wie es ist. Reichskriegsflaggen, die hängen, schwarze Sonneflaggen, die hängen. Aber direkt bei uns ist es für mich noch voll in Ordnung. Ich glaube, dass es auch viel ausmacht, dass man die Leute kennenlernt und viele Menschen Abziehbild Antifa von der Bild kennen, aber beim direkten Gespräch merken, okay, die haben vielleicht gefärbte Haare und leben ihr Leben anders als ich, aber eigentlich sind es voll stabile Menschen und die sind ja nicht solche, wie ich sie aus der Bild kenne. Und ich glaube, der direkte Kontakt macht da viel, aber verbohrt in den Köpfen ist, glaube ich, doch auch bei uns noch ein anderes Bild. Ich glaube, es ist ganz viel hervorgerufen dadurch, dass es keine kulturellen Angebote der linken Seite gibt. Also beim Public Viewing werden Deutschlandflaggen geschwenkt, aber es gibt nicht einen direkten kulturellen Austausch und wenig migrantisierte Leute im Dorf, wo alte Menschen checken können, dass das, was sie in der Tagesschau sehen oder das, was sie in Zeitungen lesen, vielleicht auch Schwachsinn ist und nicht auf alle zutrifft. Und das merkt man schon auch bei vielen Interaktionen ein bisschen durchschimmern.
1: Was ich bis jetzt gespürt habe, ist dieses klassische Landsterben, dass halt die Bevölkerung auf dem Land überaltert und irgendwie fehlt, dass jüngere Leute nachkommen, die gewisse Sachen auch wiederbeleben oder alten Leuten auch irgendwie weiterhelfen. Und dadurch gibt es halt auch kein Jugendangebot. Also die Jugend, die wir bis jetzt getroffen haben, war auch krass rechtsorientiert, weil es halt einfach wenig anderen Input gibt oder auch keine aktiven Treffpunkte. Und ich glaube, dass das auch einfach ist, was fehlt. Und mit diesem Fehlen der Jugend, die irgendwie nachkommt oder allgemein junge Menschen, kann sich auch wenig weiterentwickeln.

mein Local Hero in Lettewitz ist auf jeden Fall Marianne. Sie ist eine Frau, die schon im Rentenalter ist und ihr ganzes Leben schon in diesem Ort verbringt und uns so herzlich und liebevoll willkommen geheißen hat und mir einfach so einen richtig schönen Start auf diesem Dorf ermöglicht hat. Sie kommt voll oft einfach so zwischendurch vorbei, fragt, wie es uns geht, wie wir vorankommen, erzählt von ihrem Leben, schenkt uns Stauden, füttert uns Erdbeeren, während wir am Arbeiten sind. Und es macht mich einfach jedes Mal glücklich, sie zu sehen und alles, was sie uns an Reflexion irgendwie an Resonanz entgegenbringt, ist einfach nur positiv. Und ich finde das richtig krass an ihr, dass sie ihr ganzes Leben auf diesem Dorf verbracht hat und trotz dessen so offen ist und liebevoll. Und ich glaube, das bekommen wenig Menschen hin.

0: Ihr hörtet gerade die Eindrücke und Begegnungen von zwei jungen Menschen, die frisch aufs Dorf gezogen sind. Um genauer zu sein, Lettewitz in Wettin-Lübbyen.
1: Hier zu hören eben ein Gespräch mit zwei jungen Menschen im Ortsteil Lettewitz, der Ortschaft Neutz-Lettewitz in Wettin-Lübbyen im Rahmen der Sendereihe Ein Platz der Republik. Die Live-Sendung zu Wettin-Lübbyen wird am Samstag, dem 29. August, zwischen 16 und 18 Uhr im Programm von Radio Korax auch zu hören sein. Die nächste Sendung, dieses Mal aus Salzwedel, gibt es schon in der kommenden Woche, am Samstag, dem 18. Juli, zwischen 17 und 19 Uhr im Programm von Radio Korax. Und ihr hört hier das Morgenmagazin der Freien Radios, Aljoscha am Mikrofon, und es ist 10. Juli 2026.

0: Das war hier zu hören, Muse mit dem Stück Thoughts of a Dying Atheist. Ingeborg Bachmann wäre am 25. Juni 100 Jahre alt geworden. An dem Tag hatte ich im Morgenmagazin ein Lied gespielt von Laut Fragen mit Text von ihr. Für alle, die da eingeschaltet hatten und sich jetzt vielleicht dran erinnern. Und da mit Ingeborg Bachmann wollen wir uns heute auch ein bisschen noch beschäftigen, denn zu diesem Jubiläumsjahr sind auch einige neue oder aktualisierte Biografien, Hörbücher und Filme erschienen, die Christine Weiner von Bermuda Funk in Mannheim mit Erstaunen gelesen hat, gehört und gesehen. Denn die Beschäftigung mit Ingeborg Bachmann war für sie eine Begegnung mit einer sehr klugen, einfühlsamen Literatin, einer Frau, die nicht nur sich, sondern ihre Lieben und die Welt im Blick hatte. Christine liest über Ingeborg Bachmann.
1: In diesen Tagen wird der 100. Geburtstag von Ingeborg Bachmann gefeiert, der großen Literatin. Ich habe mir verschiedene Sachen angeguckt zu dieser besonderen Frau, die am Anfang steht, von vielen Frauen im Literaturbetrieb. Ich war in dem Film jemand, der einmal ich war, von der Regisseurin Regina Schilling. Gespielt wird Ingeborg Bachmann von der Schauspielerin Sandra Hüller, die diese Verwandlung richtig zeigt, beziehungsweise die Regisseurin. Geschnitten ist das Ganze mit Dokumentarfilm, also mit wirklichen Aufnahmen von Ingeborg Bachmann und von Zeitzeugen und auch von ihren Männern, wie zum Beispiel Max Frisch. Der wird auch kurz gehört. Das ist ein ganz fantastischer Film, der auch hier in Mannheim gezeigt wird. Nicht nur im Juli im Cineplex habe ich gesehen, sondern sicherlich auch in anderen Kinos hier in der Region. Wenn ihr euch für Literatur interessiert, dann geht dort unbedingt rein. Herauszuheben von den Biografien, die derzeit auf den Markt gekommen sind, ist das Buch von Andrea Stoll, Zwei Menschen sind in mir, Ingeborg Bachmann, die Biografie, Piper Verlag. Da wird von dem Mut erzählt, den Ingeborg Bachmann aufbringen musste, um überhaupt zu schreiben. Und damit meine ich auch den Mut in ihr. Denn die österreichische Dichterin hat sehr mit sich gehadert und immer wieder versucht, die richtigen Worte zu finden für das, was sie empfindet. Die Biografie von Andrea Stoll ist nicht brandneu. Sie hat 2013 schon mal eine vorgelegt. Das heißt, sie kann sich auf etwas beziehen und dennoch hat sie jetzt nochmal Briefe nachgelesen, Nachlassseiten und auch nach Werkspuren geforscht. Von den biografischen Anfängen, die Konflikte mit ihrem Ziehvater, die ganz genau genannt werden und sicherlich andere Überväter auch, die es damals in Deutschland gab. Die Literaturszene der 1950er Jahre waren wirklich auch sehr herausfordernd, besonders weil Ingeborg Bachmann auch mit anderen Schriftstellern eben liiert war, wie Paul Celan und Max Frisch. Und ich habe in den Briefen jetzt gelesen, beziehungsweise die gehört, sowohl die Briefe mit Paul Celan als auch mit Max Frisch, wie groß ihr Interesse doch war, diese Männer zu stützen, zu fördern auch und wie groß teilweise auch, besonders bei Paul Celan, doch auch die Eifersucht auf den Erfolg war, den Ingeborg Bachmann sehr früh gezeigt hat. Es ist also nicht nur die Geschichte einer Schriftstellerin, sondern auch die Geschichte einer Frau, die talentiert ist, die aber auch sehr klug ist. Sie war promoviert. So wirklich anerkannt waren Frauen damals natürlich nicht. Ingeborg Bachmann ist total geprägt von der Nachkriegsgesellschaft. Wir dürfen nicht vergessen, dass damals noch viele Männer und Frauen des Nationalsozialismus, also die politisch aktiv waren, zu sehen waren und zu hören waren und die auch mit entschieden haben. Sie hat sich da dagegen wirklich gestellt und sie hat versucht, dem Faschismus eine Front zu bieten. Aber in der damaligen Zeit und vielleicht auch in der heutigen war das eine sehr große Aufgabe. Sie hat sie versucht mit ihrer Literatur, mit ihren Romanen und mit ihren Gedichten, mit ihrer Lyrik, sich dagegen zu stellen. Was in dem Buch sehr, sehr schön herauskommt, das ist, dass sie vagabundiert ist. Also Ingeborg Bachmann war frei und sie ließ sich diese Freiheit auch nicht nehmen. Sie hat, habe ich in der Biografie, Wer war Ingeborg Bachmann, eine Biografie in Bruchstücken von Ina Hartwig. Nebenbei, auch dieses Buch ist schon einmal erschienen und wurde jetzt neu überarbeitet, auch mitbekommen, dass sie das sehr gut trennen konnte. Also ihre Lebenswelten und auch ihre Lebensmänner. Was diese Biografie jetzt wiederum von der Biografie unterscheidet, die im Piper Verlag erschienen ist, dass hier nur einzelne Facetten herausgenommen werden. Also die Biografie ist nicht kontinuierlich erzählt. Hat mir aber auch sehr gut gefallen. Es wird sicherlich in Mannheim einige Lesungen geben, aber lasst mich jetzt eher darauf hingucken, was die Kunsthalle macht. Am 19. Juli wird es einen Rundgang geben, und zwar wird ein Zusammenhang hergestellt zwischen der Kunst von Anselm Kiefer und Ingeborg Bachmann am 19. Juli. Lest auf jeden Fall erstmal eine der

0: Da erfahrt ihr etwas, wie Ingeborg Bachmann als Künstlerin gelebt hat und wie sie im Austausch war mit ihren Männern, die auch Künstler waren. Sie hat auch eine Beziehung gehabt zu dem Komponisten Hans Werner Henze. Dazu habe ich aber jetzt direkt nichts gelesen, sondern ich habe mich eher bei den Schriftstellern aufgehalten. Und wenn ihr dann weiter interessiert seid oder Ingeborg Bachmann auch mal wirklich hören wollt und wunderbar, ja, gespielt ist das verkehrte Wort, dargestellt von Sandra Hüller, dann geht auf jeden Fall in den Film Jemand, der einmal ich war. Ich bin wirklich so überzeugt, dass ich noch ein zweites Mal reingehen werde.
1: Das hat Christine Weiner in ihrer Sendereihe Christine liest, dieses Mal über Ingeborg Bachmann, welche am 25. Juni 100 Jahre alt geworden wäre, und zu diesem 100-jährigen Jubiläum eben hier ein kleiner Blick auf Leben, Werk dieser berühmten Literatin.

The Waitress von Tori Amos, ein sehr besonderes Werk meines Erachtens, was zumindest vom ästhetischen Anspruch auf jeden Fall, glaube ich, ganz gut auch anschließt an dem Werk von Ingeborg Bachmann oder auch in diesem Bereich von der Auseinandersetzung mit Welt und Empfinden ganz gut vielleicht auch anzusiedeln ist. Und über diese Gesellschaft und wie wir uns dazu verhalten, machen sich auch Studierende Gedanken beim Studiententheater. Wir springen nämlich jetzt in die Zukunft, in das Jahr 2056. In einem futuristisch anmutenden Gerichtssaal urteilen RichterInnen in verschiedenen Prozessen über zivilen Ungehorsam aus dem Jahr 2026. Diese RichterInnen und OrdnungshüterInnen halten dabei ein System voller Rituale und Regeln am Laufen, dessen innere Widersprüche im Verlauf der Prozesse immer deutlicher werden. Das eigentliche Urteil spricht aber am Ende das Publikum. Genauer gesagt, das Theaterpublikum, also ihr vielleicht sogar da draußen. Das ist nämlich grob das Setting, das sich in diesen Tagen im

0: WUK-Theaterquartier am Holzplatz entspinnt. Dort fand gestern Abend die Uraufführung der Inszenierung Die Ungehorsamen durch das Studiententheater der Universität Halle statt. Es ist zugleich auch die 30. Inszenierung seit Bestehen des Ensembles. Und über diese Inszenierung und wie viele Utopie in dieser Dystopie von Die Ungehorsamen steckt, sprach die tagesaktuelle Redaktion von Radio Korax mit Yannick Deussing, Telita Lüder und Henry Schulz vom Studiententheater. Die Aktualität von dem Stück könnte jetzt gerade in der Woche nach den Protesten in Erfurt gar nicht aktueller sein, aber zuerst ging es darum, was eigentlich dieses Studierendentheater ausmacht und ist.
1: Was also so am Ende ist es halt, dass es jedes Semester immer wieder vom Studierendentheater aus immer eine Aufführung gibt, im Winter- und im Sommersemester, und dort Stücke entstehen in immer ziemlich großen Gruppe und sehr bunten Truppe. Und da wird dann zusammen geprobt, was ausprobiert, Sachen versucht, es kommen jedes Semester neue Leute dazu, es bleiben Leute, die länger da sind, und dadurch mischt sich das auch immer und es entstehen immer auch ganz neue Sachen, würde ich sagen. Also es sind immer ganz individuelle Prozesse auch jedes Semester auf jeden Fall.
2: Ja, jetzt führt ihr dieses Jahr die Ungehorsamen auf. Wer sind denn erstmal vielleicht die titelgebenden Ungehorsamen? Ich frage mal Talita.
3: Wir haben quasi im Stück zwei Gruppen an Rollen. Das sind einmal die Ungehorsamen, die in unserem Stück vor Gericht stehen und angeklagt werden. Und dann die RichterInnen, die halt Gericht sprechen über diese Gruppe an Personen. Und das sind Leute aus unserem Ensemble.
2: Und wer von euch ist denn, also wir haben hier drei Leute im Studio, wer denn von euch ist denn ungehorsam? Ich habe da schon so eine Ahnung, also ich habe gehört, Henry, du bist ein Ungehorsamer. Was für ein Ungehorsamer bist du denn in dem Stück?
4: Genau, ich zähle zu den Ungehorsamen, und man kann auf jeden Fall sagen, dass sich die Ungehorsamigkeit nicht auf eine spezielle Aktion beschränkt, sondern dass es in verschiedensten Szenerien und Situationen ungehorsame Handlungen zu erkennen gibt, die aber auch immer erstmal erkannt werden müssen, weil sie sich vielleicht auch einfach am ganz normalen Alltag, wie wir ihn jetzt zurzeit kennen, orientieren und erst in der Zukunft als dieses Ungehorsame benannt werden.
2: Inwiefern sind die Ungehorsamen denn ungehorsam gewesen? Also es geht ja um zivilen Ungehorsam im Jahr 2026. Kannst du so ein Beispiel nennen für so einen zivilen Ungehorsam, der denen da vorgeworfen wird in der Zukunft, in den 30 Jahren? Vielleicht auch zu deinem Charakter.
4: Ja, okay. Es geht in erster Linie darum, nicht nur den Ungehorsam, den zivilen Ungehorsam, wie man ihn im Großen und Ganzen gerade auch kennt, ich nehme als Beispiel Widersetzen, ist ja gerade so der populärste ziviler Ungehorsam. Das gibt auch auf jeden Fall in eine ähnliche Richtung zum Teil, aber im Großen und Ganzen gibt es auch Szenen, die, wie gesagt, gar nicht als Ungehorsam erkannt werden, denn die vielleicht eher aus dem Hobby heraus oder aus einer Art von Gemeinschaftssinn irgendwie entstehen und die dann später nicht mehr regulär quasi zu erkennen sind.
2: Und Talita, du hast da noch eine Ergänzung?
3: Genau, wir haben uns quasi im Prozess Entstehen des Stückes Gedanken darüber gemacht, was sind denn Handlungsweisen, die heute ganz alltäglich und normal für uns sind, aber in einer möglichen Dystopie als ungehorsam und als rechtswidrig erkannt werden könnten.
2: Das heißt, ihr habt auch selbst direkt mit an der Entstehung mitgewirkt, an der Entstehung des Skriptes dann wahrscheinlich auch am Ende und das, was das Ergebnis ist, das ist sehr spannend. Wenn man jetzt mal schaut auf das Foto, was ich mir angesehen habe für die Inszenierung, die online gerade zu finden ist, auf der Instagram-Seite vom WUK Theaterquartier unter anderem, da sieht man euch, also ihr seid ja eine sehr große Gruppe, in und um so einen PKW organisiert, stehend und auch sitzend in Blaumännern oder auch zum Teil so rosa Kleidung. Was hat es denn damit auf sich, also auch mit dieser Wahl? Könnt ihr dazu was sagen vielleicht an der Stelle?
1: Ja, also am Ende ist das eigentlich auf dem Bild, was man da erkennt, auch schon das, was die Ungehorsam tragen. Dieser PKW hat auf jeden Fall auch nochmal eine sehr wichtige Bedeutung auch im Stück. Das ist jetzt die Frage, wie sehr ich das eben jetzt nochmal hervorhebe, zu sagen, was genau die Bedeutung ist, aber der hat eine Bedeutung, und die Leute, die auf dem Foto da rumstehen, sind die Ungehorsam und deren Outfits, und das ist so das Foto.
2: Jetzt vielleicht mal eine andere Frage zu dem Stück. Erkennt ihr euch denn selbst, also ihr habt jetzt verschiedene Rollen, ihr spielt nicht nur Ungehorsame, erkennt ihr euch denn selber? Jetzt muss ich natürlich Henry fragen als der einzige Ungehorsame heute, in Anführungszeichen. Erkennst du dich denn selber da auch so ein Stück weit wieder in diesen Personen und vielleicht auch, was die heutige Zeit anbetrifft?
4: Definitiv. Also so viel kann man auf jeden Fall sagen. Es ist ein gewisser Wiedererkennungswert. Es gibt verschiedenste Situationen, wo sich bestimmt auch das Publikum wiedererkennen wird und wo, wie Lita vorhin schon gesagt hat, die Frage vielleicht stattfinden wird auch, was daran ist ungehorsam, wie wurde das ungehorsam und bin ich gerade ungehorsam, indem ich das vielleicht in meinem Alltag einfach stattfinden lasse.
2: Jetzt sind so Dystopien, es handelt sich ja auch hier um eine Dystopie, also um so Erzählungen, Negativerzählungen, wie kann sich Gesellschaft im schlimmsten Fall entwickeln in der Zukunft, so nach meinem Gefühl gerade auch in den letzten Jahren wieder sehr am Trend gewesen, also Corpus Delicti wird in Schulen gerade wieder gelesen, zumindest im Umfeld, was ich gehört habe, Corpus Delicti von Juli C. oder 1984 von George Orwell. Gleichzeitig mache ich mir so persönlich auch ein bisschen Gedanken darüber, ob es nicht vielleicht eigentlich mehr Räume auch in der Kultur für Utopien bräuchte. Also das Gegenteil davon, so positive Gesellschaftserzählungen, die es ja auch gibt in Erzählungen zum Beispiel. Seht ihr in der, ich nenne es jetzt mal Dystopie von Die Ungehorsamen, auch Potenzial, dass das Publikum am Ende der Vorstellung vielleicht auch positive Gesellschaftsvorstellungen wieder mehr in den Fokus nehmen kann, wenn sie dann rausgehen aus eurer Veranstaltung heraus? Ich würde mal Talita fragen, du nickst.
3: Naja, ich weiß nicht, wie viel ich jetzt schon vorwegnehmen darf, aber ich sage, das Ende wird die Zuschauenden nicht traurig zurücklassen. Von daher, man kann sicherlich in den Szenen, in denen die Ungehorsamkeit im Mittelpunkt steht und am Ende etwas Positives für sich und für seine Lebensgestaltung mitnehmen.
2: Ich gebe mal weiter an Yannick.
1: Und ich glaube, was auch ein Ding auf jeden Fall ist, ist, dass das Stück auch durchaus sehr humoristisch gestaltet ist und man eben da natürlich auch gleichzeitig sehr viel drüber nachdenken kann und vielleicht auch vieles absurd erscheint, aber gleichzeitig wahrscheinlich auch sehr zum Lachen anregen wird. Und ja, ich glaube, das kann dann auch dazu führen, dass die ZuschauerInnen am Ende auch nicht mit so einer Schwere das Stück verlassen, sondern tatsächlich sehr positiv, glaube ich, nach Hause gehen werden.
2: Ja, dann frage ich doch mal gleich direkt, wenn ihr sagt, die sollen nicht negativ da rausgehen mit negativen Gefühlen. Wie geht ihr denn jetzt aus dem Stück persönlich? Wie geht ihr da raus? Ich frage nochmal Henry.
4: Aus dem Stück heraus, boah, auf jeden Fall ist das Gemeinschaftsgefühl nochmal extrem gestärkt. Es ist so absurd und in dieser Form eine Dystopie zu erleben, ist wahrscheinlich nicht so häufig. Und dementsprechend ist schon anregend einfach auch, definitiv. Also ich glaube, als zuschauende Person hat man Lust, diese Art von, nennen wir es Widerstand, oder einfach Tugenden umzusetzen, wie die Darstellenden es tun oder beziehungsweise die Angeklagten in diesem Stück.
2: Und es gab jetzt auch eine Veränderung kurzfristig, habe ich jetzt erst erfahren vor wenigen Minuten, als wir uns draußen schon getroffen haben. Im Ankündigungstext ist ja die Rede von Cyborg-RichterInnen und Cyborg-OrdnungshüterInnen. Das sollen jetzt keine Cyborgs mehr höchstwahrscheinlich sein, so habe ich es verstanden. Könnt ihr dazu so mehr erzählen, wie sich das verändert hat? Ich schaue mal auf Talita.
3: Wir haben uns jetzt eher so mit diesen Rollen beschäftigt, als wären das trotzdem Menschen. Das nimmt am Ende dann auch eine wichtige Rolle im Stück ein, dass es sich eben nicht um Maschinen handelt, sondern dass die RichterInnen auch Menschen sind. Sie wirken und arbeiten und treten sehr, sehr entmenschlicht auf als gleichgeschaltete Ordnungseinheit, die da Recht spricht über die Angeklagten.
2: Vielleicht so ein bisschen wie in Michael Ende Momo, für die grauen Herren sind es, glaube ich, Henry nickt. Ja, dann würde mich abschließend noch interessieren, was denkt ihr, braucht es mehr Ungehorsame im Jahr 2026, wenn wir jetzt auf die Jetztzeit gucken, braucht es davon mehr aus eurem Gefühl? Ich mag mal Yannick fragen.
1: Ja, ich würde sagen, auf jeden Fall. Halt vor allem irgendwie Sachen, die auch irgendwie dazu führen, eben Positives voranzubringen. Und also ich glaube, es ist ja auf jeden Fall schwieriger, einfach jetzt auch gerade in den Zeiten so durchs Leben zu gehen und alles an sich vorbeilaufen zu lassen, ohne was zu machen. Ich glaube, das ist gerade in solchen Zeiten sehr wichtig. Ja.
2: Und Talita?
3: Ja, ich glaube, es braucht in jeder Zeit Ungehorsame, weil ein System lebt auch ganz essentiell davon, dass es Leute gibt, die das hinterfragen und auch mal querstellen, weil kein System ist perfekt, keine Lebenswelt ist perfekt. Und ich glaube, Ungehorsamkeit ist eine Tugend.
2: Und ich frage natürlich gleich nochmal Henry, der nämlich auch schon nickt und auch noch Gedanken zu der Frage hat, ob es noch Ungehorsame braucht oder mehr braucht im Jahr 2026.
4: Ja. Definitiv bin ich der Meinung, dass es noch mehr ungehorsame Leute braucht heutzutage. Nichtsdestotrotz erstmal muss man schon auch mal anmerken, dass der zivile Ungehorsam ja gerade auch auf jeden Fall sehr stark im Kommen ist und was auch sehr eine positive Auswirkung, glaube ich, auf die ganze Gesellschaft hat, zumindest auf die Leute, die eben dahinter stehen. Und ich kann mir auch gut vorstellen, dass Leute, die unser Stück sehen, vielleicht Anregungen bekommen, wie ziviler Ungehorsam noch aussehen kann. Das ist nämlich auch eine sehr entscheidende Sache. Der kann kreativ sein, der kann im Individuellen beginnen, der kann als Gemeinschaft ausgeübt werden. Er ist sehr vielfältig und vielleicht mehr, als der ein oder die andere vermutet.
0: Das sagt Henry vom Studierendentheater der Universität Halle. Die tagesaktuelle Redaktion von Radio Korax hat mit ihm, mit Yannick Deussing, mit Telita Lüder gesprochen vom Studierendentheater. Denn gestern Abend fand die Uraufführung dieses dystopischen Widerstandsinszenierung Die Ungehorsamen statt. Angeführt wird es durch das Studierendentheater am WUK-Theaterquartier am Holzplatz in Halle. Und heute und am Samstag sowie in der kommenden Woche am Donnerstag, Freitag und Samstag wird das Stück erneut jeweils um 20.30 Uhr aufgeführt. Ihr könnt es also noch sehen, wenn jetzt das, was ihr gerade gehört habt, euch überzeugt hat, dass es vielleicht doch sich lohnt, dahin zu gehen. Tickets an allen üblichen Vorverkaufsstellen in der Stadt Halle oder online beim WUK-Theater. Die Tickets irgendwo zwischen 9 bis 15 Euro und es gibt auch einen 20 Euro Soli-Preis mit freier Preiswahl und das Ganze im Internet zu finden unter wuk-theater.de. Ja, ziviler Ungehorsam. Paar Jahre in der Zukunft, 30 Jahre in der Zukunft, diese Auseinandersetzung. Ihr hört das Morgenmagazin der Freien Radios und es ist heute der 10. Juli 2026. Und wir fragen uns jetzt auch, sagen wir Ja oder Nein zur Zukunft?

0: hier zu hören. Hey Joker mit dem Lied Yes Future. Und ich habe noch ein paar Minuten bis zur vollen Stunde, was ein super Anlass ist, denn heute ist ein Geburtstag auch von Neil Tennant. Neil Tennant, bekannt von ganz anderer Musik als das, was Hey Joker hier gemacht hat in den 2000er Jahren. Neil Tennant ist nämlich Teil der Pet Shop Boys, einer britischen Synthpop-Duo, die ihr bestimmt alle irgendwie kennt. Ich kannte sie relativ wenig, deswegen hatte ich vor ein paar Jahren einfach einen Freund von mir, der großer Fan ist, gefragt, ob er mir einfach ein paar Wörter zu den Pet Shop Boys, zu diesem Geburtstag erzählen könnte. Und naja, die Antwort ist eindeutig.
1: Ja, ich kann mehr als drei Worte zum Thema verlieren. Das liegt zunächst mal daran, dass ich die Boys seit 1999 höre und sofort in mein Herz geschlossen habe, als ich sie bewusst wahrgenommen habe. Und das liegt auch daran, dass die Pet Shop Boys sich 1981 selber kennengelernt haben und bis heute musikalisch aktiv sind. Zunächst mal muss ich gestehen, dass ich überhaupt nicht weiß, wo ich anfangen soll, weil es zu den Boys so eine Menge zu sagen gibt, dass ich wahrscheinlich gerade, wenn überhaupt, ein Zehntel von dem abdecken kann, was mir selber einfallen würde. Aber gut, dann mal der Reihe nach. Die Pet Shop Boys sind unbestritten eines der erfolgreichsten Duos der Popmusikgeschichte. Und sie können unbestritten als das erfolgreichste Popmusikduo Großbritanniens gelten. Dazu muss man wissen, dass sie das in einer Zeit erreicht haben, in der Großbritannien eine ganze Menge Popmusikduos hervorgebracht hat. Wir reden da von Größen wie Erasure, wir reden da von Größen wie Softcell. Und zudem haben sie einen musikalischen Sektor gespielt, in dem auch Bands zu finden sind wie Depeche Mode, AHA oder New Order.

Am ehesten könnte man natürlich sagen, dass New Order oder a-ha-Bands sind, die am ehesten in die Richtung gehen von dem, was die Pet Shop Boys machen. Der Depeche Mode-Vergleich ist allerdings aus einer ganz anderen Richtung her interessant. Während es mir bei Depeche Mode so vorkommt, als würde man mit Synthesizern, dunklen Klängen und sehr viel Melancholie auch ein Stück weit fragile Männlichkeit besingen, und das kommt bei sehr vielen Depeche Mode-Songs vor, ist es bei den Pet Shop Boys doch eher der Fall, dass da sich mehr als ein guter Laune-Song im Repertoire befindet. Also für Menschen, die grundsätzlich harte Musik mögen und nichts weiter als harte Musik hören, für die sind die Pet Shop Boys wahrscheinlich weniger etwas. Ich finde allerdings den Pet Shop Boys Ansatz sehr schön und nicht zu verachten. Ich erinnere mich da zurück an ein Interview, was Chris Lowe gegeben hat, der Keyboarder und Melodienschreiber von den Pet Shop Boys. Er sagte da so schön, dass ein Song innerhalb von Sekunden deine Laune und deinen Gefühlszustand ändern kann. Und genau das lassen sie halt in die Musik einfließen. Und das muss nicht immer sein, dass sie damit den letzten Einhorn-Quietsch-Song produzieren, den man sich vorstellen kann. Aber das ist natürlich sehr häufig bei denen der Fall. Und die subtil queeren Texte haben schon in den 1980ern dafür gesorgt, dass die Boys letzten Endes in sehr vielen Schwulen- und Queerclubs halt einfach eine Riesennummer waren. Und sie waren schon Bestandteil queerer Musik in den 80ern, als sie sich noch nicht öffentlich geoutet haben. Zu ihrer Homosexualität bekannten sich Neil Tennant und Chris Lowe erst Anfang der 90er. Und das hatte vor allem queerpolitische Gründe. Der Anlass war schlicht, dass in den 80ern und 90ern es ja riesen AIDS-Wellen gab und dass politisch wie gesellschaftlich sehr viel Druck auf Homosexuelle ausgeübt wurde. Und damit fand die ganze Thematik letzten Endes Einzug in einen ihrer größten Hits. Das ist der Song, für den sie letzten Endes berühmt geworden sind. Also wer die Pet Shop Boys fast nicht kennt, kennt meist Go West. Ich selbst bin als Jugendlicher in einer zugegeben sehr heteronormativen Umwelt aufgewachsen, und ich würde mich bis heute tatsächlich als heterosexuellen Cis-Mann verorten. Und deswegen muss ich auch zugeben, dass ich den Stellenwert des Songs Go West lange, lange verkannt habe, wie das wahrscheinlich viele, viele andere tun, die die Hintergründe nicht kennen. Dazu muss man wissen, dass Go West kein eigenes Werk der Pet Shop Boys ist, sondern dass es sich dabei um ein Cover von den Village People handelt. Ich habe noch im Kopf, wie Neil Tennant den Song mal beschrieb als Going to Gayland, Going to Happyland. Das ist, worum es in Go West schlussendlich geht. Nun könnte man natürlich hellhörig werden, wenn man eventuell das Musikvideo zu Go West kennt. Das ist 1993 entstanden und wurde am Roten Platz in Moskau gedreht. Und mit den Lenin-Anspielungen könnte man zum falschen Eindruck gelangen, dass es sich dabei um eine Kapitalismushymne handelt. Das ist allerdings weit gefehlt und ist der Tatsache geschuldet, dass Neil Tennant als Student russische Geschichte studiert hat. Was es allerdings sehr schön illustriert, ist, dass die Boys alles andere als monothematische Künstler sind. Neben queeren Zusammenhängen thematisieren die Songs der Boys durchaus auch sozialkritische und auch religionskritische Themen.

Da fällt einem natürlich zuerst ihr Song It's a Sin ein, denn es handelt sich bei It's a Sin um eine Abrechnung von Neil Tennant mit der katholischen Kirche, was unter anderem darauf zurückzuführen ist, dass Neil auf ein katholisches Internat ging. Des Weiteren finden sich sehr viele sozialkritische Songs, bei denen Neil die Perspektive einer Frau einnimmt. Das ist zum Beispiel der Fall im Song Rent, der noch bis Anfang der 2000er regelmäßig in den Radios lief. Und es gibt noch einen High-Energy-Track von ihm, der da heißt Love is a Bourgeois Construct, der in dieselbe Kerbe schlägt. In den vergangenen Jahren habe ich die Boys auch so wahrgenommen, dass man sich regelmäßig gegen globale Rechtswuchs äußert. 2019 erschien eine EP namens Agenda. Diese EP wird im Song Give Stupidity a Chance mit der Trump-Regierung abgerechnet. Ein bisschen irritiert war ich dann beim Song What We Gonna Do About the Rich. Wenn man dann allerdings die Interviews zu diesem Song zugrunde legt, kommt man dahinter, dass es weniger ironisch als vielmehr ernst gemeint ist.

Jetzt sollte man allerdings nicht in den Irrglauben verfallen, dass die Boys eine durch und durch und ultrapolitische Band sind. Es ist definitiv ein Teil von ihnen, aber eben nicht the core of the essence. Letzten Endes würde ich schätzen, dass so 80% der Songs der Boys sich entweder mit Alltagsproblemen oder mit dem Thema Liebe auseinandersetzen. Da würde ich allerdings sagen, dass die Lyrics gemeinhin ziemlich unterschätzt sind. Manchmal geht es mir so, dass ich jahrelang einen und denselben Song von ihnen höre und merken muss, wie viel Ironie, wie viel Sarkasmus und wie viele Spitzen darin eigentlich stecken, ohne dass man es zunächst merkt. Wird man allerdings aufgrund der Lyrics nicht neugierig, muss man auf alle Fälle herausstellen, dass die Pet Shop Boys einen sehr gravierenden Einfluss auf die Disco-Musik hatten. Kritikerinnen und Kritiker würden einwerfen, dass bei den Boys alles gleich klingt. Ich halte dagegen, dass einfach Nils Stimme dafür sorgt, dass alles gleich klingt. Und Nils Stimme ist, man muss es nicht mögen, unbestritten unverwechselbar. Ähnlich unverwechselbar wie eine Stimme eines Phil Collins. Und ich sehe es natürlich schon so, dass Nils Stimme stark polarisiert. Nicht jeder kommt auf den nasalierenden Briten klar. Dennoch haben viele Bands auf seine Stimme als Background-Stimme zurückgegriffen, unter anderem Blur. Und um ein bisschen auf Kooperationen mit anderen Künstlern, Künstlerinnen und Bands zurückzukommen, die Liste ließe sich gar nicht vollständig erstellen. Das liest sich im Prinzip wie das Who is Who der Popmusik. Ohne die Pet Shop Boys hätte beispielsweise Dusty Springfield in den 80er Jahren nicht nochmal angefangen, Musik zu machen. Weitere Kooperationen gab es dann unter anderem mit David Bowie, Elton John, Lady Gaga, Kylie Minogue, Softcell, Tina Turner oder Robbie Williams, um nur die bekanntesten zu nennen und um Rammstein auszusparen, für die man sich heute schämen muss. So oder so wünsche ich mir als Fan natürlich noch, dass ich ein oder zwei Live-Konzerte mitnehme, bevor sie dann den Plattenspieler an den Nagel hängen. Eingangs hatte ich erwähnt, dass die Boys nichts sind für Leute, die ausschließlich dunkle Klänge suchen. Glücklicherweise gibt es aber auch diese dunklen Seiten. Ich würde jedem Synthesizer-Enthusiasten raten, sich die B-Seitensammlung Alternative von den Pet Shop Boys in den Plattenschrank zu stellen. Und da die Redaktion wahrscheinlich ganz von alleine drauf kommt, Pet Shop Boys Hits wie Suburbia, It's a Sin, Always on My Mind oder New York City Boy auszukramen, denke ich, mache ich es ihnen ein bisschen schwerer. Einer der besten Songs, um die Pet Shop Boys zusammenzufassen, ist Integral von 2007. In Integral kritisiert Neil Tennant die Überwachungsgesetze der britischen Regierung, die auch durch die Labour Party mitgetragen wurden. Dazu muss man wissen, dass Neil Tennant einst einer der größten Finanziers der Labour Party war, aber aufgrund dessen seine Finanzierung eingestellt hat. Musikalisch gibt es zu Integral zu sagen, dass es von Trevor Horn produziert wurde. Und wem Trevor Horn nichts sagt, das war der Frontmann von The Buggles, die Video Killed the Radio Star gesungen haben. Außerdem gilt Trevor Horn als der Mensch, der die 80er erfunden hat. Und um aufzuzählen, wen Trevor Horn alles produziert hat, das sprengt hier den Rahmen. 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
2: Ihr hört das Morgenmagazin der Freien Radios. Es ist jetzt 8.02 Uhr und am Mikrofon hier Aljoscha. Ich begleite euch durch dieses Magazin, wo wir in der kommenden Stunde uns mit diversen Themen beschäftigen wollen, unter anderem Straßenbahn und Straßenbahngleisprobleme durch Hitze. Da gibt es jetzt nach der letzten Hitzewelle einen Nachklang, pünktlich vor der kommenden Hitzewelle. Da wollen wir genauer drauf anschauen. Wir haben natürlich auch wieder Veranstaltungshinweise für euch mit dabei und wollen auch auf das Thema Zeit eigentlich blicken, beziehungsweise die Zeit, die vergeht, denn am Wochenende endet das diesjährige Werkleids in Halle mit dem Themenfokus auf Zeit. Es lohnt sich also da reinzuschauen und wir werden uns auch noch an eine wichtige Persönlichkeit erinnern an dieser Stelle, deren Todestag heute ist. Dazu nach dem später mehr, das ist vielleicht auch für mich einfach ein bisschen persönlich, erzähle ich dann auch ein bisschen noch was dazu. Aber hier in diesem Morgenmagazin jetzt gleich die Straßenbahngleisprobleme als erstes. Aber vorher möchte ich euch noch mit einem Lied begleiten auf den Weg dahin. Was definitiv nicht so poppig ist wie die Pet Shop Boys, aber was sehr viel von dem verbindet, was Rock eigentlich so poppig gemacht hat.

0: Das waren The Raconteurs mit Level hier im Morgenmagazin der Freien Radios. Und ich hatte es schon angekündigt, an dieser Stelle wollen wir gleich über die Straßenbahn sprechen. Aber weil das eigentlich so grob die übliche Nachrichtenzeit ist, will ich doch noch über eine Sache vorher ganz kurz ein bisschen was erzählen. Heute findet im Bundestag mehrere Abstimmungen statt über diverse Reformvorhaben, unter anderem eben dieses... Ich muss es tatsächlich ganz kurz nochmal nachlesen, eine Sekunde, weil ich diesen Titel, also das ist wirklich der Wahnsinn, GKV-Beitragssatzstabilisierungsgesetz. Worum es da genau geht, dazu hat Korax ein längeres Interview auch geführt. Es geht aber um die gesetzliche Krankenversicherung und die Stabilisierung des Beitragssatzes darin. Also Teil dieser Krankenhausreform, über die viel diskutiert wurde in den letzten Tagen. Und außerdem gibt es auch eine Abstimmung über eine Modernisierung des Bundespolizeigesetzes, wo ganz interessante Dinge drinstehen, wie eben, dass Verhaltensscanner in Kameras und KI-gestützte Systeme eingesetzt werden dürfen, überall in ganz Deutschland. Also einzelne Modellprojekte jetzt übertragbar werden sollen auf alle möglichen Orte. Und der Hauptgrund, warum ich das ansprechen möchte, ist, ja klar, so diese Abstimmungen sind wichtig, über die lohnt es sich auch zu sprechen, sich anzuschauen, worum es da eigentlich geht. Aber dahinter steckt noch ein viel größeres Problem. Die Bundesregierung hat ja 34 Reformen angekündigt letzte Woche und die sollen jetzt so schnell wie möglich durchgehen. Das heißt, sie werden in den Bundestag eingebracht, die Gesetzesvorschläge, und eine Woche später schon findet dann eben die Abstimmung statt. Normalerweise muss ein Gesetz drei Beratungen im Bundestag durchgehen, bevor es abgestimmt wird. Wenn man es also schnell durchkriegen möchte, ist die Lösung, die unsere Bundesregierung momentan offensichtlich gewählt hat, dass man die zweite und dritte Lesung einfach zusammenfasst. Dann findet eine Lesung statt und es ist gleichzeitig die zweite und die dritte Lesung des Gesetzes und dann kann man auch direkt abstimmen. Dann geht das Ganze schneller noch vor der Sommerpause vom Bundestag. Und damit es auch richtig schnell geht, muss natürlich auch der Gesetzesentwurf selber erst wenige Tage vor der ersten Lesung überhaupt bekannt sein. Was aber halt Probleme mit sich bringt. Also eine Diskussion in einer Zivilgesellschaft braucht Zeit. Die Opposition braucht Zeit, um diese Texte durchzulesen, eine Kritik zu üben, Änderungsanträge einzubringen. Hier, so mein persönlicher Eindruck, wird die diskursive Rolle des Parlaments untergraben durch den Versuch, möglichst schnell sich als starke Reformpartei hinzustellen. Es lohnt sich also, heute da nochmal genauer hinzuschauen, auch wenn viele schon im Sommerurlaub sind oder auf dem Weg dorthin, weil dasselbe sehen wir gerade auch im Europäischen Parlament, wo heute darüber abgestimmt wird, ob die nächsten zwei Jahre wieder anlasslos alle Chatnachrichten, die wir untereinander so schreiben, über WhatsApp, Signal und so weiter und so fort, grundsätzlich möglicherweise überwacht werden sollen. Und auch das, eine Entscheidung, die relativ kurzfristig durchgedrückt wurde. Am Dienstag wurde der Eilantrag abgestimmt, ob das jetzt noch vor der Sommerpause vom Europäischen Parlament, die eben heute Abend beginnt, auch noch entschieden werden soll. Demokratie im Geschwindigkeitsrausch, so könnte man es nennen. Aber es ist halt gleichzeitig auch dann eine Demokratie, bei der die notwendige Debatte und die Deliberation, die Sorgfalt, die Überlegung, das Austauschen von Argumenten auf der Strecke bleibt. Und auf der Strecke geblieben, und damit komme ich jetzt wieder zurück zu den Straßenbahngleisen, ist bei der letzten Hitzewelle auch das komplette Straßenbahnnetzwerk in Leipzig, ist aber nicht die einzige Stadt. Auch Nürnberg wurde der Straßenbahnbetrieb vollständig eingestellt und in Bremen, Hannover, Heidelberg und Essen teilweise eingestellt, weil es zu warm war. Das ist natürlich ein Problem, aber es ist vielleicht auch ein Problem, für das es Lösungen gibt. Im Wesentlichen, warum ist es eigentlich passiert? Die Hitze hat Schienenschäden ausgelöst. Das ist so die zusammenfassende Darstellung bisher. Und so wie es scheint, liegt es vor allem daran, dass ein Bitumengemisch, was verwendet wird zwischen Schiene und Asphalt, sich ja im Wesentlichen zu warm wird, anfängt aufzukochen und dann herausquillt aus dem Ganzen. Und über diese Ursache und was das eigentlich bedeutet und diese Probleme dahinter hat Jörg von Radio T in Chemnitz gesprochen mit Stefan Tschöck. Er war langjähriger Pressesprecher der CVAG, also der Chemnitzer Verkehrsbetriebe, kennt sich also mit Straßenbahn sehr gut aus und hat auch im Ruhestand sowohl hobbymäßig als auch einfach aus Interesse sich immer weiter auch informiert zu den aktuellen Entwicklungen, hier also jetzt im Gespräch.
1: Also ganz offensichtlich, so wie ich das in den vergangenen Tagen auch recherchiert habe, ist das tatsächlich dieser extremen Hitze zu Schulden gewesen. Normalerweise haben solche Fugen, die mit so einer bituminösen Masse vergossen sind, doch eine hohe Haltbarkeit auch gegenüber Wärme. Aber hier sind verschiedene Faktoren zusammengekommen, unter anderem eben diese extreme Hitze, die lang andauernde Hitze und dass es auch in der Nacht kaum zu einer Abkühlung gekommen ist. Und darüber hinaus natürlich auch die mechanische Belastung durch die darüber fahrenden Straßenbahnen und teilweise die Omnibusse, die die Fahrspuren der Straßenbahn mitnutzen. Und wenn diese Bitumenmasse so weit de facto verflüssigt ist, dann kann das dazu führen, dass sie durch die Radreifen bzw. durch die Gummireifen herausgetragen wird. So ist es in Leipzig, dort habe ich mich auch mal erkundigt, passiert und ist dann an den mechanischen Teilen der Straßenbahn oder der Omnibusse haften geblieben und teilweise in die Weichen hineingetragen worden, die sich dann nicht mehr stellen ließen. Also es war eine ganz besondere Situation und es war eine Situation, die mir so bisher auch noch nicht bekannt gewesen ist.
2: Chemnitz war meines Kenntnisstands davon nicht betroffen. Warum?
1: Das ist ganz schwer zu beantworten. Ich habe dort mit einem Kollegen mich auch kurz unterhalten. In Chemnitz hat es dieses Problem nicht gegeben. Zu beantworten, warum das so ist, ob das eine bessere Haltbarkeit ist des Bitums, das wird meines Erachtens im Betrieb gerade ausgewertet. Dazu kann ich aber, weil ich dort im Betrieb nicht mehr tätig bin, im Moment keine Aussage treffen.
2: Also das war so das Erste, woran ich gedacht habe, dass es unterschiedliche Bitummischungen gibt, die eben unterschiedlich wärmestabil sind. Eventuell hat ja auch die Menge der Belastung noch eine Rolle gespielt.
1: Ja. Mit Sicherheit hat das eine Rolle gespielt, ja. Wobei man wissen muss, das muss man immer wieder sagen, dass dieser Verguss des Gleises, also der Schiene, in die Fahrbahn schon immer eine neuralgische Stelle gewesen ist. Also das ist immer eine Stelle, die beobachtet werden muss, weil das auch mal reißt, weil sich auch mal Setzungen und Senkungen ergeben. Also das ist auch im normalen Verkehr bei nicht hohen Temperaturen eine Stelle, die beobachtet werden muss.
2: Ich kenne es ja als Fahrradfahrer, ich bin immer froh, wenn die Schienen im normalen Straßenverkehr so vergossen sind, dass man bequem als Fahrradfahrer langfahren kann. Natürlich denke ich, werden sich jetzt da die verschiedenen Gesellschaften, unter anderem denke ich eben auch die CVAG, Gedanken machen müssen, wie man zukünftig damit umgeht, denn es wird nicht der letzte heiße Sommer gewesen sein.
1: Also es ist damit zu rechnen, dass solche Extremtemperaturen nicht mehr unbedingt die Ausnahme sind und dann werden sich die Verkehrsbetriebe mit Sicherheit Gedanken dazu machen, um dort eine höhere Resilienz zu erreichen. Das bin ich überzeugt davon.
2: Das heißt, man wird vor allem an den Bitummischungen irgendwie weiter experimentieren müssen und eventuell sogar den jetzigen Bitum rausnehmen und dafür temperaturstabileren Bitum einsetzen.
1: Das ist jetzt für mich ein klein wenig Blick in die Glaskugel, aber das wäre eine Möglichkeit, die zum Beispiel bestehen würde. Wobei, wenn in Chemnitz im Moment die Situation nicht so war, dass es zu solchen drastischen Schäden geführt hat, dann deutet das ja darauf hin, dass das zum Fugenverguss eingesetzte Material hier durchaus eine höhere Hitzebeständigkeit hat.
2: Vielleicht noch so aus Erfahrungen der vergangenen Jahre. Was sind die größten Probleme bei großer Hitze der Straßenbahn? Also ich kenne es ja eher, dass es Probleme bei Kälte gibt, aber es wird vermutlich ja auch Probleme geben bei Hitze.
1: Also das Problem, was wir gerade angesprochen haben mit diesem Fugenverguss, das ist ein Problem, was die Verkehrsbetriebe weiter beobachten werden, da bin ich ganz sicher. Ein weiteres Problem ist, dass bei sehr starker Hitze und sehr lang anhaltender Hitze natürlich auch Gleisverwerfungen nicht ausgeschlossen werden können. Deswegen werden auch die Gleise, die Weichenanlagen, die Abstellanlagen und so weiter sehr intensiv und sehr genau beobachtet, ob es dort zu Veränderungen kommt, die dann gegebenenfalls die Sicherheit des Straßenbahnbetriebs einschränken könnten.
0: Möglicherweise ist also die Art des verwendeten Bitumens die Ursache für die Verflüssigung des Fugenmaterials zwischen Schiene und Straße. Das heißt auch eben mit dem Blick darauf, dass der Straßenbahnverkehr bei der letzten Hitzewelle in Leipzig und in Nürnberg vollständig eingestellt wurde und in Bremen, Hannover, Heidelberg und Essen teilweise, wird es jetzt bestimmt ganz viele Materialvergleiche auch zwischen den Städten geben. Das heißt, da kann wieder ganz viel rausgefunden werden. Hier eine Verbesserung herbeizuführen, wie gehört, sollte nicht so schwer sein. Eine hier im Gespräch noch nicht erwähnte Komponente könnte auch eine punktuelle oder generelle Aufheizung der Städte sein, die mit Entsiegelung und ausreichenden Bäumen gemildert werden kann. Also städteplanerisch nochmal einzugreifen darin, ob das mit der Hitze tatsächlich so funktioniert oder nicht oder ob man das nicht vielleicht runterkriegen könnte. Hier im Gespräch auf jeden Fall über dieses technische Problem bei den Straßenbahnen bei hohen Temperaturen Stefan Tschöck. Er war langjähriger Pressesprecher der Chemnitzer Verkehrsbetriebe.

0: Dream Job von The Yard Act, einem britischen, ich würde sagen tatsächlich satirischen Musikprojekt, aber natürlich meinen sie ihre Musik auch ganz ernst, aber textlich ist das schon ein sehr beißender britischer Humor, den sie da untergebracht haben. Den Traumjob, da muss man natürlich auch hinarbeiten und dafür kann man sich auch überlegen, wie man seine Freizeit verändern möchte. Richtig, ihr habt es genau richtig erraten, jetzt kommen hier Veranstaltungshinweise für euch, falls ihr euch überlegt, wo ihr heute oder im Laufe des Tages einfach generell noch so hin wollt, über verschiedene Städte verteilt, denn das Morgenmagazin der Freien Radios, das ihr hier hört, am heutigen 10. Juli 2026, ist zu hören in ganz Sachsen, im südlichen Sachsen-Anhalt und in Marburg bei Radio Unerhört.
1: In Halle findet zurzeit das Werkleitsfestival statt und versucht sich am Thema der Zeit. Das Ergebnis ist auf der Ausstellungsfläche in der großen Uhlestraße zu besichtigen. Und morgen am Samstag findet auch ein geführter Rundgang durch die Ausstellung statt. Los geht's dafür um 15 Uhr. Eine große Sommersause Open Air findet in Halle statt, und zwar am heutigen Freitag. Damit testet die Stadt Halle eine potenziell neue Fläche für Spontanpartys und Open Air Formate unter realen Bedingungen. Oberbürgermeister Dr. Alexander Vogt eröffnet dafür heute um 19 Uhr am Saugraben neben dem Grimmitzer Damm eben die Party. Davor, von 16 bis 19 Uhr, bietet die Veranstaltung zunächst die inklusive Disco Deluxe und diverse Kreativangebote für Familien, Kinder und Menschen mit körperlichen und geistigen Einschränkungen und Erwachsene an. Unter anderem werden Töpfern, Kleidertausch, Siebdruck, Beispiele und vieles mehr angeboten. Nach 19 Uhr spielen dann die Bands und DJs. Und das Ganze läuft in Kooperation mit dem Lebenstraumverein, dem Drehkreuz, DJversity, Stromwechsel, Oral Noise Sound Engineering, dem Netzwerk Musikveranstaltenden Halle, der Passage 13, der Pusteblume, dem Blendwerk und dem Streetwork Halle. Für Halle gibt es auch noch einen letzten Hinweis in eigener Sache. Bei Radio Korax könnt ihr am Wochenende lernen, wie man wie ein Rabe kräht, in einem Sprech- und Stimmworkshop. Der Workshop findet in zwei Teilen statt. Beide Termine bauen aufeinander auf, können aber auch unabhängig voneinander besucht werden. Und der erste Termin ist jetzt am Samstag, also morgen, um 10 Uhr. Beide Termine laufen eben bei Radio Korax am Unterberg 11. Und anmelden könnt ihr euch auf unserer Webseite unter www.radiokorax.de. Ihr müsst in die Rubrik mitmachen und dann Workshops zur Workshop-Anmeldung. Kosten betragen 15 Euro für Vereinsaktive und 40 Euro für Externe für insgesamt beide Termine. Und der zweite Termin wird voraussichtlich im September stattfinden. Am kommenden Samstag findet in Schnellroda eine Demonstration gegen das sogenannte Sommerfest des faschistischen Verlags Antaios statt. Das Sommerfest des rechten Verlags Antaios vernetzt völkische AktivistInnen, BurschenschaftlerInnen, AfD-PolitikerInnen und militante Neonazis. Schnellroda liegt ungefähr 50 Kilometer von Halle und 70 Kilometer von Leipzig entfernt. Leider nahmen in den letzten Jahren erstaunlich wenige Menschen an den antifaschistischen Gegenprotesten in Schnellroda teil. Das muss sich eben jetzt ändern. Der antifaschistische Protest gegen das Sommerfest startet um 14 Uhr am Samstag in Schnellroda. Organisierte Busse fahren aus Halle und Leipzig eben nach Schnellroda. Und ihr findet weitere Informationen zum Gegenprotest und auch zu diesen Bussen über das Bündnis gegen rechte Hetze auf Instagram oder über den Planloskalender. Vom Protest hin zur Büchermesse. Am Samstag und Sonntag findet in Leipzig die radikale Buchmesse statt, The Radical Book Fair. Ab 12 Uhr könnt ihr jeweils dort linke Verlage, Kollektive, AutorInnen und AktivistInnen kennenlernen. Auf der radikalen Buchmesse wird aktuelle, kritische und widerständige Literatur präsentiert und diskutiert. Das Programm der Radical Book Fair Leipzig findet ihr online unter www.radicalbookfairleipzig.org. Aber auch heute schon könnt ihr euch über eine Buchvorstellung in Leipzig freuen. Antisemitismus definieren, Anleitung zur Abgrenzung. Ist Titel des Buches von Tom Ullich und Nicolas Lelle. Die beiden Autoren werden daraus heute vorlesen und alltagspraktische wie akademische Mythen in der Definition des Antisemitismus aufdecken und darüber auch mit dem Publikum in Diskussion kommen. Ab 19 Uhr heute im Conner Island. Der Garten nebenan in Dresden zelebriert jetzt am Wochenende eine Jubiläumsparty. Livebands und elektronische Musik sollen so sehr zum Tanzen anregen, dass die Erde sich schneller dreht. Bevor Vanellope, Madoff, Lorch, Ophelia, Risa Risa und Witty die DJ-Teller anstellen, wird es ab 17 Uhr auch schon einen DJ-Workshop für Flinters geben. Die ganze Musiksause ist dann bis Mitternacht angesetzt und im Garten nebenan selbst findet das Ganze statt, zu finden in der Wölfnitzstraße 6 bis 10 in Dresden.
0: Das waren die Veranstaltungshinweise für dieses Segment der Sendung. Wir springen gleich weiter zu einer ganz anderen wichtigen Veranstaltung. Aber ich darf vorher euch noch ein Musikstück präsentieren. Und wenn wir schon bei ganz vielen verschiedenen Veranstaltungen sind, bin ich jetzt für Musik, die auch sich an sehr vielen Sachen bedient.

0: Das war von Abel Zelakoe das Lied Kaveh oder Hero von dem Album Where is Home. Kann ich sehr empfehlen, das ganze Album. Sehr viele, sehr schöne Stücke drauf. Aber genau das kann ich euch heute hier im Morgenmagazin präsentieren. Aber wir wollen natürlich jetzt erst uns wieder ein bisschen mehr mit dem Regionalen beschäftigen. Und zwar mit Halle, mit dem Werkleitsfestival. Wer die Woche Korax gehört hat, wird schon gemerkt haben, dass das Werkleitsfestival stattfindet, denn wir haben dem Ganzen auch schon ein bisschen im Programm Zeit gewidmet. Auf jeden Fall begann es in der großen Ulrichstraße vor einiger Zeit schon, also Anfang des Monats Juli, und dort ist jetzt auch noch hingegangen unser Redakteur Jan, um zu sprechen mit Daniel Herrmann von der Werkleitsgesellschaft über den Titel eigentlich. Den Titel, den kann ich euch natürlich auch verraten, Werkleits. Es geht ums Thema Zeit, sage ich immer, weil ich es abkürzen möchte. Aber es ist, da hängt natürlich auch ein bisschen mehr einfach dahinter, weil der Titel ist nicht Zeit, sondern Früher oder Später. Also ist etwas früher oder später, aber gut, dass mit früher oder später man auf Zeit kommt, sei mir verziehen, das ist, glaube ich, eine logische Zusammenverkürzung, die aber auch im Festivalprogramm sehr eindeutig hervorkommt. Und in diesem Gespräch geht es eben auch um die sich dahinter verbergende Inhalte, die Thema sein soll. Das Festival geht jetzt noch bis Samstag. Da könnt ihr also auch jederzeit hingehen. Aber jetzt hören wir erstmal dieses Gespräch mit Daniel Herrmann über das Werkleitsfestival.
1: Ich bin jetzt hier beim Werkleitsfestival, ehemaligen Expo Vita, wer das noch weiß. Vor über 30 Jahren war es immer das Sportkaufhaus, zu DDR-Zeiten noch. Ja, die Erinnerungen verblassen langsam. Ich habe langsam Mühe, mir das wieder hochzuholen, was das hier mal war. Neben mir Daniel Herrmann. Hallo.
2: Hallo. Grüße von früher oder später.
1: Genau, das ist das Thema hier, früher oder später. Ich habe mich gefragt, wie kommt man auf so ein Thema, so früher oder später? Das klingt für mich fast wie eine Drohung. Früher oder später wird oder wird nicht. Ich meine, wie kommt man auf diesen Titel?
2: Naja, das ist halt irgendwie so ein schöner Spruch, der ist ja auch nicht nur negativ. Ne? Also früher oder später, weiß ich nicht, kommen meine zweiten Zähne, könnte ich jetzt irgendwie als angehendes Schulkind sagen oder so, wenn ich da vorne jetzt gerade zwei Lücken habe. Also es ist irgendwie alles im Fluss. Gibt da diesen Bergson, der über Zeit philosophiert hat, vor allen Dingen über Zeit und Dauer. Und das ist so schön, dass er eben sagt, dass mit der Wissenschaft und der Exaktheit irgendwie immer nicht so ganz hinhaut, sondern dass es einen genau zu bestimmten Zeitpunkt für irgendetwas ohnehin nicht gibt, ne? Bei Zustandswechseln in der Physik, Chemie oder sowas. Und ich glaube, früher oder später drückt das am besten aus. Also, dass da noch ziemlich viel Raum im Oder-Bereich ist, also in dem Dazwischensein. Warum wir das jetzt als Festivaltitel haben, früher oder später, das ist ja ein Zeitthema, was wir hier verhandeln, zusammen mit über 100 KünstlerInnen, die hier ihre Arbeiten zeigen. Das hat irgendwo was mit den gesellschaftlichen Umständen, in denen wir uns weltweit gerade befinden, zu tun. Dass man also irgendwie so spürt, dass da krasse Transformationsprozesse am Laufen sind, dass vieles nicht mehr so sein wird wie bisher, dass wir uns von Dingen verabschieden müssen, dass wir uns auf neue Zukünfte einlassen müssen, können, wollen, sollen. Und dass wir selber in diesem Dazwischen, also in diesem Oder-Bereich, früher oder später, dass wir daran teilhaben, ist erstmal irgendwie eine spannende Sache, aber dass wir nicht alles begreifen können. Und dann kommt der nächste blöde Satz, hinterher ist man immer schlauer. Das wäre dann sozusagen weit nach später, den ich jetzt aber auch gar nicht so interessant finde. Wir hatten gestern die Eröffnung und wir haben es auch in den Reden nochmal angekündigt, dieses Moment, um 89, 90, 91, auch schon diese Ahnung im Herbst 89, das geht nicht mehr so weiter mit diesem Start, den wird es vielleicht früher oder später nicht mehr geben. Das war ja schon zu ahnen, im Sommer vorher, dann im Sommer dann der Gang über die grüne Grenze. Diese Zwischenzeit, würde ich sie mal nennen, was ist da? Keiner hat einen Plan davon. Alle merken, dass irgendwas anders ist. Keiner weiß, wohin das laufen wird. Sowas, und aus diesem Wissen und aus diesen Erfahrungen können wir schöpfen, haben wir im Moment auch gerade wieder. Ne? Also das kann ein Politikwechsel hier in Sachsen-Anhalt sein, das kann noch ein krasserer Deindustrialisierungsschub in Deutschland sein, das kann tatsächlich ein Fortsetzen von künstlicher Intelligenz sein, das kann, also die sich ausbreitet, die sozusagen noch in tiefere Bereiche der Gesellschaft, der Produktion, der Bildung, des Haushalts hineingerät, hineinwächst. Das sind sozusagen Energiefragen, die so nicht mehr handelbar

0: Bundesland durch Solar und Wind. Findet man das schön, wenn das in der Landschaft steht? Ist das irgendwie ein gutes Signal, dass wir sozusagen energieneutral werden könnten? Es sind allemal Veränderungen und früher oder später werden die fossilen Energien wirklich auch zu Ende sein. Also das wissen wir ja auch alles, ob das jetzt irgendwie in 100 Jahren ist oder wie man prognostiziert, eigentlich jetzt schon, bis man wieder neue Ressourcen erschlossen hat. Auch das zeigt sich früher oder später.
1: Ja, ein Thema. Ich meine, die Leute hier, zumindest hier, wir sind ja in der ersten Welt, sozusagen im Sahnehäubchen der Weltgesellschaft, ja, haben mit dem früher oder später eher negative Erwartungen, Befürchtungen. Es kann eigentlich hier nur schlechter werden. So vom Gefühl her, man ist nicht auf eine Änderung eingestellt. Man hat sich sehr bequem gemacht, in dem mehr oder minder Wohlergehen, mehr oder minder auf Kosten des Restes der Welt. Ja. Und deswegen kommt das Drohende bei mir. Ja. Also, man ist nicht so gewillt. Ich meine, AfD ist ja auch so eine Sache. Ja. Die wollen so jedenfalls verbal am liebsten die ganzen Windkraftwerke wieder weghauen, ja. Weil angeblich ganze Vögel draufgehen dabei. Ich meine, es gibt Verluste bei den Vögeln, aber die sind bei Flügen gegen Glasscheiben viel höher, da sterben viel mehr Vögel als durch Windräder und so weiter. Also da sind auch Sachen da mit dem Spiel, die, ja, die Frage des Irrationalen. Also die Leute wünschen sich teilweise eine Welt von früher wieder, die es nie gab, aber die man noch mental festsitzt, noch gewohnt ist scheinbar. Was frage ich jetzt? Also das hat auch mit dem Früher und Später zu tun. Ja, so ein, das ist das drohende Element wahrscheinlich.
0: Ja, das waren jetzt so viele Gedanken. Der erste Gedanke war, ob wir uns auf unserem Wohlstand ausruhen können. Das ist so die Übersetzung. Ich glaube, man muss auf eine Sache achten. Also man darf jetzt nicht in so eine Falle hineingeraten, dass alle irgendwo sparen müssen, mehr und härter arbeiten müssen. Das ist das Gegenteil des KI-Versprechens. Das KI-Versprechen ist, dass wir weniger arbeiten müssen, weil viel mehr für uns erledigt wird. Dass wir in bestimmten Prozessen sozusagen Unterstützung erhalten aus diesem Bereich. Das ist ein vergleichbares Versprechen mit der Mechanisierung, mit der Rationalisierung, wie wir es sozusagen vor Jahrhunderten in verschiedenen Industrialisierungsschüben hatten. Also wir müssen immer weniger machen und effektiv hat das nicht so ganz geklappt. Und jetzt den Spieß sogar umzukehren und zu sagen, wir müssen uns jetzt irgendwie wieder zurückbewegen in irgendwelche ärmlichen Industriezeitalter zurück mit viel Arbeit und wenig Freizeit. Freizeit ist auch ein Zeitthema. Das ist, glaube ich, Quatsch. Also da muss man höllisch aufpassen, ob man jetzt jeden Scheiß besitzen muss, ob man alles konsumieren muss, das ist eine ganz andere Frage. Also es geht nicht darum, ob wir arm sind, die arm sind, denen kann man nicht nochmal was wegnehmen. Aber diese Überschüsse und diese Konsumption, das ist ja ein Ding, das hat mit ökologischen Gründen was zu tun und da kann man wirklich nochmal sparen. Und ich glaube, da ist extrem viel Potenzial in diesem Teil der Welt, einfach auf Sachen zu verzichten, die man wirklich nicht braucht und die wirklich der Umwelt schaden, schon in dem Moment, wo sie produziert werden oder extraktivistisch irgendwo aus der Erde rausgezogen werden, um irgendwas dann weiter zu verarbeiten. Das hieße dann auch Ende eines bestimmten Wachstums. Das heißt aber nicht, dass nicht an einer anderen Stelle gewachsen werden kann, dass es eben noch mehr Wachstum bei den Erneuerbaren gibt. Ich weiß auch nicht mit der AfD, also ob diese Partei, wenn sie an die Regierung kommt, also tatsächlich all diese Versprechen einlöst, sämtliche Windräder wieder abzurasieren, ne? Also weil sie irgendwie scheinbar nicht gut sind, das kann ich mir nicht wirklich vorstellen. Also dann würden sie im Prinzip also an dem Ast einer wirklich steigernden Prosperität sägen und so viel Uncleverness kann ich mir auch bei dieser Partei nicht vorstellen. Aber ich glaube, die letzte Windmühle im Saaletal bei Dobis ist irgendwann in den 50er Jahren nach einem Sturm weggeblasen worden. Eine Bockwindmühle, die sich drehte. Und das ist ja nur ein Zeuge dafür, dass es mal entlang dieser Hänge also jede Menge Windmühlen gegeben hat. Wir kennen das alles aus Don Quixote, also wo er gegen die Windmühlen ankämpft, im metaphorischen Sinne. Und im tatsächlichen Sinne der Geschichte. Und das ist verschwunden. Das spielt keine Rolle mehr. Ne? Als mechanisches Urzeitkonstrukt Mühlen gibt es, glaube ich, schon ewig in der Menschheitsgeschichte. Und jetzt gibt es wieder eine neue Art von Mühlen. Und vielleicht können die irgendwann mal wieder verschwinden, früher oder später, weil man eine bessere Lösung gefunden hat. Auch das ist dazwischen. Auch das sind Übergang, die man braucht. Und ja, insofern ist dieses Thema früher oder später eigentlich auch immer so ein Wirtschafts-, Gesellschafts-, Industrie-, Bevölkerungswachstum, Bevölkerungsabsinken und sowas Thema, was wir hier mit früher oder später und mit so einer längeren Reihe von Beschäftigungen mit dem Thema Zeit eröffnen wollen. Und hier beim Werkleitsfestival früher oder später hatten wir eben 100 Künstler eingeladen, um erstmal zu gucken, was interessiert denn so viele Menschen, 100, am Thema Zeit? Also wie versuchen die so einen Titel für sich zu übersetzen? War ja ein offener Aufruf zum Einreichen

0: von Kunstwerken zum Thema Zeit. Was assoziieren Sie mit dem Zeitbegriff und warum ist es für Sie, also für die Künstlerinnen, für die Kollektive, die jetzt hier ausgestellt sind, ist eine Auseinandersetzung mit Zeit für Sie relevant? Und da haben wir ja unterschiedliche Bereiche hier in der Ausstellung, also von einem Bereich, wo über Natur als großes Urzeitphänomen verhandelt wird, also wo sozusagen Klima, Prozesse, die ja auch von Zeit und Dauer geprägt sind, verhandelt wird. Es gibt also einen Bereich von Arbeiten, die wir auch zusammengehängt haben, wo sehr viel über Familie und Generationen spekuliert wird, nachgedacht wird, wo Filme eine Wohnung zum Beispiel abtasten. Wir sehen es hier gerade gegenüber. Ich weiß leider nicht, wie alle die einzelnen Arbeiten heißen von 100 KünstlerInnen und die Werkstitel. Wir haben hier unten ein Faltblatt mit QR-Code und das ist alles auf der Webseite zu erfahren. Aber nochmal zurück zu der Arbeit, die wir gerade sehen. Das ist eine an Demenz erkrankte ältere Dame, deren Wohnung sozusagen von der Kamera abgetastet wird. Sehr, sehr schöne Kamerafahrten, sehr still, sehr beharrlich, poetisch. Vor uns fahren gerade Zahnbürsten, Haarsprays vielleicht, Handtücher im Badezimmer entlang. Also so tastet die Kamera die ganze Wohnung ab. Es taucht kein Mensch auf. Die demenzkranke ältere Dame spielt in dem Film keine Rolle, sondern nur ihr Habitat. Also ihr Badezimmer, ihre Küche, ihre Stube, das Bild an der Wand, die Gardine, die sich bewegt, die Waschmaschine, die läuft, wahrscheinlich durch schon eine Care-Arbeiterin, die das bestimmt. Das ist auch eine spannende Zeit, also wenn man alt ist und es rollt die Waschmaschine, wenn man alt ist und nicht mehr Herr seiner Sinne oder Herrin anderer Sinne und man dennoch in diesem Zustand also lebt und ist, also ist im Sinne von sein. Tolle Arbeit und wir haben in der räumlichen Nähe davon auch noch ein weiteres Video, das ist animiert, das zeigt ein Zimmer, könnte auch einer älteren Dame, die vielleicht sowas wie Quiz macht und irgendein Glücksspiel spielt und ein paar Medikamente liegen auf dem Tisch und eine Telenovela läuft auf dem Monitor und man sieht durch das Zimmer so ein bisschen, ein sehr kleines Zimmerchen mit Stuhl am Tisch, welche Person da drin hausen kann, wie alt die etwa ist, was die so macht, was sie nichts zu tun hat, weil sie eben Rätsel löst und so weiter. Und irgendwann fährt die Kamera nach oben und dann ist es eigentlich so ein Turmshow-Container ohne Deckel. Das ist sozusagen ein Platzhalterraum für ältere Generationen. Hier, die Künstlerin kommt aus Lateinamerika. Finde ich auch sehr spannend. Und einen Monitor weiter hat man von Loon eine Arbeit, New Update Available. Das sind sogenannte Silver Server, die als Avatare in so einem Zoom-Raum sitzen und sich eben nicht nur über das neue Update und über Computing, Silver Surfen, ich meine damit die Älteren, die Zugang zu Computern haben, sich nicht nur darüber unterhalten, sondern auch über ihr Wohlbefinden. Ja, also so ein schöner Sprung zwischen den Digital Natives, also wie heute irgendwie die Kids, denen gerade die Handys verboten werden sollen, damit sie also sozusagen nicht zu viel von dieser Droge Social Media konsumieren, und den Älteren, die noch jung genug waren oder sind, sich auf diese Digitalität einzulassen. Auch das ist eine schöne Geschichte. Das ist vor allen Dingen deswegen eine schöne Geschichte, weil ja auch diese Altersgruppe immer mehr Raum einnimmt in unserer Gesellschaft, also die Umkehrung der Pyramide. Und das heißt ja, dass es viel, viel mehr Menschen gibt, die auf einen längeren Zeitraum zurückblicken können. Das heißt das ja im Klartext. Also wenn ich 2 bin, kann ich mich an nichts erinnern. Mit 11 weiß ich vielleicht, wie es mit der Zuckertüte auf dem Schulhof war oder ein spannender Geburtstag, das erste Mal auf dem Reiterhof oder meine erste Puppe, die ich an- und ausziehen konnte. Und irgendwann ist man über 60 und lebt vielleicht nochmal 30 Jahre und kann sich an all das erinnern und erzählt das alles in diesen Raum, in diese Zeit hinein. Auch das spielt durchaus hier in den Videos eine Rolle. Finde ich auch wahnsinnig interessant, was wir alles über Zeit wissen, durch Forschung, durch persönliches Leben. Wir haben eine Etage weiter oben, haben wir eine Reihe von Arbeiten, wo es auch um Transformationsprozesse geht, einen Garagenhof, der abgerissen wird, so ein DDR-Beton-Fertigtypen-Baugaragenhof, der abgerissen wird, und da sind noch so die letzten Hinterlassenschaften. Wir blicken ja auch in Archiven, in Museen, in Lagern, in Galerien, gucken wir ja auch immer auf ein Depot von Wissen und auf Dinge zurück, die wir vorhalten täglich, und da wird halt von den Hinterlassenschaften in so einem Garagendepot gesprochen, die dann verschwinden werden und mit abgerissen werden. Die nächste Arbeit ist eine Arbeit, wo es sozusagen um eine Transformation von einem Kaufhausnamen in Tschechien gibt, der sozialistische Name oder der frühere Name, und dann kommt sozusagen sozusagen der Weltkonzernname und beide klingen gleich. Mai Mai von Stefanie Kiewit. Daneben ist Holmer Feldmann, der einen Zeitungsartikel vergrößert abgemalt hat, wo es um eine süd-nordkoreanische Lotterie geht, wo man als getrenntes Pärchen in Nord- oder Südkorea verblieben nach der Teilung im Lotto gewinnen konnte, dass man sich 30 Jahre später doch nochmal trifft und sozusagen am Grenzort sich in die Augen schauen kann. Und es wird geschildert, dass das sozusagen einem Pärchen widerfahren ist. Die sind dann alt, schauen sich an, erkennen sich wahrscheinlich nicht wieder. Das ist sozusagen die koreanische Teilung. Wir haben ja auch eine Geschichte der deutschen Teilung. Und nebenan in einem kleinen Holzcontainer ist eine Arbeit von Eom, wo eben eine Großmutter aus Korea genau von diesem Konflikt Nord-Südkorea erzählt, wie das war, ihre Enkelin, aber auch ihr eigenes Alter erzählt. Das ist auch wirklich eine sehr schöne Arbeit. Und draußen von der ukrainischen Künstlerin werden Arbeiten gezeigt. Das stimmt gar nicht. Das ist so ein Desktop-Video, wo sie so verschiedene Filmchen anklickt, die so vielleicht in so einem Zeitraum von 1-2 Jahren, vielleicht auch mehreren Jahren innerhalb des Ukraine-Krieges liegen. Da geht es aber sozusagen um Videos von gesellschaftlicher Normalität. Der Besuch in der Kirche, vielleicht eine Kommunion, ein Tanz, also auf einer Party irgendwie sein. Also so Erinnerungsschnipsel, was uns natürlich also fern von diesem Krieg, der Krieg ist sehr nah und trotzdem sind wir in sicherer Ferne vom Ukraine-Krieg hier in Halle, dass man sich das gar nicht vorstellen kann, dass inmitten dieses Krieges also eben solche Normalitäten stattfinden. Und wenn man das so durchgeklickt bekommt in diesem Desktop-Video, denkt man auch schon, ja, die haben dort natürlich Sehnsucht nach einem normalen, vor allem nach friedlichen Leben. Und das wiederum gespiegelt mit der Großmutter, die über den Krieg Nord-Südkorea erzählt. Unten im Hof läuft ein Film aus der Künstlerstadt Kalbe, wo auch wiederum eine Großmutter davon erzählt, wie das war, als die Nazis da waren, als die Russen kamen, als die DDR kamen, wie das jetzt ist, wenn die Neonazis wieder da sind. Also auch so eine lange Geschichte, was ich vorhin meinte mit. Ja, das ist sozusagen der Zeitbezug der Ausstellung. Ich konnte jetzt nur von ein paar arbeiten. Wir gucken dann noch auf einen großen Triptychon aus Eisleben vom Gymnasium, wo LehrerInnen und SchülerInnen sich mit dem Bauernkrieg, das war ja letztes Jahr dieses 500-jährige Jubiläum Münzers Tod und der Bauernkrieg, beschäftigt haben und auf einem dreiteiligen Bild sehr, sehr viele Geschichte und Menschheitsgeschichte und Menschwerdung hineingebracht haben. Auch relativ, ja, üppig als Kunstwerk. Da freue ich mich drüber.
1: Der Zeitbegriff ist ja vielfältig. Einmal Zeit an sich, denn der Zeitprozess, in dem man steckt, das ist existenziell gut. Das ist natürlich auch vom Jünger zum Alter werden, ist auch ein Prozess, in dem man steckt. Das endet irgendwann. Man hört dann auf zu sein, man stirbt. Aber auch so ein gesellschaftlicher Zeitprozess, wo eben Umwälzungen stattfinden, von denen man nicht genau weiß, was man davon halten soll, weil man mittendrin steckt. Auch das sind ja verschiedene Elemente. Ich meine, diese x-verliebigen Elemente, mir fällt irgendwo Hintergrund noch Heidegger, Sein und Zeit ein, aber da müssen wir auch nicht überhaupt drüber reden. Aber dann diese x-Elemente, könnten das nicht einfach diese Ausstellung auch sprengen? Also weil einfach Zeit ist ein so vielfältiger Begriff, da kann man so viel reintun, das kann so viel bedeuten. Also ist man nicht in der Gefahr, sie auch hier zu übernehmen zum Teil?
0: Also wir haben uns auf jeden Fall übernommen. Also 100 Kunstwerke auszustellen ist eine Herausforderung, die ich nicht noch einmal in meinem Leben suchen möchte. Und natürlich dadurch, dass alles mit Zeit zu tun hat, auch unser Gespräch gerade, also ich habe schon viel zu lange geredet, rutscht das immer auch in die Gefahr der Beliebigkeit oder dass sozusagen in dieser Kürze der Zeit also auch was anderes gerade wichtiger wird und man gar nicht mehr zuhört oder man den Faden beim Sprechen verloren hat und so weiter und so fort.
1: Mal ganz kurz. Einstein, Relativitätstheorie habe ich noch gar nicht gesprochen. Das können wir auch ausklammern, dass Zeit eine relative Sache ist, die von Geschwindigkeit vom Raum abhängt, also hängt er zusammen sozusagen. Zeit existiert nicht per se. So, aber das können wir jetzt lassen, dann sprengt es endgültig in den Rahmen.
0: Nee, das wollte ich mit dem Bergson vorhin angesprochen haben. Also das ist irgendwie diesen Zeitpunkt, den man irgendwo in einem, ich sag mal, chemischen Prozess definieren könnte, dass es den nicht gibt. Es gibt am Ende, je mikroskopischer man das betrachtet, je kleinteiliger, immer noch einen Rest des Dazwischens. Also wo man sozusagen den Punkt, das ist Bergsons Kritik an der Wissenschaft, an der versuchten Konkretheit, dass da immer noch irgendwas fehlt, irgendein Element. Und das ist jetzt auch wiederum in Bezug auf die Ausstellung auch eine Sorge, dass wir natürlich die anderen 8 Millionen Menschen nicht zum Thema Zeit befragen konnten, sondern eben nur eine kleine.
1: Milliarden.
0: Entschuldige, 8 Milliarden Menschen. Dass wir die nicht befragen konnten, sondern eben nur 100. Und trotzdem ist es irgendwie die komplette Vielfalt. Und das war unser Wunsch, also im Prinzip so ein Pluriversum ausstellen zu können von Gedanken von Menschen, die sich Gedanken zur Zeit gemacht haben. Es ist nicht mehr und nicht weniger. Und ich hoffe, dass früher oder später jeder Hallenser mal hier in die Ausstellung gekommen ist. Die läuft noch bis Sonntag, den 12. Juli. Und bringen Sie ein bisschen Zeit mit, weil 100 Kunstwerke sich anschauen, das dauert.
2: Hier im Gespräch Daniel Herrmann von der Werkleitsgesellschaft über das Festival von Werkleitz unter dem Titel Früher oder später für dieses Jahr, welches jetzt noch bis zum 12. Juli geht. Ihr könnt es also noch besuchen, wenn ihr in Halle seid in diesem Zeitraum bis dahin. Und zwar in der großen Ulrichstraße zu finden, Hausnummer 13 bis 15.
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Alles wieder offen von den einstürzenden Neubauten. Fand ich eigentlich ein ganz schöner Anschluss an die Frage früher oder später, dass alles wieder offen ist oder sein soll. Und das ist auch tatsächlich die Einstellung, die Esther Bejarano mir sehr stark übermittelt hat. Ich hatte das Glück, sie einmal live zu erleben. Und zu dem Zeitpunkt war ich eigentlich schon überzeugter Antifaschist. Muss aber sagen, dieses Erlebnis, Esther Bejarano zu treffen, ihr zuzuhören, ihre Perspektive auf ihre Vergangenheit und auch die Gesellschaft und was es braucht eigentlich in Zukunft, hat mich sehr, sehr tief berührt und nochmal ganze Dimensionen geöffnet. Es war eine sehr besondere Person, die hier Auschwitz-Birkenau überlebt hatte und in der Nacht vom 9. auf den 10. Juli im Jahr 2021, also vor 5 Jahren, verstorben ist. Der Grund, warum sie überlebt hat, also in Auschwitz-Birkenau, ist, dass sie im Orchester Akkordeon gespielt hat. Musik spielte für sie immer eine große Rolle und sie ist eine der letzten Überlebenden der Shoah gewesen, setzte sich Zeit ihres Lebens als überzeugte Kommunistin, als Antifaschistin für eine gerechte und gleiche Gesellschaft ein, mit Büchern, mit dem Musikprojekt Microphone Mafia oder auch in Schulklassen und berichtete über die Zeit des Nationalsozialismus, über das, was sie gelebt hat und erlebt hat und warnte vor einem erneuten Erstarken rechter Bewegungen in Deutschland. Hier anlässlich der Jahrestages des Todes von Esther Bejarano in der Nacht auf den 10. Juli hier ein Porträt zu ihrer

0: Esther Bejarano, geborene Löwy, wurde am 15. Dezember 1924 im Saarland geboren. Ihr Vater Rudolf Löwy ist Lehrer und Kantor der örtlichen jüdischen Gemeinde, die Mutter Margarete Löwy ebenfalls Lehrerin. Als jüngstes von vier Kindern erfährt sie schon früh eine musikalische Erziehung. Sie lernt Klavier und singt. Ihre Kindheit beschreibt Bejarano als unbeschwert.
1: Ich hatte wirklich eine sehr, sehr schöne Kindheit, weil wir auch zu Hause sehr viel Musik gemacht haben. Und meine Mutter hatte auch eine wunderschöne Stimme. Mein Vater hatte eine herrliche Stimme, hat sehr gut gesungen und war ein wunderbarer Oberkantor.
0: Zwar wächst Bejarano in einem koscheren Haushalt auf, dennoch beschreibt sie ihre Beziehung zur Religion als wenig ausgeprägt. Weltoffen, liberal und gutbürgerlich sei ihre Familie gewesen. Den größten Einfluss auf ihr Heranwachsen spielte in ihrem Leben die Musik. Im Gegensatz zum Rest Deutschlands erreichte das Nazi-Regime das Saarland nicht 1933, sondern erst nach der Abstimmung zur Wiedereingliederung des Saarlandes. Ab 1935 bereiteten sich andere Mitglieder der jüdischen Gemeinde kurzerhand auf die Auswanderung vor. Die Löwys bewegen nicht zuletzt die finanziellen Mittel zum Verbleib in Nazi-Deutschland.
1: Mein Vater war ein deutscher Patriot. Mhm. Er hat im Krieg gekämpft, im Ersten Weltkrieg, 4 Jahre. Und er war davon überzeugt, dass man seiner Familie nichts antun könnte, weil er ja für Deutschland gekämpft. Ja, und er war 50% kriegsbeschädigt.
0: Die schrumpfende Gemeinde zwingt die Familie 1936 zu einem Umzug ins bayerische Ulm. Nach der Reichspogromnacht 1938 verliert die Familie endgültig die Hoffnung auf eine Besserung der politischen Lage. Auswanderungsversuche der Löwys scheitern zunächst an mangelnden finanziellen Mitteln und im weiteren Verlauf am Beginn des Krieges im Jahre 1941. Lediglich die beiden älteren Geschwister können Deutschland verlassen und sich in den USA und Palästina in Sicherheit bringen.

0: Esther Löwy, die zum damaligen Zeitpunkt getrennt von ihren Eltern in Berlin lebt, ist als Zwangsarbeiterin für die Flörop AG tätig. Während ihre Eltern sowie ihre in Deutschland verbliebene Schwester 1941 und 1942 von den Nazis ermordet werden, wird auch Esther im April 1943 nach Auschwitz-Birkenau deportiert. Als die ebenfalls inhaftierte Dirigentin Sofia Tschaikowska Musikerin für das neu gegründete Frauenorchester sucht, nutzt Esther Löwy ihre Chance.
1: Und nun kam ich in diesen Block zurück und die Blockältesten sagten gleich zu mir, hier ist jemand, der möchte gerne wissen, ob du ein Instrument spielst. Und da stand eine Frau und die Frau hieß Tschaikowska. Sie war eine Polin und sie war Musiklehrerin. Und sie hat den Auftrag bekommen von der SS, ein Orchester zu gründen, ein Mädchenorchester in Birkenau. Und sie hat das also versucht. Sie hat dann ist von Block zu Block gegangen und hat gesucht nach irgendwelchen Musikerinnen oder irgendwelchen Leuten, die eben ein Instrument spielen können. Sie fragte mich, ich sagte ihr, ich kann Klavier spielen. Daraufhin sagte sie, also ein Klavier haben wir nicht, aber wenn du Akkordeon spielen kannst, dann kann ich dich ja mal prüfen und da werden wir sehen, ob du in diesem Orchester sein kannst oder nicht.
0: An diesem Tag hält Esther Löwy zum ersten Mal in ihrem Leben ein Akkordeon in der Hand. Die musikalische Vorerfahrung ermöglichte ihr in kürzester Zeit das Spielen des Instrumentes. Kurzerhand wird sie Teil des Auschwitzer Mädchenorchesters. Das Orchester muss unter anderem zum täglichen Marsch der Arbeitskolonnen durch das Lagertor sowie neu ankommenden Inhaftierten spielen. Für Esther Löwy bedeutet dies Verschonung von der Zwangsarbeit sowie eine bessere Versorgung mit Essen und Kleidung.

0: Nach einer Verlegung ins KZ Ravensbrück nahm Löwy zu Ende des Krieges an den berüchtigten Todesmärschen teil. Von Ravensbrück ging es in Richtung des KZ-Außenlagers Malchow, wo ihr schlussendlich die Flucht gelingt. Am 3. Mai 1945 erlebt sie in Lübz die Befreiung durch US-amerikanische Truppen.
1: Und nun sind wir aber wir sieben Mädchen sind wir durch den Wald gegangen. Und plötzlich haben wir gehört, da schreien irgendwelche, irgendjemand schreit da, stop, don't move. Ja? Wir sind dann sofort stehen geblieben. Und dann kamen zwei amerikanische Soldaten an. Ja? Das war aber nicht in dieser amerikanischen Zone, sondern das war in der russischen Zone. Ja. Die sind angekommen und da haben sie gefragt, wer seid ihr und so weiter. Wir haben ihnen unsere Nummer auf dem linken Arm gezeigt, da wussten sie schon Bescheid. Und dann haben sie gesagt, ja, also hier könnt ihr nicht in diesem Wald könnt ihr nicht rumlaufen, weil die Nazis, die kämpfen immer noch und die schießen auf jeden, den sie sehen. Ja. Also ihr müsst wieder raus aus diesem Wald. Ne? Und dann haben die beiden zu uns gesagt, also geht mal hinter uns her. Ja. Dann sind wir hinter ihnen hergegangen. Und sie haben uns dann auf den amerikanischen Sektor gebracht.
0: Nach dem Krieg lebt Löwy zunächst in Israel. Erst in den 1960er Jahren zieht es sie gemeinsam mit ihrem Mann Nissim Bejarano und den Kindern Edna und Joram zurück nach Deutschland. In Hamburg eröffnet sie eine kleine Boutique, ihr Mann arbeitet als Feinmechaniker. Die Rückkehr an ihre Heimat lässt auch ihr aktivistisches Bewusstsein erstarken, woraufhin sie der Vereinigung der Verfolgten des Nazi-Regimes, dem Bund der Antifaschistinnen und Antifaschisten, beitritt. In den folgenden Jahrzehnten engagiert sich Bejarano als überzeugte Kommunistin und Antifaschistin für eine gerechte und gleiche Gesellschaft und erhält zahlreiche Auszeichnungen.

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1: Zusammen mit ihrem Sohn Joram und ihrer Tochter Edna sang sie jüdische und antifaschistische Lieder. Zuletzt tourten sie mit der Kölner Hip-Hop-Band Microphone Mafia durch Deutschland. Regelmäßig berichtete sie über die Zeit des Nationalsozialismus und warnte vor einem erneuten Erstarken rechter Bewegungen in Deutschland.
0: Es ist meine Rache, dass ich in die Schulen gehe, ja, dass ich den Menschen erzähle, was damals geschah, damit nie wieder so etwas passieren kann.

0: In der Nacht vom 9. auf den 10. Juli 2021 stirbt Esther Bejarano im Alter von 96 Jahren in Hamburg. Sie hat ihr Leben dem Kampf gegen das Vergessen und das Wiedererstarken des Rechtsextremismus gewidmet. Zuletzt hatte Esther Bejarano eine Petition initiiert, die von über 150.000 Menschen unterzeichnet wurde. Darin heißt es, der 8. Mai muss ein Feiertag werden. Ein Tag, an dem die Befreiung der Menschheit vom NS-Regime gefeiert werden kann. Ihre klare, mutige und aufrechte Stimme wollen wir an dieser Stelle noch einmal hören.
1: Wir erinnern, um zu verändern, um unsere Demokratie zu bewahren. Der Schlüssel dazu ist für mich die Jugend. Die müssen wir gewinnen. Ihr seid nicht schuldig für das, was damals geschehen ist, sage ich. Aber ihr macht euch schuldig, wenn ihr nichts von dieser Geschichte wissen wollt.

Ein Porträt über Esther Bejarano, hier gespielt anlässlich ihres Todestages. In der Nacht vom 9. auf dem 10. Juli 2021 ist Esther Bejarano mit 96 Jahren in Hamburg gestorben. Und eben auch, weil es eine Person war, die mich persönlich sehr berührt hat mit dem, was sie getan hat, dachte ich, das ist auch sehr wichtig, das hier auch nochmal unterzubringen und zu erinnern an dem Aufruf, den sie auch an die nachfolgenden Generationen gestellt hat. Und ich möchte auch nochmal musikalisch ihr ein bisschen Raum hier geben mit einem Lied, wo ich finde, die Hoffnung auf die Zukunft, die sie ganz stark auch immer vorangetrieben hat, diese Hoffnung, dass es nicht wieder zum Faschismus kommt, auch sehr gut rüberkommt. Hier hören wir jetzt Wir leben ewig von Esther Bejarano und Coincidence.

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2: Ihr hört das Morgenmagazin der Freien Radios zu hören in Sachsen beim Rundfunkkombinat in Sachsen, bei Coloradio in Dresden, bei Radio Blau in Leipzig, aber auch bei Radio Swupfurt in Brandenburg, also in Frankfurt an der Oder, um genau zu sein, und bei Radio Korax in Halle im südlichen Sachsen-Anhalt, sowie bei Radio Unerhört in Marburg. Und in der kommenden Stunde von diesem Morgenmagazin am heutigen 10. Juli 2026 werden wir einmal noch eintauchen in die Plätze dieser Republik und nach Halberstadt zum Halberstadt wandern zum Raueshaus. Vielleicht heißt es so, Rauheshaus, vielleicht auch. Wir werden es gleich erfahren. Und danach werden wir uns noch damit beschäftigen, inwiefern und in welcher Rolle eigentlich die Hochschulen jetzt gerade warnen vor einer möglichen Bedrohung durch die AfD. Denn das passiert gerade und was da genau dahinter steckt, das werden wir uns gleich anschauen. Aber nun springen wir direkt nach Halberstadt.
3: So irgendwie zwischen Neubauten und Fachwerk und einem Park stehe ich vor einem echt gut besuchten großen Fachwerkhaus, das Raue Haus in Halberstadt. Schön unter Akazie, Linde, Lärche und Kiefer eingerahmt ist ein selbstgebautes Fußballholztor, ein Trampolin zu sehen, ein Swimmingpool, ein Stück Wiese, eine kleine Rollerbahn, eine Tafel zum Malen, ein Kletterturm und das alles auf relativ wenig Hofplatz. Und im Haus gibt es 3 Stockwerke Angebote für Kids. Und was sich dahinter verbirgt, das werde ich die Kids jetzt gleich mal selbst fragen.
4: Essen ist fertig.
5: Super, danke dir.
4: Aber das ist ja noch lange heiß. Hallo.
3: Hallo.
6: Das ist der Radio-Ralf aus Halle.
4: Hallo.
3: Hallo.
4: Vom Radio. Ich bin die Iris und bin für die Küche zuständig. Es
6: gibt heute Grießbrei.
4: Und
6: eine Erdbeersoße. So, du drehst jetzt um.
3: Okay, dann komme ich noch zu dir. Wenn du jetzt mal das Haus beschreibst, das Raue Haus, wie würdest du das machen?
7: Ich bin seit gestern hier, keine Ahnung. Lustig. Lustig.
8: Also jeder kann hierher kommen, also von 12 bis 17 Uhr, immer nachmittags nach der Schule. Gibt es auch mal Übernachtungen am Wochenende, ja. Und es gibt auch keine Einschränkungen, jeder kann herkommen. Also man stellt sich ganz normal vor und dann kann man auch gleich reingehen mit den anderen und spielen und machen, was man, sag ich mal, möchte. Also natürlich noch an Regeln halten, aber was hier zur Auswahl steht, kann man dann auch machen.
9: Dass wir hier Trampolin haben, dass wir auch hier manchmal baden. Spielen wir auch manchmal schöne Spiele. Und im Ferien gehen wir, also fahren wir zu anderen Städten oder Dörfern. Zum Beispiel, wir gehen am Sommerferien zu Ostsee.
10: Ja, man sollte da leise sein. Im Haus für nicht so laute Musik anzuhaben. Wenn es hier Alarm ist, müssen wir da, wo das grüne Teil ist, versammeln uns und dann warten, bis das aus ist. Oder gucken, ob Feuer ist.
9: Ich freue mich sehr, dass wir zu Ostsee fahren und noch zu Berlin über Nacht und noch viele Sachen machen in Sommerferien. Ich wünsche euch eine richtig schöne Sommerferien.
11: Das ist eigentlich ziemlich okay hier. Mir gefällt so drinnen und so schön.
12: Ja, die meisten Konflikte, wenn sie ausarten, werden von den Erziehern mit geregelt. Falls es nicht zu schlimm ist, sollen wir Kinder es regeln. Ist zumindest das, wie ich es jetzt wahrnehme, die meisten Regeln, die hier gemacht worden sind schon lange nicht mehr richtig aktiv. Ich kenne zum Beispiel noch sehr viele Regeln von vor fast 5 Jahren noch. Zum Beispiel auch eine Regel, die auch nicht mehr so stark durchgesetzt wird, aber auch noch halbwegs, ist zum Beispiel mit Handyregeln, die eigentlich mal ein Verbot war. Und dann eine Zeit lang gab es Handyzeiten. Mittlerweile ist es nicht mehr so streng durchgesetzt. Ist eigentlich trotzdem nicht so schön gesehen, eigentlich, dass man am Handy ist. Also hier ist im Moment sehr vieles möglich. Zwischen draußen im Außengelände Trampolin springen, Tischtennis, an der Tafel irgendwas machen, klettern oder auch im hinteren Part des Geländes ist eine Netzschaukel, wo man auch ein bisschen schaukeln kann. Bis zu Trünne in der Kinderwerkstatt Sachen machen oder oben Kartenspiele, Brettspiele zum Beispiel zu spielen, ist hier sehr vieles möglich. Es ist zwischendurch manchmal sehr gut, manchmal aber auch artet es nicht so richtig zusammen. Da ist es sehr schwierig, wird manchmal richtig klarzukommen mit anderen Leuten hier drinnen.
7: Die Begrüßung ist sehr schön. Man wird mit angegriffen, man wird mit Gartenstühlen beworfen, mit Gabeln bedroht und angehustet. Weil es lustig ist, ja. Ich habe das überstanden.
13: Ich grüße meine Mutter, weil ich meine Mutter liebe. Übel.
14: Was ich selber im Rathaus gut finde, ist die Xbox hier. Die Xbox 360 mit FIFA. Macht sehr viel Spaß, kann man sagen. Ich kenne auf jeden Fall nicht, also sich nicht prügeln, keine Betreuer beleidigen. Und außerdem eine goldene Regel meiner Meinung nach, ein friedliches und vernünftiges Leben. Hier, in dieser Gemeinschaft. Einfach ist es so, dass es halt leider viele Menschen gibt, ich möchte jetzt nicht Idioten sagen, aber die irgendwie was haben, dass sie irgendwas gegen die Regeln der Gesellschaft was haben, also richtig haben, dass sie nicht nur über eine Regel ärgern, sondern einfach sagen, scheiß auf alle Regeln. Und diese Menschen gibt es hier leider schon oft. Wahrscheinlich kommt das her von diesen ganzen sozialen Medien.
12: Also in Halberstadt finde ich, was ich jetzt so mitbekommen habe, dass es sich allgemein in sehr vielen verschiedenen Gruppen aufteilt. Jugendlichen teilen sich in sehr vielen Gruppen auf, die dann gut miteinander klarkommen, aber auch oder auch nicht. Und dann auch zum Beispiel auch die Leute, die direkt aus Deutschland kommen oder auch nicht aus Halberstadt, kommen auch manchmal sehr gut mit anderen Leuten klar, die hier geboren sind oder auch nicht, je nachdem, wie es dann gemacht wird. Und auch die Menschenrechte mit weiterhin auch so machen, dass sie als Menschen gesehen werden und nicht nur als irgendwelche Personen oder Lebewesen. Ich persönlich zum Beispiel mag die AfD gar nicht, da sie sehr viele Sachen schlimmer machen wird mit in Hinsicht von Menschen oder auch ausländischen Menschen. AfD, soweit ich mitbekommen habe, hat auch vor großartig, dass halt die Leute, die nicht arbeiten und nicht aus Deutschland kommen, wollen die aus Deutschland raus haben.

Also mein Name ist Berit Elfbin-Lacher und ich leite das Haus jetzt seit fast auf den Tag genau 5 Jahre. Und was ist das Raue Haus? Also pauschal gesagt ist es ein offener Kinder- und Jugendtreff. Das heißt, dass alle Kinder und auch Jugendliche nach der Schule einfach herkommen können und ihre Freizeit verbringen können. Und wie wollen die ihre Freizeit verbringen? Abhängen und chillen und am Handy zocken, ne? So. Und wir versuchen, diese Angebote ein bisschen zu erweitern, indem wir mit den Kindern gemeinsam spielen und schauen, was die noch so für Interesse haben außerhalb des Handys. Und das ist ja eine ganze Menge, ja. Jetzt im Sommer lieben sie es wirklich, stundenlang in unserem kleinen Pool rumzutoben. Den füllen wir dann auch immer wieder auf, wenn er leer ist. Oder sie lieben es tatsächlich auch, Brettspiele zu machen, Jammerlappen zu spielen oder sogar Schach. Ja, Schach ist immer sehr anspruchsvoll, weil es einen hohen Fokus braucht. Sie lieben es zu kochen und zu backen und Fußball zu spielen oder im Park Jugger zu spielen. Also ganz viele Spiele bieten wir an. Also wer sind wir? Wir sind an erster Stelle natürlich Pädagogen, Sozialpädagogen. Davon sind wir 2 im Haus, also ich und meine Kollegin Maren Giebel. Zu mir gehört auch eine Minijobberin, die Katrin Franzke. Sie ist zwar keine ausgebildete Pädagogin, aber sagen wir eine passionierte Pädagogin vom Herzen. Wir haben ehrenamtliche Helfer. Tobias Lubner ist auch schon gefühlt 100 Jahre hier. Wir haben Praktikanten, die sind wenige Monate hier, Erzieherinnen-Praktikanten, und die gehen dann wieder in ihre Ausbildung. Wir haben einen Eurojobber oder Menschen, die einfach mal in diesen Beruf reinschnuppern möchten und merken, wow, ist was für mich, ich will diese Ausbildung machen, oder sagen, oh nein, Hilfe, das ist ja doch nicht mein Job. Das Raue Haus ist in Trägerschaft des evangelischen Kirchenkreises Halberstadt. Und ich fühle mich da ziemlich privilegiert, oder wir uns als Raues Haus, wir haben da wirklich einen guten Platz. Finanziert wird meine Stelle aber vom Jugendamt, vom Landkreis. Das ist die Finanzierung. Und meine Kollegin, die Maren Giebel, die hat einen Lottogewinn. Ihre Stelle wird tatsächlich über die Deutsche Fernsehlotterie finanziert. Ein 3-Jahres-Projekt, eben dieses Projekt Clash Busters to Go. Konfliktmanagement zum Mitnehmen. Und da habe ich tatsächlich mit langem Atem Fördermittel beantragt und habe diesen Zuschlag bekommen. Und Maren sagt gerne, ich bin ein Lottogewinn tatsächlich. Also das Raue Haus mit H geschrieben ist ja nicht das Raue Haus. Das ist eine witzige Story, die muss man eigentlich mal kurz erzählen. Und zwar gibt es ja das Raue Haus in Hamburg, von dem Wichern gegründet, seinerzeit, als mit dem Zuge der Industrialisierung wahnsinnig viele Kinder echt auf der Straße abhingen, ja. Und der Wichern hat die halt eingesammelt, ein Reformpädagoge, und hat diesen jungen Menschen sinnvolle Beschäftigung gegeben, mit dem Ziel, sie auch in einen Beruf reinzubringen, so dass sie selber ihr Leben unterhalten konnten. Das machen wir hier natürlich nicht und ist auch gar nicht nötig, aber diese Grundidee, Kindern Freizeitstruktur zu geben, ihnen Lernangebote, Entwicklungsangebote zu machen, das ist natürlich in unserem Ort auch eine Idee, wogleich natürlich nicht wie im 19. Jahrhundert, ja. So, daher kommt aber der Name von meiner Vorgängerin. Die hat den Namen gesucht und gegeben. Wir haben Kinder hier, ich sag mal ganz normal, wilde Kinder mitten aus unserer Gesellschaft, und mitten in unserer Gesellschaft ist es ziemlich bunt, weil da sind nämlich Menschen aus der halben Welt oder aus der Viertelwelt. Also sprich, wir haben viele Kinder, die hier ihre Zuflucht gefunden haben in Halberstadt, die hier bei uns auch Sprache lernen, Kultur lernen, und wir lernen voneinander, ja. Ich mag es nicht zu sagen, dass wir Kinder vom Rande der Gesellschaft haben, weil das ist nicht der Fall. Gleichwohl haben wir Kinder hier, die nach sinnvoller Beschäftigung suchen, die außerhalb von nur im Bett liegen oder nur zu Hause abhängen oder auf der Straße abhängen. Die Betonung liegt auf mitten aus unserer Gesellschaft. Und mitten in unserer Gesellschaft geht es ja gerade in gewisser Weise manchmal auch wild und turbulent zu. Und all diese Turbulenzen und großen und kleinen Fragen an das Leben versuchen wir hier aufzufangen, diesen Fragen Resonanzraum zu geben. Konflikte wollen wir nicht vermeiden, wir lieben Konflikte, und ich liebe auch jeden Konflikt, weil jeder Konflikt hat wieder eine tolle Lernchance in sich, wie wir miteinander umgehen wollen. Ja? Und das Ganze wird tatsächlich gerahmt von einem großen Projekt, das heißt Clash Busters to Go. Das heißt,
Konfliktmanagement zum Mitnehmen sozusagen übersetzt, ja. Und das sind viele kleine Tools, zum Beispiel seine Wut spüren und seiner Wut mal Ausdruck geben in dem Projekt Action Painting, ne? Also mit inneren Gefühlen umgehen, sie wahrnehmen, ihnen Ausdruck geben, sie reflektieren und zu gucken, wie kann ich denn mit meinen Gefühlen gut jonglieren, ja. Oder das Projekt Jugger. Jugger ist so ein Mannschaftssport mit Fantasiewaffen aus Schaumstoff. Da lernen die Kinder mal in den Kampf hineinzugehen und hinauszugehen und zu gewinnen und zu verlieren und trotzdem noch dabei zu bleiben. Theater. Wir haben Theater statt Clash gemacht. Da gehen wir hier auf die Theaterbühne und machen Improvisationstheater, wo Kinder auch mal, weiß ich, auf dem Kopf tanzen können, um ihre schrägen, gemischten Gefühle, die sie gerade aus der Schule mitbringen, mal loszuwerden. Oder wir haben Kunst statt Clash gemacht. Wie sieht ein Clash als Kunstwerk aus? Oder irgend sowas, ja. Im Prinzip trainieren wir das permanent, ob wir gemeinsam essen oder Trampolin springen oder ein Spiel machen. Wir üben permanent, Konflikte zu erkennen, auszuhalten und sie anders zu lösen als durch Schreien oder Kloppen. Und gerade ist ja auch Fabian da. Fabian ist unser neuer Streetworker, der ist seit einem Monat in der Stadt unterwegs und wir haben in Halberstadt im Prinzip 3 offene Standorte. Die Rolle als offenen Kinder- und Jugendclub, die Zora als soziokulturelles Zentrum und das Raue Haus. Also wir kooperieren. Wir stehen gemeinsam vor der Stadt und arbeiten auch daran, in der Stadt noch eine stärkere und durchaus positiv sinnvolle Präsenz zu bekommen. Ja. Daran arbeiten wir und Konflikte sind nicht zum Vermeiden da, sondern zum sinnvoll Lösen da. Und die Kinder rufen dann auch gerne, das ist ja ungerecht und so. Ja, die Welt ist nicht gerecht. Also wir arbeiten mit dieser Polarität, etwas auszuhalten, was man aber anders haben möchte. Und ich glaube, da liegt ein Kern der Lösung, dass wir das Anderssein aushalten. Es gibt verschiedene Parteien, die man wählen kann. Man kann verschiedene Haltungen einnehmen. Man hat unterschiedliche Kulturen mit unterschiedlicher Sichtweise auf das Gleiche. Und diese Verschiedenheit auszuhalten, ohne rumzuschreien, ohne Parolen und ohne draufzukloppen, ich glaube, das ist die Kunst des am Ende guten Miteinanders. Die Strategie ist, und ich weiß nicht, ob die geht, aber die Strategie ist nicht, ey, ihr da macht falsch und wir da sind richtig, sondern wie machen wir denn das hier gemeinsam, weil wir leben ja in einer Stadt. Also nicht ihr da, sondern wir da. Also wir gemeinsam da. Das ist die Strategie, erstmal so zu denken. Nicht die machen so, sondern lasst uns gemeinsam was probieren. Schwierig, aber möglich. Also immer wieder dieses Wir betonen, also dass wir groß werden lassen und das Ich etwas kleiner. Das ist im ersten Moment schockierend, weil ich bin mir ja so wichtig, aber das Wir ist ja noch viel wichtiger, weil allein ist ja der Mensch nichts. Und wenn wir da so diesen Erkenntnisprozess anschubsen bei den Kindern, da passiert was, da passiert was. Das merken wir zum Beispiel wieder in einem Konflikt, ey, aber wir wollten doch alle baden. Genau, wie kriegen wir das hin? Nacheinander, okay, nacheinander geht das Wir.

0: Das Besondere bei uns im Rauen Haus ist auch, dass wir eng mit den Eltern zusammen, also kooperieren. Wir kennen alle Eltern von allen Kindern, haben einen guten kurzen Draht, sind per Du und Hallo unterwegs und einmal im Monat gestalten wir einen Elternnachmittag, wo wir mit den Eltern gemeinsam Dart spielen oder etwas im Haus reparieren oder am Lagerfeuer sitzen oder ein Tischtennisturnier machen. Einfach weil das Raue Haus auch davon lebt, dass es unterstützt wird, dass geholfen wird, etwas wieder in Ordnung zu bringen, dass gemeinsam gefeiert wird und auch, dass mal ein neuer Basketballkorb oder so gespendet wird, tatsächlich. Und da haben wir eine tolle Elternschaft hinter uns. Also wir kooperieren erstmal super gerne mit unterschiedlichen Künstlern, zum Beispiel Anja Herbner vom Figurentheater aus Quedlinburg. Es wurden eigene Puppen gebaut, es wurden Instrumente gebaut und es wurde versucht, über dieses gemeinsame Spielen und über das Geschichtenerzählen, dass wir größer werden zu lassen, ja. Oder wir arbeiten mit dem Kevin Kubernick und sein Sport heißt Wing Chun. Das ist eine Kampfkunst, wo wir mit den Kindern gemeinsam, also zum einen lernen konnten, wie verteidige ich mich? Alle möchten sich ja so gern verteidigen, ja? Aber selbst dieses Verteidigen lernen war im gemeinsamen Sportspiel möglich, ja? Oder auch der Künstler Andreas Brüggemann, der aus weggeworfenen Dingen von Metall bis Plastik Neues entstehen lassen hat und vor allen Dingen diskutiert hat, wer definiert denn, was Müll ist und was gut ist? Das ist ja auch eine interessante Debatte, ja?
1: Wir machen hier ein Projekt, was vom Friedrich-Bödecker-Kreis gefördert wird. Das ist so in der Projektreihe Wörterwelten, also im Programm Wörterwelten heißt es. Und da geht es darum, dass man mit Kindern und Jugendlichen Zugang zum Schreiben findet oder beziehungsweise Schreibprojekte macht. Und besonders mit Kindern, die sonst vielleicht nicht einfach so zum Schreiben kommen würden, also vielleicht durch verschiedene Punkte benachteiligt sind, in sozialen Umständen sind, wo es einfach nicht so einfach fällt, immer sonst zum Schreiben zu kommen. Und das ist eigentlich durch solche Programme gezielt, Kinder und Jugendliche anzusprechen, um eine Möglichkeit zu finden, sich auszudrücken und einen Zugang zur Sprache zu finden. Wir machen das eigentlich hauptsächlich durch Gespräche. Weil ich mich in Halle beschäftige, ich mich auch eigentlich damit, wo Leute zusammenkommen, Begegnungsorte und Treffpunkte. Und hier haben wir das auch, dass wir uns gemeinsam Orte ausdenken, wie der perfekte, ideale Ort aussehen könnte. Das ist eigentlich so der Ausgangspunkt einer Geschichte. Und da entstehen ganz tolle Ideen daraus, wie Orte entstehen können, wie Kinder sich und Jugendliche sich ein eigenes Land, eine eigene Stadt vorstellen. Und davon ausgehend gestalten wir unsere Geschichten gerade. Das ist eigentlich noch sehr am Anfang.
0: Schule funktioniert ganz anders, ja. Schule ist ein formaler Bildungsbereich, da herrschen regelrecht andere Gesetzmäßigkeiten, ja. Wenn wir es uns leisten können, Autorität durch gute Beziehung aufzubauen, ja, also Kinder und Jugendliche folgen ja sehr gerne, wenn die Beziehung stimmt, dann hat die Schule diese Möglichkeit weniger oder anders. Da geht es um eine bestimmte Art von Wissensvermittlung und Leistungserbringung am Ende. Da müssten wir 7 Tage drüber philosophieren. Das ist echt ein Thema. Das ist ein wirkliches Thema, Thema Schule. Zur Schule kann ich noch sagen, und trotz dieser strukturellen Unterschiedlichkeit mit Schule kooperieren wir sehr eng mit Schule. Wir bieten Gewaltpräventionskurse, Workshops an und hatten gerade jetzt wieder Kinder hier. Da machen wir so Teambuilding-Spiele, Konfliktmanagement und so diese Geschichten. Und das nehmen die Schulen dankbar an. Das fetzt, ja. Das gibt es, ja. Und über die Eltern hinaus, natürlich kooperieren wir mit helfenden und rahmenden Einrichtungen wie Jugendamt, Familienhilfe, Jugendberatungszentren, queere Beratungen und alles Mögliche. Also da haben wir ein enges Netzwerk, weil manche Fragen können wir hier einfach nicht beantworten, weil uns die Zeit, die Kompetenz, die Ressource fehlt. Und dann haben wir ein Netzwerk um uns, wo wir bestimmte Fragen dann auch gut delegieren können. Und da bin ich als Leitung auch ganz eng dran, dass wir da diesen Status haben, dass wir auch Kinder geschickt bekommen, die zu uns passen von der Schule oder von der Familienhilfe, weil wir hier noch andere Möglichkeiten haben. Also wir ergänzen uns alle miteinander, ja. Mit der Zora, das ist ein sehr schönes Beispiel, unser interkultureller Nachmittag. Da arbeiten wir mit der Zora, mit der Rolle, mit dem betreuten Wohnen, mit der Kinderschutzhütte, mit der ZAST oben zusammen und organisieren einmal im Monat einen interkulturellen Nachmittag mit einem unterschiedlichen Schwerpunkt von Kochen bis gemeinsam Spielen, Basteln oder Baden oder Rudern. Machen wir alles Mögliche, um Menschen aus mit unterschiedlichen Hintergründen, und es ist egal welche Nationalität, halt gemeinsam ins Erlebnis zu bringen. Die Kinder sind ja pfiffig, ja? Die können ja durchaus so tun, als ob sie alles verstehen. Dadurch mischen sie sich unter die anderen Kinder und sie lernen wirklich in Windeseile Deutsch mit anderen Kindern beim Spielen. Ist wirklich so. Aber was wir machen, dass alle Kinder, und egal jetzt, wo sie herkommen, auch mal vorschlagen, was es zu essen gibt. Und über dieses gemeinsame interkulturelle Essen dann wird auch viel an kulturellem Wissen transportiert.

0: Ich schätze, wenn ich nach dem Wahlprogramm der AfD gehe, dass das Raue Haus nicht mehr bestehen wird, weil wir festigen Werte des Miteinander in größter Offenheit. Wir festigen keine ausschließlich deutschen Werte. Unser Fokus geht über die deutsche Geschichte hinaus. Unser Fokus geht auch auf Menschen mit allen sexuellen Orientierungen. Also, und das ist halt nicht im Programm der AfD enthalten. Und demnach würde ich annehmen, würden wir wegrationalisiert werden, weil wir nicht das enge Programm der AfD erfüllen.
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4: versuchen das.
3: Hörst du? Den großen Ball kann ich geben, wenn ihr gut miteinander spielt.
4: Ja, machen wir.
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3: Ja.
4: Wäre doch schon danach auch.
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Und steht Aljoscha, ich begleite euch durch diese Sendung und wir werden uns gleich nochmal mit Sachsen-Anhalt beschäftigen, das schon mal soweit als Vorwarnung, aber da geht es vor allem jetzt darum, was zu erwarten ist für Hochschulen, wenn eine Regierung durch die AfD zustande kommen sollte, also eigentlich auch übertragbar auf alle anderen Bundesländer von dem, was da passieren kann, aber vor allem schauen wir uns auch an, was diese jetzt tun, um damit umzugehen. Aber vorher gehen wir nochmal musikalisch woanders hin und zwar wollte ich hier noch die Sommernacht unterbringen, denn gerade ist es ja Sommer und wir genießen alle Sommernächte.

Richtig, es ist die Uhrzeit, wo ich Punk spiele oder so ähnlich. Hier, Scheiße, die Bullen mit ihrem Lied Sommernacht. Es ist jetzt ein bisschen rauer, ein bisschen aggressiver geworden auf der musikalischen Seite, weil ich mir auch so ein bisschen dachte, ich muss auch mal kurz hier ein bisschen Tempo reinbringen in die Musik. Gut, wir wollen auf jeden Fall jetzt uns mit was anderem beschäftigen als Musik, denn wenige Monate vor der Landtagswahl haben sich die Gewerkschaften, die Studierendenvertretungen und wissenschaftliche Initiativen aus ganz Sachsen-Anhalt in einer gemeinsamen Stellungnahme gegen die hochschulpolitischen Vorstellungen der AfD positioniert. Die Unterzeichnenden sehen in den Plänen, die diese Partei hat, eine Gefahr für demokratische Mitbestimmung, die Wissenschaftsfreiheit und die Chancengleichheit an den Hochschulen des Landes. Unter diesen Unterzeichnenden sind zu finden die GEW Sachsen-Anhalt, die Studierendenräte und Promovierendenvertretungen verschiedener Hochschulen. Und als besonders besorgniserregend sehen diese zum Beispiel die Pläne der AfD, die Mitbestimmungsrechte von Studierenden und Beschäftigten

0: einzuschränken. Auch soll die Gleichstellungsarbeit an Hochschulen geschwächt werden. Über all diese problematischen Inhalte und was das Bündnis mit dieser Stellungnahme bezwecken möchte, darüber hat Radio Korax gesprochen mit Elias Zarrat. Er ist Co-Vorsitzender des Studierendenrates an der Martin-Luther-Universität Halle-Wittenberg.
1: Also die GEW hat uns vor ein paar Wochen informiert, dass die an so einer Positionierung arbeiten und uns gefragt, ob wir da potenziell Interesse hätten, hatten uns auch Punkte geschickt. Und dann kam irgendwann das ausformulierte Schreiben und dann haben wir uns dazu entschieden, als Leitungsgremium vom Stura, als Sprecher im Kollektiv das zu unterschreiben, weil wir das inhaltlich teilen. Weil nämlich die AfD vor ein paar Monaten, ist das jetzt mittlerweile schon her, einen Antrag gestellt hatte, die Studierendenschaften abzuschaffen. Also unsere Begründung, warum es uns gibt als Stura, aus dem Gesetz, aus dem Landeshochschulgesetz zu streichen. Damals hatte sich die GEW auch schon solidarisch mit uns gezeigt und verschiedene andere Initiativen, die das auch unterschrieben haben. Das liegt also in unserer DNA, sich da hochschulpolitisch, also nur auf die Hochschule, auf das Thema zu konzentrieren und uns da für die eigene Sache, aber auch für die Anliegen anderer Hochschulbeteiligter einzusetzen.
2: Mhm. Ja, das klingt auf jeden Fall plausibel und es ja, betrifft euch ja auch sehr direkt. Die AfD hat aber auch neben dieser Mitbestimmung von den Studierenden vor allem die Schwächung der Gleichstellungsarbeit an Hochschulen auch mit drinstehen. Zum Beispiel wollen sie einfach die Gleichstellungsbeauftragten per se abschaffen, wenn ich das richtig verstanden habe. Worin besteht denn momentan die Arbeit der Gleichstellungsbeauftragten und was macht die Position so wichtig? Warum unterschreibt ihr auch diese Forderung sozusagen?
1: Genau, das ist jetzt für uns als Studis nicht immer so die erste Ansprechperson. Wir haben erstmal andere. Gleichstellungsbeauftragter richtet sich hauptsächlich ja eigentlich an die Angestellten, ProfessorInnen, Dozierende insgesamt, ist aber für uns auch ansprechbar als Studis. Und das zieht sich ja bei der AfD so ganz grundsätzlich durchs Programm. Also nicht nur durch die Positionierung zur Hochschulpolitik und zu Hochschulinhalten, sondern ganz grundsätzlich ihr Gesellschaftsbild, dass die Meinung vertreten, dass Männer grundsätzlich überall durch so einen vermeintlichen, krankhaften, in Anführungszeichen, Feminismus irgendwie zurückgestellt werden. Die würden überall schlecht dargestellt werden. Männer würde eingeredet werden, sie sind das übergroße Böse. Und hier äußert sich das halt, dass man sagt, okay, in der Hochschule werden Männer nicht befähigt, dass die sagen, ich möchte auch weiter Doktor werden, ich möchte Professor werden, sondern vermeintlich würde sich da auf nur Frauen konzentriert werden. Und wir sagen halt, das ist Quatsch. Seit Jahrzehnten, Jahrhunderten, seit es die Hochschule gibt, ist das System einfach enorm patriarchal geprägt. Das ist jetzt in den letzten Jahrzehnten halt etwas aufgebrochen worden. Das ist auch gut so. Deswegen gibt es auch eine Gleichstellungsbeauftragte, die sich dann so Probleme annehmen soll, wenn Leute auf sie zugehen. Die guckt sich auch die verschiedenen Strukturen in der Uni an, ob die durchlässig sind für alle Personen oder ob es da irgendwelche Klüngeleien noch gibt. Und wir sagen, diesen Posten braucht es weiterhin, weil die Gefahr besteht, wenn da gestrichen wird, der Posten, dass dann einfach die AfD durch verschiedene andere Möglichkeiten auch sagt, bitte konservative Professoren, kommt nach Sachsen-Anhalt und dass da auch insgesamt ein Umtausch stattfindet in den Angestellten an der Uni, was dann dazu führen würde, dass natürlich insgesamt die Hochschule umgekrempelt wird im Sinne der AfD. Und das wollen wir halt eben auch nicht, dass es sehr einseitig parteipolitisch wird an der Uni, das wollen wir nicht.
2: Ja, dazu kommen wir auf jeden Fall gleich auch noch zu so parteipolitischen Interessen. Was mich noch interessieren würde, also die Gleichstellungsbeauftragte, das ist anscheinend jetzt eine Person oder ich weiß es nicht, auf jeden Fall, die sollen abgeschafft werden, aber die AfD hat auch schon eine Idee, die zu ersetzen und zwar durch eine sogenannte oder sogenannten Familienbeauftragten. Und ihr schreibt, dass diese Person die Gleichstellungsarbeit nicht ersetzen kann. Familienbeauftragte hat natürlich irgendwie so ein Geschmäckle jetzt erstmal und ich habe das Gefühl, dass das auch so ein familienzentriertes Weltbild, was ja die AfD auch in anderen Positionen irgendwie vertritt. Würdest du das auch so teilen, dass das an den Hochschulen dann auch so ein bisschen durchgesetzt werden soll?
1: Das ist die Befürchtung, die man haben muss, wenn man sich sonst anguckt, wieder was die AfD für ein gesamtpolitisches Bild hat. Weil klar, also dass manche Punkte insgesamt in der Positionierung der AfD lesen sich als Einzelpunkte sehr angenehm oder wenn man jetzt liest, okay, die wollen Familien stärken, das klingt erstmal oberflächlich betrachtet sehr schön, klar. Man möchte, dass irgendwie Familie und Beruf irgendwie, dass das funktioniert. In der heutigen Zeit ist das sehr schwer. Aber da steht ja von der AfD aus dahinter, dass die eigentlich wollen, dass möglichst viele StudentInnen und Dozierende, also meistens halt Leute, die halt Kinder kriegen können, auch Kinder kriegen sollen. Also dass dieser Familienbeauftragte, diese Person dann alles unter die Lupe nehmen soll und gucken soll, was muss verändert werden, damit die Leute möglichst leicht Kinder bekommen und was wird dafür dann vermutlich geopfert. Also das würde dann vermutlich dazu führen, dass man sagt, okay, hier, wir könnten jetzt diese Professorin anstellen, aber das wäre dann doof, weil dann kriegt ihr ja keine Kinder, also nehmen wir lieber den Professor. Oder bei Dozierenden sagt man, naja, hier, guck mal, du bist jetzt schon Ende 40, vielleicht wäre es lieber, wenn wir dir ein paar Stunden streichen in der Forschung und vielleicht willst du lieber ins Häusliche und da vielleicht Kinder kriegen. Das steht da bei der AfD natürlich nicht so deutlich drin. Wenn man aber den Reden lauscht oder den Leuten zuhört, mit wem die sich treffen, mit welchen radikal-katholischen Leuten und was für enorm konservative Weltbilder und Familienbilder die einfach vertreten, dann ergibt in diesem Gesamtkontext das Bild einfach, okay, man möchte einfach Frauen aus diesem Beruf Stück für Stück entfernen und Stück für Stück ins Häusliche zurückschieben. Da würden die natürlich widersprechen. Die würden sagen, nein, gar nicht, wir wollen nur Familie und Beruf zusammenbringen können und ja, der Beruf ist halt so anstrengend und da. Aber das ist schon sehr deutlich, wenn man sich das Gesamte anguckt. Deswegen haben wir es auch reingeschrieben.
2: Okay, verstehe. Ja, dann mal zu diesem Parteipolitischen, was du auch gerade schon angesprochen hast. In der Stellungnahme, in dieser Pressemitteilung, die ihr da veröffentlicht und ihr auch unterstützt, warnt ihr vor den Versuchen der AfD, die Forschung parteipolitisch zu steuern und damit die Wissenschaftsfreiheit einzuschränken. Wie plant die AfD denn das genau? Also wie wollen sie politisch da eingreifen?
1: Deren Plan ist ja einfach sowas wie kritische Forschung zur Kolonialgeschichte oder Forschung zu Gender Studies, dass sie sowas abschaffen, weil die sagen, das ist erstens unnötig und Geldverschwendung und ja, das wird sich eh viel zu sehr um Kleinstgruppen gekümmert. Wir müssen mal endlich wieder das Familienbild erforschen, wir müssen kritisch uns mit dem Islam auseinandersetzen. Was die da aber ganz oft meinen, ist nicht ganz grundsätzlich eine Religionskritik, die man sagen könnte, okay, das gehört zur Hochschule dazu, dass man sich grundsätzlich mit allen Religionen kritisch auseinandersetzt, sondern die AfD fordert einfach sehr speziell, sich mit dem Islam in einem sehr negativen Licht auseinanderzusetzen und zu erforschen, was an dem alles schadhaft vermeintlich für die deutsche Kultur ist. Oder auch, was ich noch anbringen wollte, das ist aus dem Brief nicht ganz klar geworden. Die AfD sagt immer, wir hätten irgendwie sonst wie viele Genderprofessoren in ganz Deutschland und Sachsen-Anhalt. In Sachsen-Anhalt gibt es keine einzige Genderprofessur an sich. Wir haben natürlich Gender in verschiedenen Studiengängen drin. Auch ich im Lehramtsstudium habe das natürlich, Geschlecht ist dann Teil in einem Seminar, aber das ist nie ein Hauptding.
2: Mhm. Gab es da auch schon Versuche in der Vergangenheit? Weißt du da was?
1: Also wo die AfD das natürlich probiert, ist einfach, sie haben das in den letzten Jahren immer so durch so kleine Anfragen gestellt. Also die sitzen im Landtag und können dann an die Landesregierung Anfragen stellen. Beispielsweise ist dann eine gewesen, wie viele Forschungsgänge, wie viele Fachrichtungen gibt es an der Uni Halle, Uni Magdeburg, Hochschule und sonst wo, die sich mit postkolonialer Geschichte auseinandersetzen, die sich mit Gender Studies auseinandersetzen. Und daran erkennt man, okay, was machen die für Listen? Also das machen die auch in anderen Gesellschaftsbereichen, zu gucken, wo werden irgendwelche linken Kulturvereine gefördert. Aber an der Uni haben die dadurch dann ihre Listen, in welchen Seminaren, in welchen Vorlesungen das Thema vorkommt, postkoloniale Geschichte, wo das kritisch betrachtet wird. Und dadurch wissen die natürlich ganz genau, okay, welche Dozierenden, die das dann halten, kann man angehen, weil die personalisieren das direkt. So eine Angriffe gab es noch nicht in Sachsen-Anhalt. Man sieht aber mal anhand vom Beispiel von Amerika, wo das hinführen kann. Wie es bei den Amis einfach läuft, wenn man so Gender Studies auf einzelne Personen nur fokussiert, auf einzelne Dozierende, weil dann so Online-Hasswellen aufbrannten. Das ist so noch nicht passiert, aber das schwebt einfach drüber, weil wir wissen, was passieren kann und wir wollen einfach nicht, dass das überhaupt in die Möglichkeit kommt.
2: Ja, ich habe tatsächlich in der Vorbereitung auch ganz krass an die USA denken müssen. Siehst du da noch mehr Parallelen?
1: Naja, ich vergleiche das ganz grundsätzlich so ein bisschen mit Trump seiner Regierungsphase 1 und jetzt seine zweite Regierungszeit, dass man ja völlig unterschiedlich sieht, wie darauf vorbereitet er war. Und die AfD weiß ja selbst auch, die müssen sich überall darauf vorbereiten. Also auch bei den Hochschulen, deswegen gibt es so viele diese kleinen Anfragen, dass sie sich die Listen zurechtlegen können, wo gibt's kritische Forschung. Deswegen machen die auch schon mal einen Auflösungsantrag gegen Studierendenschaften, um zu gucken, okay, wie reagiert die Zivilgesellschaft drauf, wie reagieren die anderen Parteien drauf, wie gibt es ein Medienecho, um darauf dann natürlich auszuloten, okay, was gehen wir vielleicht eher als erstes an, was kriegen wir leicht, ohne viel Gegenwehr durch. Oder was ist so eine Sache, die wir vielleicht nach hinten schieben, die wir vielleicht irgendwie mal irgendwo mit ganz vielen Anträgen durchschieben und dann fällt es gar nicht auf. Da tauschen die sich auch aus. Also aus hier der Ulrich Siegmund, der Spitzenkandidat, der war auch in Amerika und auch andere von der AfD, tauschen sich aus, gucken sich an, was bei den Amis, wie das da läuft. Das ist uns auch bewusst. Das hilft dann manchmal zu schauen, okay, wie gehen die in Amerika vor, wie kann man sich dann versuchen zu wappnen. Und das machen wir jetzt mit so einem Statement jetzt einfach, dass wir der Zivilgesellschaft zeigen wollen, okay Leute, passt auf, ihr seht, was da passieren könnte. Wir versuchen uns jetzt schon dagegen zu wehren. Keiner soll im Nachhinein sagen können, wir haben nicht gewusst, was die AfD alles wegkürzen will, wo die alles gegen vorgehen möchte. Und deswegen wollen wir an der Hochschule einfach aufzeigen, was da alles in Gefahr ist, in der Wissenschaftsfreiheit und in der Forschung.
2: Mhm. Du hast gerade schon angesprochen, die Öffentlichkeit soll jetzt mal darüber aufgeklärt werden. Gibt es noch andere Möglichkeiten der Unis oder auch von euch zum Beispiel, sich jetzt schon zu wehren?
1: Na, was wir natürlich den Leuten immer wieder sagen, sie sollen sich politisch engagieren und einbringen in verschiedensten Initiativen. Also auf der einen Seite haben wir verschiedene Arbeitskreise im Stura, den Arbeitskreis Antirassismus, den Arbeitskreis Inklusion, die sich halt mit speziellen so einem Thema auseinandersetzen und die dann in die Hochschulöffentlichkeit auch dadurch reinwirken. Und wenn die Leute da an der Uni sagen, nee, das ist nicht so meins, dann sollen sie halt in antifaschistische Vereine oder demokratische Parteien gehen und sich da einfach engagieren, um das einfach möglichst breit zu tragen. Oder das Mindeste, was wir immer sagen, ist, okay, nehmt so ein Statement und bequatscht das mal mit euren Eltern, mit eurer Familie und sagt, okay, ich studiere in Halle und mache mir Sorgen und ihr kriegt das vielleicht zu Hause nicht mit, aber hier, das könnte die AfD halt zur Folge haben, dass wir da Leute anhalten, sich einfach auch ein bisschen zu äußern. Das nicht nur hinzunehmen, nicht nur zu sagen, ist eh schon alles verloren, weil wir finden, man kann sich noch wehren und das sollten wir so lange auch nutzen. Und ja, von der Hochschule, da erwarten wir natürlich einfach, sollte es dann im September dazu kommen, dass die AfD in Regierungsverantwortung kommt, dass wir von der Hochschule natürlich erwarten, dass die da einfach ihr Möglichstes macht, um uns als Stura und auch die Geisteswissenschaften und insgesamt die Wissenschaften an sich die Hochschulfreiheit zu verteidigen, dass sie da Möglichstes versuchen.
2: Mhm. Ja. Okay, und du hast gerade schon mal kurz angesprochen, dass du Lehramt studierst. Und was ist denn so deine persönliche Sorge?
1: Also ich studiere Förderschullehramt und das ist grundsätzlich immer schon so ein Problem. Also da ist Sachsen-Anhalt ganz grundsätzlich eigentlich im Verhältnis zum Beispiel Bremen und Berlin nicht gut aufgestellt, was die Inklusion im späteren Beruf angeht. Also wir haben Förderschulen, viele in Sachsen-Anhalt, aber wir haben wenig den Versuch, dass wir dann so Inklusion in die Schulen bringen. Also das passiert bei uns Sachsen-Anhalt besser als in Bayern, aber immer noch schlechter als in Berlin und Bremen. Und da sage ich immer, okay, das müsste ganz grundsätzlich das Schulsystem geändert werden. Und die AfD will aber nochmal eine Rolle rückwärts mehr, noch mehr machen. Also die sagen, okay, das vermeintliche, in Anführungszeichen, diese Ideologie hinter Inklusion oder dieser Versuch von Inklusion wäre gescheitert. Das wäre für alle nur nachteilig. Und das steht so wunderbar drin in diesem Wahlprogramm. Ja, wir möchten, dass alle ihre Fördermöglichkeiten kriegen. Deswegen wollen wir die Förderschulen ausbauen. Und da aber auch wieder, wenn man sich das Gesamtbild der AfD auf Gesellschaft, auf Behinderung anguckt, wollen die einfach nur die vermeintlich krankhaften Kinder aus der Schule raushalten, dass die vermeintlich gesunden Kinder auf gar keinen Fall auf die treffen, die Kinder mit einer Behinderung, sondern schön in eine Förderschule gesteckt werden, da betreut und da vermutlich leider der eigentlich nicht die Schulbildung bekommen, die sie bräuchten. Die wollen halt das einfach trennen und da sehr gegen Inklusion vorgehen. Das ist so ein bisschen meine Sorge dann als angehende Förderschullehrkraft. Ja, und ganz grundsätzlich, ich bin jetzt auch einfach Als linke Person mache ich mir natürlich schon Sorgen, was dann so spätere Berufseinschränkungen eingeht, nenne ich es jetzt mal, von der AfD, dass die sagen, okay, wir wollen halt die vermeintlichen linksradikalen Studis da raushalten und dass es da irgendwelche Probleme gibt mit meinem Engagement. Da bin ich aber nicht die einzige Person. Wir haben ganz viele Leute, die an der Uni aktiv sind, die in Vereinen aktiv sind, in Parteien, die sich da auch den Gedanken machen, okay, was ist, wenn die AfD da sagt, naja, du bist jetzt da und da auf einer linken Demo gewesen. Nee, du bist jetzt nicht mehr neutral und deswegen verbieten wir dir jetzt als Lehrkraft zu arbeiten. Das ist eine abstrakte Sorge, das steht so zum Glück noch nicht im Programm. Aber ich mache mir da keine Illusion, dass sie das nicht versuchen würden.
2: Mhm. Ja, verstehe. Und wenn ich jetzt richtig verstehe, würdest du ja auch im Lehramtsstudium dann Einschränkungen in bestimmten Fächern haben, wenn die dann gekürzt werden. Also genderbezogene Themen, postkoloniale Themen. Ich weiß nicht, ob ihr das dann im Förderschullehramt irgendwie habt, aber der Grundvibe wird sich ja wahrscheinlich auch verändern, kann ich mir vorstellen.
1: Ja, ganz grundsätzlich klar. Wir haben einfach auch so Seminare, die sich kritisch mit der Schulbildung an sich auseinandersetzen oder der Geschichte der Schulen. Und gerade im Förderschullehramtsstudium ist es ein Schwerpunkt, dass man sagt, okay, dass wir uns auch mit der Geschichte auseinandersetzen, mit den Kindern, die wir beschulen, die halt Behinderung haben teilweise, dass man sagt, okay, was ist früher mit den Kindern gemacht worden? Also wie sind die beschult worden früher? Oder im Dritten Reich, okay, wie sind die dann einfach ermordet worden? Dass uns das bewusst ist als Förderschullehrkräfte. Ich weiß, dass das in anderen Lehramtsstudiengängen auch teilweise angeschnitten wird. Die haben da auch Seminare zu. Und das sind natürlich Sachen, wo man davon ausgehen muss, dass die AfD gerade so bei den Geschichtslehramtsstudiengängen, dass sie da relativ sicher kritisch Dinge einschneidet und sagt, okay, ihr habt vielleicht ein bisschen Kolonialgeschichte, aber nicht so kritisch betrachtet und konzentriert euch mal mehr auf Bismarck. Die wollen ja ein sehr historisches Bild anders stellen. Also das ist auch gleich ein Punkt im Wahlprogramm, bei denen mehr 1813 bis 1871 wagen, dass man sich mehr auf diese Reichsgründung bezieht und wegkommt von dem historisch-kritischen Blick auf die Kolonialgeschichte und das Dritte Reich.
2: Mhm. Ja. Die Pressemitteilung, wo können die Leute die denn finden, wenn sie mit ihren Eltern zum Beispiel mal darüber reden wollen?
1: Genau, also die können sie bei uns auf der Webseite finden, aber vor allem können sie die bei der GEW auf Instagram und oft auf der Webseite finden. Da müsste das online zu sehen sein und dann kann man sich das gerne mal rausziehen. Und sonst ist auch bei der GEW, bei Insta gibt es verschiedene Beiträge zu der AfD, wie die kritisch sich mit der Schulbildung auseinandersetzen, wo die GEW dann sagt, Leute, passt mal auf, was da passieren könnte. Und wir als Stura teilen natürlich auch Dinge, wenn das Studis betrifft, wo das kritischen Einfluss haben kann, leider.
0: Das sagt Elias Zarrad, er ist Co-Vorsitzender des Studierendenrates Halles, also der Martin-Luther-Universität Halle-Wittenbergs, um genau zu sein, hier im Gespräch darüber, warum sie zusammen mit der GEW Sachsen-Anhalt und auch Promovierendenvertretungen und anderen Studierendenräten von Hochschulen sich nun gemeinsam mit einer Stellungnahme gegen die hochschulpolitischen Vorstellungen der AfD positioniert haben. Wir nähern uns hiermit auch dem baldigem Ende von diesem Morgenmagazin. Gleich geht's weiter im Programm. Vorher habe ich für euch aber hier noch ein paar Veranstaltungshinweise.
3: In Halle findet zurzeit das Werkleitfestival statt und versucht sich am Thema der Zeit. Das Ergebnis ist auf der Ausstellungsfläche in der großen Uhlestraße zu besichtigen. Und morgen, am Samstag, findet auch ein geführter Rundgang durch die Ausstellung statt. Los geht's dafür um 15 Uhr. Eine große Sommersause Open Air findet in Halle statt. Und zwar am heutigen Freitag. Damit testet die Stadt Halle eine potenziell neue Fläche für Spontanpartys und Open-Air-Formate unter realen Bedingungen. Oberbürgermeister Dr. Alexander Vogt eröffnet dafür heute um 19 Uhr am Saugraben neben dem Grimmitzer Damm eben die Party. Davor, von 16 bis 19 Uhr, bietet die Veranstaltung zunächst die inklusive Disco Deluxe und diverse Kreativangebote für Familien, Kinder und Menschen mit körperlichen und geistigen Einschränkungen und Erwachsene an. Unter anderem werden Töpfern, Kleidertausch, Siebdruck, Ballspiele und vieles mehr angeboten. Nach 19 Uhr spielen dann die Bands und DJs. Und das Ganze läuft in Kooperation mit dem Lebenstraumverein, dem Drehkreuz, DJversity, Stromwechsel, Oral Noise Sound Engineering, dem Netzwerk Musikveranstaltenden Halle, der Passage 13, der Pusteblume, dem Blendwerk und dem Streetwork Halle. Für Halle gibt es auch noch einen letzten Hinweis in eigener Sache. Bei Radio Korax könnt ihr am Wochenende lernen, wie man wie ein Rabe kräht, in einem Sprech- und Stimmworkshop. Der Workshop findet in zwei Teilen statt. Beide Termine bauen aufeinander auf, können aber auch unabhängig voneinander besucht werden. Und der erste Termin ist jetzt am Samstag, also morgen, um 10 Uhr. Beide Termine laufen eben bei Radio Korax am Unterberg 11. Und anmelden könnt ihr euch auf unserer Webseite unter www.radiokorax.de. Ihr müsst in die Rubrik mitmachen und dann Workshops zur Workshop-Anmeldung. Kosten betragen 15 Euro für Vereinsaktive und 40 Euro für Externe für insgesamt beide Termine. Und der zweite Termin wird voraussichtlich im September stattfinden. Am kommenden Samstag findet in Schnellroda eine Demonstration gegen das sogenannte Sommerfest des faschistischen Verlags Antaios statt. Das Sommerfest des rechten Verlags Antaios vernetzt völkische AktivistInnen, BurschenschaftlerInnen, AfD-PolitikerInnen und militante Neonazis. Schnellroda liegt ungefähr 50 Kilometer von Halle und 70 Kilometer von Leipzig entfernt. Leider nahmen in den letzten Jahren erstaunlich wenige Menschen an den antifaschistischen Gegenprotesten in Schnellroda teil. Das muss sich eben jetzt ändern. Der antifaschistische Protest gegen das Sommerfest startet um 14 Uhr am Samstag in Schnellroda. Organisierte Busse fahren aus Halle und Leipzig eben nach Schnellroda. Und ihr findet weitere Informationen zum Gegenprotest und auch zu diesen Bussen über das Bündnis gegen rechte Hetze auf Instagram oder über den Planloskalender. Vom Protest hin zur Büchermesse. Am Samstag und Sonntag findet in Leipzig die radikale Buchmesse statt, The Radical Book Fair. Ab 12 Uhr könnt ihr jeweils dort linke Verlage, Kollektive, AutorInnen und AktivistInnen kennenlernen. Auf der radikalen Buchmesse wird aktuelle, kritische und widerständige Literatur präsentiert und diskutiert. Das Programm der Radical Book Fair Leipzig findet ihr online unter www.radicalbookfairleipzig.org. Aber auch heute schon könnt ihr euch über eine Buchvorstellung in Leipzig freuen. Antisemitismus definieren, Anleitung zur Abgrenzung. Ist Titel des Buches von Tom Ullich und Nicolas Lelle. Die beiden Autoren werden daraus heute vorlesen und alltagspraktische wie akademische Mythen in der Definition des Antisemitismus aufdecken und darüber auch mit dem Publikum in Diskussion kommen. Ab 19 Uhr heute im Conner Island. Der Garten nebenan in Dresden zelebriert jetzt am Wochenende eine Jubiläumsparty. Livebands und elektronische Musik sollen so sehr zum Tanzen anregen, dass die Erde sich schneller dreht. Bevor Vananelli, Madoff, Lorch, Ophelia, Risa Risa und Witty die DJ-Teller anstellen, wird es ab 17 Uhr auch schon einen DJ-Workshop für Flinters geben. Die ganze Musiksause ist dann bis Mitternacht angesetzt und im Garten nebenan selbst findet das Ganze statt, zu finden in der Wölfnitzstraße 6 bis 10 in Dresden.
0: Das waren noch ein paar Veranstaltungshinweise, wo ihr heute alles hingehen könnt. Ihr hört das Morgenmagazin der Freien Radios, unter anderem bei Coloradio in Dresden, bei Radio Blau in Leipzig, bei Radio Swupfurt in Frankfurt an der Oder, bei Radio Korax in Halle, bei Radio Unerhört in Marburg und beim Rundfunkkombinat in ganz Sachsen. Wenn ihr jetzt hier bei euren jeweiligen Sendern dieses Radio am Weiterlaufen lässt, dann hört ihr gleich im Anschluss bei Radio Korax die Sendung vom linken Medienspiegel, also ein Überblick über was linke Medien so gerade schreiben. Wenn ihr bei Radio Blau einschaltet, dann seht ihr dort als, oder nein, nicht seht, ach Quatsch, es ist ja Radio. Ich sehe, weil ich schaue in den Programmkalender auf radioblau.de, aber ihr hört hier als nächstes Further in Fusion, musikalische Kategorien über Bord geworfen, ganz viel Fusion-Musik, das auf jeden Fall auch sehr hörenswert und bei Radio Unerhört in Marburg folgt auch Programm, ich kann es euch nur nicht sagen, der Kalender scheint da eine Lücke zu haben. Naja, wird auch spannend. Ich verabschiede mich, Aljoscha, hier am Mikrofon für euch diesen Morgen. Ich wünsche euch viel Spaß mit den nachfolgenden Sendungen.
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0: du beziehst dich damit auf das Weltgeschehen, du informierst dich viel über Nachrichten und klar hast du es aus der damaligen Zeit geschrieben, aber es ist nach wie vor aktuell, die Menschen machen Krieg und um sich dem irgendwie so zu widerstreben, kommt eben dieser Herzensschrei, hey ja. Und ja, sehr berührender Song. Danke.
1: Donc peut-être avant que Johan parte, il va nous parler de ce qu'il a vu du Mali, qu'est-ce qu'il a appris au Mali quand il était parti là-bas, comment il trouve la population malienne et la culture du Mali.
2: Also danke, die Frage ist, wie es, kann ich auch selber, wie habe ich Mali wahrgenommen und die Bevölkerung in Mali damals, als ich dort war? Ja, es ist ein ganz anderes Lebensgefühl dort. Ich war die ersten paar Wochen, als ich dort war, bin ich abends dann, wenn ich eingeschlafen bin, war ich 99,9% sicher, dass das alles ein Traum ist, dass ich mich in einem Traum, seit Wochen in einem Traum bewege, weil das alles so unterschiedlich war. Und ich weiß nicht, alles ist anders, das Klima ist anders, natürlich auch ganz trocken und heiß. Und aber auch der Umgang natürlich mit Zeit und mit Gesellschaft hat einen ganz anderen, also Gemeinschaft hat einen ganz anderen Wert und als hier jedenfalls war es so mein Eindruck. Und die Musik ist auch natürlich viel mehr, viel geduldiger, sagen wir mal, als bei uns. Bei uns muss die Musik ist ständig sich harmonisch muss immer was passieren oder irgendwas muss immer passieren, Instrumentation muss sich ändern oder einen neuen Text oder irgendwas, aber das ist eben dort irgendwie nicht so. Es kann auch, ich habe ein Lied gehört, es wurde einfach die komplette Nacht ein Rhythmus gespielt mit einem Lied in Mali, in einem kleinen Dorf. Die komplette Nacht, also 10 Stunden lang oder sowas. Das findet man in Deutschland, glaube ich, nicht so häufig.
0: Alors, les premières semaines, quand il était au Mali, il était, pendant les soirées, quand il s'endormait, il était 90% sûr que tout était un rêve, que ça ne pourrait pas être la réalité parce qu'il y a une très grande différence. Il y a tout qui est autrement que qu'il le connaissait. Le climat, bien sûr, c'est très chaud, mais aussi la valeur, la communauté a une autre valeur. Le temps s'écoule d'une autre manière. Alors, la musique aussi, elle est très patientée. Une fois, il était dans un village où ils ont joué une chanson toute la nuit. Alors, c'était toujours le même rythme. Et oui, alors, il y a une grande différence, en tout cas.
1: Ok, merci des informations. Peut-être, aussi auditeur, on va vous informer que Johan n'a pas assez de temps, il doit partir. Mais avant qu'il parte, peut-être, il va nous accompagner encore. Avec Marem, on va jouer encore une autre chanson, hein.
3: La chanson qui va suivre est intitulée E, qui signifie toi en Bambara. E, donc c'est une chanson d'amour, pour une fois.
0: Okay, dann kommen wir zum nächsten Lied. Der Titel in Bambara ist E und das heißt so viel wie du und es ist ein Liebeslied.

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1: Ja, was gibt's denn heute?
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4: Ja, willkommen zur Mittagspause. Heute Freitag, dem 10. Juli. Und heute wird es unter anderem ums Rundfunkkombinat gehen. Also diese Sendung, die Mittagspause, die wird ja auch beim Rundfunkkombinat übertragen. Das digitale freie Radio für Sachsen, das leider gerade digital nicht gesendet wird, weil es nicht gefördert wird. Ja, zur Situation vom Rundfunkkombinat spreche ich dann gleich mit Susan. Und später wird es ein Interview geben mit Reinhard Pohl. Und der ist halt ziemlich aktiv in Flüchtlingsarbeit und ja, gibt halt so Kurse für Dolmetscherinnen und hat viele Heftchen zu diversen Ländern geschrieben, wo halt die Flüchtlinge herkommen. Den hat er auch schon öfters interviewt, weil ja, also ich finde diese Heftchen sehr toll, wo dann wirklich kurz und knapp sehr viele Informationen drinstehen und es wirklich eine gute Art, sich zu bilden. Und eins dieser Heftchen, darum soll es heute gehen, und das heißt weibliche Beschneidung. Und da wird halt dann halt beschrieben, in welchen Ländern das halt wie üblich ist und wie das gemacht wird und ob es das halt auch in Deutschland gibt. Dazu dann mehr gegen 12.35 Uhr. Und vielleicht, wenn ich dann noch Zeit habe, werde ich noch ein Interview spielen. Und zwar mit Rosa. Da geht es zur Radical Book Fair, die dieses Wochenende in Leipzig stattfindet. Aber jetzt gibt es erstmal ein bisschen Musik. Und mit der Musik war halt das Problem, dass der Computer meinen USB-Stick standhaft verweigert, wo meine Musik drauf ist. Deswegen habe ich jetzt einfach mal eine CD aus meinem Postfach geholt. Und zwar ist das die CD Bandhaus Live on Stage 2020. Die steckt jetzt in dem CD-Player und ich garantiere für nichts, aber ich werde euch jetzt mal das erste Lied der ersten CD spielen. Das heißt, also die Band heißt Schlagseite. Und das Lied heißt Hummer und Kaviar.

So, dann komme ich mal zu den Veranstaltungshinweisen. Und zwar gibt es jetzt hier am Wochenende die Radical Book Fair. Da werde ich jetzt gar nicht so viel zu sagen, weil, na, wenn es passt, gibt es dann nachher noch ein Interview zu. Aber ich sag schon mal, sie wird stattfinden im Index in der Breitenstraße 1 im Leipziger Osten. Und zwar sowohl Samstag als auch Sonntag jeweils von 12 bis 21 Uhr. Eintritt gegen Spende. Und mehr Infos dann wahrscheinlich vielleicht nachher. Aber dann kommen wir zu heute. Also heute am Freitag, dem 10., wird es im Lixer, in dem Demokratieladen für Kleinschocher, für Leipzig Kleinschocher in der Pürstener Straße 9, gibt es eine kleine Krypto-Party mit dem Titel mehr Privatsphäre auf Android-Handys. Und also Krypto-Party ist so ein Format, das ist quasi ein Workshop. Es kommt da wer vom Bündnis Privatsphäre Leipzig und ihr könnt alle eure Android-Handys mitbringen. Und der wird so ein bisschen was vortragen und erzählen, was Mensch so machen kann, um halt so die Datenflut aus dem Handy so ein bisschen einzudämmen, was jetzt auch wirklich begrenzt ist bei Android-Smartphones, aber ein bisschen was geht vielleicht. Und genau, danach könnt ihr dann halt die Sachen, die Tipps, die dann halt euch dabei gebracht werden, auch gleich installieren und anwenden. Und bei Fragen wird euch dann noch geholfen. Also das Ganze heute um 19 Uhr im Lixer in der Pürstener Straße 9. Mehr Privatsphäre auf Android-Handys um 19 Uhr. Zusammen mit dem Bündnis Privatsphäre Leipzig. Und im Manfred in der Stöckertstraße spielen heute die Trümmerratten und Störsignal und Streckmittel. Und im Zorro spielen heute ORB und Pult. So, das waren die Veranstaltungshinweise. Dann gibt's jetzt das nächste Lied von der CD Bandhaus Live on Stage 2020. Und zwar ist das von Nixon. Es ist der Nixon und der Neue. Ja, Moment. Ich dachte, es springt automatisch zum nächsten Song. Da muss noch einmal gedrückt werden.

0: So, ich habe jetzt Susan vom Rundfunkkombinat in der Leitung. Hallo.
1: Hallo.
0: Beschreibe doch erstmal ein bisschen, was eigentlich genau ist denn das Rundfunkkombinat?
1: Also das Rundfunkkombinat ist ein Radioprojekt oder ein Radiosender, der vor allem in Sachsen ausstrahlt. Also als wir ausgestrahlt haben, haben wir sachsenweit gesendet. Und wir sind noch relativ neu, also wir sind auch ein freies Radio und uns gibt es jetzt erst seit ein paar Jahren und unser Ziel ist quasi vor allem mit Leuten im ländlichen Raum in Kontakt zu kommen und da Redaktionen aufzubauen, dass halt die Leute aus den ländlichen Regionen präsent sind im Radio und genau von ihrem Leben vor Ort berichten.
0: Ja, das ist das Rundfunkkombinat ja so ein bisschen speziell oder anders als freie Radios. Also A, ist es halt über das gesamte Bundesland, also ganz Sachsen wird da abgedeckt, digital. Und B, ist es halt nur digital, also kein UKW, was die Sache natürlich schon wieder deutlich einschränkt. Also das macht es ja besonders. Vielleicht kannst du dazu noch was sagen.
1: Genau, wir sind dezentral organisiert. Also wir sind alle woanders quasi, in anderen Orten und treffen uns meistens, entweder wenn wir Sachen vor Ort haben, fahren wir halt dann auch viel in Orte, also sind dann dort vor Ort und ansonsten organisieren wir uns halt so, dass wir uns online treffen und genau, auch unsere ganze Technik ist dezentral ausgerichtet, also wir haben ganz viele mobile Sets, die wir ausleihen können und sind quasi nicht an ein festes Studio gebunden, was an einem Ort ist, sondern können quasi, sind so aufgestellt, dass wir eigentlich von überall aussenden können, wenn es da Internet gibt und wollen quasi das auch so als Redaktionsnetzwerk eher aufbauen und nicht, dass es so einen zentralen Ort gibt, von dem dann alles passiert, damit eben dann auch nie so ein Schwerpunkt entsteht, sondern eben die verschiedenen Regionen auch gleichberechtigt vertreten sind und vor allem die Leute, die im ländlichen Raum wohnen, halt auch nicht immer so weit fahren müssen, um irgendwo dann mitmachen zu können.
0: Ja, das klingt ja ganz spannend. Also hier bei Radio Blau in Leipzig, da gibt es halt ein Studio und da müssen dann halt alle, oder gibt es halt einmal im Monat die VV, wo dann alle oder viele zusammenkommen und dann quatschen und sowas. Also ich finde es gut, dass es halt auf dem Land überhaupt sowas gibt, weil auf dem Land ja, ist halt vieles halt schwieriger als in der Stadt, so mit Kultur und Information und überhaupt irgendwelche Sachen mitzukriegen. Aber andererseits macht es die Sache ja wahrscheinlich auch sehr schwer, wenn die Leute so verteilt sind, dass sie überhaupt mitkriegen, dass es das Rundfunkkombinat gibt, dass man da mitmachen kann und wie das geht. Und also funktioniert das und also kommen da Leute auf euch zu oder kommt ihr auf die Leute zu und wie funktioniert das so im Alltag?
1: Also wir kommen am meisten in Kontakt mit Leuten, wenn wir Workshops machen. Also wir bieten auch Workshops an, wo halt die Leute Radio machen lernen können. Und dann suchen wir halt auch nach Kooperationspartnerschaften so vor Ort. Zum Beispiel haben wir jetzt in Döbeln arbeiten wir ziemlich viel mit dem Treibhaus zusammen. Das ist so ein soziokulturelles Zentrum dort. Und das ist halt natürlich dann cool, wenn es solche Orte gibt, weil dann können wir dort zum Beispiel die Räume mit nutzen und dort treffen sich dann auch die Leute aus Döbeln für ihre Redaktion. Aber ja, es ist auf jeden Fall der Aufbau von solchen Strukturen dauert ziemlich lange. Also da muss man ganz schön hinterher sein und dranbleiben, weil einfach sich solche Netzwerke dadurch, dass die halt auch so verstreut sind, das dauert einfach eine Weile, da Leute zu erreichen und auch bei den Leuten auf dem Schirm zu sein und dann auch zu erklären, was ein freies Radio ist, dass da halt alle mitmachen können oder dass Leute halt da ihre Podcasts auch machen können. Und genau, also es ist schon so, dass das ein Weilchen dauert und ein Problem ist auf jeden Fall auch, also was heißt eigentlich Problem, ist vielleicht das falsche Wort, aber viele Leute, mit denen wir in Kontakt sind, sind dann auch Leute, die sowieso vor Ort schon sehr aktiv sind, also sich da auch schon gesellschaftlich oder politisch engagieren und da einfach auch viel so eine Überlastung bei einzelnen Personen oft ist, weil es halt auch einfach da viel weniger Leute gibt in den ländlichen Räumen als jetzt in der Stadt. Und genau, da muss man auch immer gucken, dass halt die Leute sich nicht dann überfrachten oder viele sagen auch, sie finden das Projekt cool, aber sie haben selbst dann keine Zeit, das zu machen. Und genau, und da muss man einfach dann immer ein bisschen unterstützend mit da sein oder gut halt mit denen zusammenarbeiten, dass das dann halt funktioniert.
0: Ja, so ein weiteres Problem ist ja auf jeden Fall das Rundfunkkombinat, das digitale freie Radio für ganz Sachsen. Also mit digitalem Radio ist ja gerade nicht, es wird ja gerade nicht gesendet. Jedenfalls nicht digital, halt nur übers Internet, aber das ist ja nicht so richtig Radio. Vielleicht kannst du mal sagen, warum ist denn das Rundfunkkombinat gerade digital nicht zu hören in Sachsen?
1: Genau, wir haben erst über, wir haben auch noch eine DAB Plus Frequenz, die Lizenz, die über für ganz Sachsen quasi ist. Aber die Gebühren, um die Ausstrahlung zu zahlen, sind sehr hoch und das ist eigentlich nicht möglich, das eigenständig zu stemmen. Und das übernimmt im Regelfall die Landesmedienanstalt, also die übernimmt zum Beispiel auch die Sendekosten für die anderen freien Radios. Und eigentlich sollte das nach unserem Verständnis auch für uns gelten, weil wir halt ja auch lizenziert sind. Aber in unserem Fall übernimmt die Medienanstalt diese Kosten nicht und genau, wir sind da auch ständig eigentlich da im Austausch oder fordern das eigentlich immer ein, dass wir da auch dazu gehören, weil wir halt eben auch also ein eigenständiges Programm haben, eine eigene Lizenz haben und eigentlich da nicht so genau verstehen, warum für uns da quasi immer so eine negative Ausnahme gemacht wird. Und deswegen sind wir gerade, senden wir halt gerade im Internet, also haben den Livestream und können über das Internet abgerufen werden, aber eben gerade nicht über die DAB Plus Radios. Und genau, vielleicht kann man auch allgemein zur Finanzierung sagen, also das geht ja gerade vielen Projekten so im kulturellen und im soziokulturellen und im gesellschaftspolitischen Bereich, dass die halt ja gerade viele Projekte massiv von Kürzungen und Einschränkungen betroffen sind und das merken wir auf jeden Fall auch. Also dass halt einfach die Förderlage insgesamt sehr angespannt ist, weil es weniger Fördertöpfe gibt und dann halt natürlich viele Projekte sich darauf bewerben und das ist für alle, glaube ich, auch so eine schwierige Situation, weil man ja eigentlich nicht zueinander in Konkurrenz treten will. Aber genau, also das merken wir auf jeden Fall auch.
0: Ja, die Sächsische Landesmedienanstalt, die bekommt halt ihr Geld aus den GEZ-Gebühren. Und also so richtig Geldmangel hat die auf jeden Fall nicht. Also das ist jetzt weniger das Problem, dass, glaube ich, der politische Wille nicht so da, die freien Radios in Sachsen zu fördern. Das kenne ich auch noch von Radio Blau. Das war ein sehr, sehr langer, über viele, viele Jahre gehender, zäher Kampf, bis jetzt überhaupt mal Radio Blau so ein bisschen fördern. Und naja, also das mit dem Rundfunkkombinat, das sehen die halt nicht ein, dass das auch über die GEZ-Gebühren mitgetragen wird so ein bisschen, sondern dafür gab es dann nochmal so einen Extratopf mit der Lokaljournalismusförderung, was im Endeffekt vom Land Sachsen bezahlt wurde. Jetzt habe ich den Faden verloren.
1: Also ja, man kann da auch nochmal, wir bekommen ja dann mit den Ablehnungen wir bewerben uns ja immer auf diese Förderungen und also für die Leitendekosten. Und da muss man ja auch ganz klar sagen, das sind ja wirklich nur die Kosten für die technische Verbreitung. Also da sind keine Stellen dabei, keine Projektförderung, gar nichts. Also das ist wirklich nur, damit wir senden. Und also wir bekommen da immer, wenn wir das halt beantragen, dann immer ja auch eine Begründung für die Ablehnung. Und das ist schon teilweise nicht so nachvollziehbar für uns, weil die Landesmedienanstalt da einfach auch, die Begründung zum Beispiel ist, dass wir halt damit in die anderen freien Radios quasi das die Radioleute wegnehmen würden oder da halt in Konkurrenz treten würden. Und das ist halt ganz klar überhaupt nicht so. Und das ist auch unserer Meinung nach nicht was eigentlich in den Beurteilungsbereich der Medienanstalt gehört. Also weil sie ja dann quasi in die Organisationsstruktur mit eingreift und das ja eigentlich mit der Förderung für die Verbreitungskosten gar nichts zu tun hat. Und ich auch vermute, dass sie das bei anderen Sendern, also bei den Privatradios, die zum Beispiel gefördert werden oder so, auch nicht gemacht wird. Und da finde ich das schon, also genau, da wehren wir uns auf jeden Fall auch dagegen, dass halt dann auch in unsere Strukturen so eingegriffen wird. Und aber es ist natürlich auch schwierig, weil, wie gesagt, wir können das Geld, das sind hohe Summen, schwer als neues Projekt selber aufbringen. Und das ist dann so ein ständiger Kampf, dass man halt irgendwie das Geld fordert, abgelehnt wird, dann wieder Anträge schreibt. Und das frisst halt einfach auch viel Zeit, dieses Antragsschreiben, was man eigentlich gut dann für andere Sachen gebrauchen könnte, zum Beispiel um neue Leute zu finden oder Redaktionsstrukturen aufzubauen.
0: Ich würde nochmal auf einen, also ihr habt ein so ein Projekt, das hieß früher Feldeffekte und jetzt heißt es, glaube ich, Wiesenpieper, stimmt das? Da geht es zumindest halt um Queerness auf dem Land. Vielleicht kannst du dazu noch kurz was sagen.
1: Genau, das ist ein Projekt, da fördern, also das ist ein queeres Radioprojekt, wo wir in diesem Jahr machen wir vor allem so Live-Podcasts, also dass wir zu bestimmten Themen Podcasts aufnehmen und das aber auch mit einer ehrenamtlichen Redaktion zusammen, die gerade auch wächst. Und es gibt quasi, wir richten uns direkt an die queeren Leute auf dem Land, die es da nämlich auch gibt, und wollen halt da auch mit dazu beitragen, dass es da eine gute dass die Vernetzung besser wird und dass die Leute in Austausch treten und vor allem auch im Radio von ihren eigenen Lebenssituationen berichten und dass das halt eben auch ein realistischer Blick ist und nicht immer dieses, es ist alles ganz schlimm auf dem ländlichen Raum und alle ziehen in die Städte, sondern dass eben auch die Queers da von ihrem Leben, die auf dem Land leben, einfach von ihren Lebensrealitäten berichten. Und genau, das ist, wir machen quasi diese Live-Podcasts als Veranstaltungen. Und dazu gibt es dann noch Workshops-Programme. Also wir sind ansprechbar für Einstiegsworkshops zum Radio oder Podcast machen und bieten aber auch so Spezialworkshops so im Bereich Empowerment an. Und unser nächster Termin ist zum Beispiel jetzt am Samstag, also morgen sind wir dann in Pirna beim CSD. Und da gibt es dann 18 Uhr auch eine Aufzeichnung auf der Bühne zum Thema queere Elternschaft. Und wenn das Leute interessiert, können die uns gerne kontaktieren. Genau, das ist über unsere E-Mail-Adresse feldeffekte@rundfunkkombinat.de zum Beispiel.
0: Und es gibt
1: natürlich, und man findet das aber auch über die sozialen Medien sind wir auch zu finden, genau.
0: Und das Rundfunkkombinat hat auch eine Webseite, rundfunkkombinat.de. Ja, dann recht herzlichen Dank an Susan vom Rundfunkkombinat und ich wünsche viel Erfolg mit dem Radioprojekt Rundfunkkombinat. Und bei uns geht es dann jetzt mal wieder mit einem Lied weiter und das nächste wird jetzt sein Nico, N-I-K-O, ist doch nur Rap. Und ich sag dir schon mal Tschüss.
1: Tschüss.

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1: Ja, das war die Musik. Jetzt gehen wir über zu den lokalen Kurznachrichten und zwar vom heutigen Freitag. Zum heutigen Auftakt der Christopher Street Day Aktionswoche in Leipzig ist Vielfaltsbürgermeisterin Martina Münch um 16 Uhr die Inter-Inclusive Progress Pride Flag vor dem neuen Rathaus in Leipzig. Diese Flagge ist eine moderne Erweiterung der traditionellen Regenbogenflagge, die insbesondere intergeschlechtliche Menschen auch in die queere Gemeinschaft mit einbezieht. Die Aktionswoche vom heutigen 10. bis zum 18. Juli dann steht in diesem Jahr unter dem Motto Keine Ruhe, kein Zurück, queere Rechte Stück für Stück. Hintergrund für diesen Themenschwerpunkt sind die Befürchtungen von queeren Menschen, in die Unsichtbarkeit und in die Ungleichbehandlung zurückgedrängt zu werden. Insgesamt 54 Veranstaltungen thematisieren das vielfältige Leben in Leipzig, aber auch die Zunahme von Diskriminierungen und Hasskriminalität. Höhepunkt der Veranstaltungswoche ist traditionell die Demonstration, die am 18. Juli dann ab 11.30 Uhr mit einer Kundgebung auf dem Augustusplatz startet. Jetzt zur Situation der Flüsse. Nach einer kurzzeitigen Entspannung führt die Elbe nämlich wieder Niedrigwasser in Sachsen. Die Bundesanstalt für Gewässerkunde rechnet in den nächsten Tagen auch nicht mit einer Verbesserung. Da es in Mitteleuropa auch kommende Woche trocken und heiß bleibt, wird die Niedrigwasserlage weiter anhalten, teilte die Bundesanstalt für Gewässerkunde mit. An der Elbe in Dresden wurde ein Durchfluss von rund 105 Kubikmetern pro Sekunde festgestellt. Als Niedrigwasser zählen dort Werte von weniger als 109 Kubikmeter pro Sekunde. In den nächsten Tagen sollen die Wassermengen weiter zurückgehen. Am Samstag erwarten die Hydrologen Durchflussmengen unter 90 Kubikmetern pro Sekunde. Auch andere Flüsse in Sachsen führen Niedrigwasser. Dazu zählen etwa die Pleiße und die Parthe im Leipziger Raum oder die Spree und die Schwarze Elster in Ostsachsen. Nach der Vorhersage des Deutschen Wetterdienstes Es ist bis Sonntag in Sachsen kein Regen in Sicht. Volkswagen will noch mehr sparen. Der Aufsichtsrat berät heute über mögliche Werksschließungen und Stellenabbau, was ja auch Sachsen betrifft. Die IG Metall will nämlich eine Schließung des VW-Werks in Zwickau nicht kampflos hinnehmen. Der für Sachsen zuständige Bezirksleiter Jan Otto sprach am Rande einer Kundgebung an der gläsernen Manufaktur in Dresden von einem Generalangriff auf Volkswagen Sachsen. Dieses Werk ist voll umgestellt worden auf E-Mobilität. Es ist kein gutes Zeichen, so ein Werk dann zu schließen, betonte Otto. Otto ging abschließend auch auf Vorstellungen ein, das Zwickauer Werk an chinesische Produzenten zu veräußern. Wie tragbar solche Ideen seien, könne er noch nicht einschätzen. Einen Einblick in die wichtigsten Entwicklungen der Universitätsmedizin in Leipzig im Jahr 2025 gibt der aktuelle Jahresbericht, der ab sofort auf der Homepage des Universitätsklinikums Leipzig abrufbar ist. Künstliche Intelligenz, personalisierte Medizin und neue Therapieansätze stehen im Mittelpunkt der Forschung der Universitätsmedizin in Leipzig. So heißt es zumindest in einer Pressemitteilung. Im Bericht wird auch gezeigt, wie ein typischer Tag am Universitätsklinikum Leipzig aussieht, ergänzt durch eine Fotostrecke über die Universitätsklinikum Leipzig Blutbank, die täglich dringend benötigte Blutkonserven für die PatientInnen bereitstellt. Eine letzte Meldung. In Sachsen gibt es nach Schätzungen des Robert-Koch-Instituts RKI schon jetzt mehr hitzebedingte Sterbefälle als im Vorjahr. Einschließlich des extremen Hitzewochenendes Ende Juni geht das RKI von 230 Todesfällen im Freistaat Sachsen aus. Im gesamten Jahr 2025 sollen 100 Menschen im Zusammenhang mit Hitze gestorben sein in Sachsen. Bundesweit geht das RKI von bislang 5.120 hitzebedingten Sterbefällen aus. Weil der Sommer erst angefangen hat, können die Zahlen jetzt je nach Wetterlage auch noch deutlich steigen. Im besonders heißen und trockenen Jahr 2018 hat es laut RKI in Sachsen 510 Hitzetote gegeben. 2019 waren es 410. Dazu zählen Fälle, in denen die Hitzeeinwirkung etwa bei einem Hitzeschlag den Tod unmittelbar ausgelöst hat. In meisten Fällen führe jedoch eine Kombination von Vorerkrankungen und Hitze zum Tod, hieß es. Auf dem Totenschein werde zumeist nicht die Hitze als Todesursache vermerkt. Daher stellt das RKI statistische Berechnungen zu den Hitzetoten an. Das waren die Kurznachrichten vom heutigen Freitag. Und wir machen jetzt nochmal Musik und hören nochmal ein schönes Lied von CD.

0: Ich habe jetzt Reinhard Pohl in der Leitung. Hallo.
1: Guten Tag.
0: Ja, und du hast schon viele sehr interessante Broschüren verfasst. Also du bist in der Flüchtlingsarbeit aktiv und hast halt so kleine Heftchen geschrieben zu den diversesten Ländern, von wo halt Flüchtlinge nach Deutschland kommen. Also da hatte ich dich auch schon ein paar Mal interviewt zu diversen Ländern und ich fand die halt immer sehr gut informativ zusammengebracht und wichtige Sachen. Und heute soll es um ein Heftchen gehen, das heißt weibliche Beschneidung, FGM oder FGM, weibliche Genitalverstümmelung. Das gibt es inzwischen auch als Buch, wenn ich das richtig verstanden habe.
1: Ja, ein kleines Taschenbuch.
0: Okay, da kommen wir vielleicht später dazu, zu deinen Heften und Büchern. Aber vielleicht kannst du erstmal, also weibliche Genitalbeschneidung ist halt schon weit verbreitet auf vielen Kontinenten. Vielleicht können wir die Kontinente mal so ein bisschen anschneiden. Also fangen wir mal mit Afrika an. Vielleicht kannst du da so einen Überblick geben, wo in Afrika und wie viel Prozent der
1: Afrika ist der Schwerpunkt und das ist bei einzelnen Völkern verbreitet. Das heißt, es gibt Länder wie Ägypten oder Somalia, wo fast alle Frauen und Mädchen betroffen sind. Und es gibt auch Länder wie Kenia, 9 große Völker, 2 praktizieren es, 7 praktizieren es nicht. Das heißt, es ist eine Tradition.
0: Das heißt, das hat mehr mit der Tradition zu tun als jetzt mit einer bestimmten Religion?
1: Ja. In Eritrea ist es eben ein Problem der christlichen, genauso wie der muslimischen Bevölkerung. Und im Jemen wird verbreitet, es wäre eine islamische Tradition. Also es wird unterschiedlich gerechtfertigt. Wir wissen aber, dass es Beschneidung eben auch schon vor 3000 Jahren gab.
0: Ja, und in dieser Broschüre, also da sind wirklich, also ich denke mal die Mehrheit der afrikanischen Ländern, wo es praktiziert wird und in vielen dann halt auch mit über 90-prozentiger, also Betroffenheit der entsprechenden Frauen und Mädchen. Kannst du da für den Kontinent so einen Zahlen sagen? Also wie viele Frauen sind da beschnitten?
1: Man schätzt so 30 Millionen.

0: dann zumindest in den Städten durchgesetzt wird, wo es auch starke Frauenorganisationen gibt. Und es gibt Länder, wo es so gut wie überhaupt nicht durchgesetzt wird.
1: Ja, also ich war noch nie in Afrika und das ist wirklich nicht mein Spezialgebiet, aber es gibt zum Beispiel so Länder wie Ägypten, die ich für relativ modern und industrialisiert und so mir so vorstelle. Und wenn da so 98% der Frauen und Mädchen beschnitten sind, hat mich das schon ein bisschen überrascht. Also hat das auch was mit Schulbildung zu tun? Und
0: nee, es hat mit Tradition zu tun. Also es gibt auch so ein Interviewband in dem Bereich, wo beschnittene Frauen interviewt werden, wie sie beschnitten worden sind, teils anonym, teils mit Name. Und da haben wir drin eine Somalierin, wo die Eltern das abgelehnt haben. Und die ist mit 16 von zu Hause abgehauen zu ihrer Tante, um sich beschneiden zu lassen, weil sie dachte, sie kriegt sonst keinen Mann ab. Das heißt, es ist so eine Tradition, die sich sehr verfestigt hat in der Bevölkerung und wo es lange dauert, bis man das aufbrechen kann.
1: Also ich war auch überrascht, also Ägypten zum Beispiel und Somalia, die waren ja mal mit dem Ostblock so ein bisschen verbandelt. Also hatten so pro forma sozialistische Regierungen, die ja wahrscheinlich auch dann halt Frauenrechte für sich beansprucht haben, die durchzusetzen zu wollen. War das so und war das nur pro forma? Oder?
0: Ja, die Ostblock-Bündnis richtete sich an die männliche Elite. Das heißt, die Militärherrscher waren mit dem Ostblock verbündet und es gab dann auch Gesetzgebung zur Gleichberechtigung. Aber was dann wirklich mit den Frauen passiert ist, interessierte die Regierung in der Sowjetunion oder anderen Ostblockländern nicht. Das heißt, alles, was Tradition war, lief weiter. In Ägypten ist es eben so, wir haben da ja jetzt wieder eine Militärregierung, die mit dem Westen verbündet ist, also hauptsächlich mit den USA und Saudi-Arabien. Und da gibt es so eine Art Rechtsprechung, wenn tatsächlich mal jemand wegen Beschneidung vor Gericht kommt, wird ganz sorgfältig unterschieden, ist das irgendwie zu Hause in der Küche passiert, dann gibt es wirklich eine Strafe. Oder hat das ein Arzt im Krankenhaus gemacht? Dann gibt es meistens nur symbolische Strafen. Dann bezahlt man 50 Euro Geldstrafe und die Sache ist erledigt. Und die Diskussion wird dann von der Regierung verhindert. Das ist ja eine Militärregierung, die die Presse zensiert.
1: Du hast angesprochen, dass es teilweise in Afrika dann auch Frauenbewegungen gibt und starke Frauenbewegungen. Vielleicht kannst du dazu was sagen?
0: Ja, es gibt in diversen Ländern Bewegungen gegen die Beschneidung, in der Regel von Frauen getragen, die versuchen, Männer mitzuziehen. Das ist aber schwierig. Und die versuchen, das durchzusetzen, haben aber natürlich kaum Macht. Also auf der Broschüre und auch auf dem Taschenbuch ist auf dem Titel eben eine Somalierin abgebildet, die Frauenversammlungen versucht zu organisieren und da aufzutreten gegen die Beschneidung. Das ist eine ehemalige Beschneiderin. Das ist natürlich dann besonders glaubwürdig für die Bevölkerung, weil das Beschneiden selbst ist auch meistens eine weibliche Aufgabe und wird meistens vererbt. Also die Mutter bringt es ein oder zwei Töchtern bei und die machen dann weiter.
1: Wo ich mich dann auch ein bisschen überrascht war, also wechseln wir mal den Kontinent, da ging es um Kurdistan, genau gesagt um irakisch-Kurdistan und in Kurdistan gibt es ja auch eine sehr starke Frauenbewegung. Vielleicht kannst du ein bisschen was zur Beschneidung im kurdischen Kulturgebiet sagen.
0: Ja, das ist

0: eine Tradition im Gebiet der Basanis, also Norden des Irak, nicht so sehr bei den Talibanis. Also Barzani ist wahrscheinlich als Anführer auch bekannt. Und wenn man sich die aktuelle kurdische Regierung anguckt, dann heißt eben der Präsident mit Nachnamen Barzani, der Ministerpräsident heißt mit Nachnamen Barzani, der Verteidigungsminister heißt mit Nachnamen Barzani. Und da ist das interessante Phänomen, vor ungefähr 10 Jahren hat der dann zurückgetretene Präsident Barzani das öffentlich angeprangert und hat gesagt, wir müssen etwas dagegen unternehmen. Kurdistan muss ein modernes Land werden. Und daraufhin begann eine ganz breite Diskussion. Die Frauenorganisationen durften es plötzlich öffentlich ansprechen, weil der Präsident und Patriarch es öffentlich angesprochen hat. Und die Menschenrechtsorganisationen sagen, es gibt einen spürbaren Rückgang der Beschneidung, weil es von der männlichen Elite plötzlich kam. Und die Frauenbewegung, das hast du ja richtig gesagt, die war schon da. Bloß die ist vorher kaum durchgedrungen, weil es eben Frauen waren, die in Kurdistan wenig an der Macht beteiligt sind. Also in irakisch-Kurdistan, das ist sehr patriarchaler als der Bereich, wo die PKK regiert. Hm.
1: Ja, in Asien gibt es ja noch mehr Länder, in denen durchaus ein hoher Prozentsatz der Frauen beschnitten sind. Vielleicht kannst du da noch einen kleinen Überblick
0: geben. Ja, das ist viel weniger erforscht als die Beschneidung in Afrika. Man weiß, dass es in Indonesien häufig vorkommt. Das ist aus dem Jemen hingebracht worden. Der Jemen ist traditionell ein Land von Kaufleuten und die haben das mit dem Islam zusammen in Indonesien verbreitet vor 800 Jahren. Und da gibt es zum Teil Schulfeiern, wo alle Mädchen beschnitten werden, und zwar in dem Moment, wo sie vom Kindergarten in die erste Klasse kommen. Und die Regierung macht nichts dagegen, weil die Regierung es sich nicht mit den mächtigen Anführern des Islam verderben wollen. Ob es das auch in Afghanistan und Iran gibt, ist nicht so genau bekannt. Und es gibt aber eine neue Dokumentation vom Bundesamt für Migration und Flüchtlinge, die ja Beschneidung auch im Rahmen des Asylverfahrens behandeln, über Beschneidung im Iran. Nach Meinung des Bundesamtes bezieht es sich da auch auf den kurdischen Teil, also dass der persische, aserbaidschanische und belutschische Teil diese Tradition nicht kennen.
1: Hm. Okay, und jetzt mit Migration und Globalisierung. Auf jeden Fall gibt es jetzt ja auch viele Menschen aus Asien und Afrika in Deutschland. Wie ist denn die Situation in Deutschland?
0: In Deutschland haben wir mehrere 10.000 beschnittene Frauen, die eingewandert sind. Und wir haben jetzt erst seit 6 oder 8 Jahren die Praxis des Bundesamtes, soweit es sich um Asylbewerberinnen und Asylbewerber handelt, werden sie, wenn sie aus einschlägigen Ländern kommen, ausführlich über das deutsche Strafrecht belehrt. Da gab es 20 Jahre lang Diskussionen mit diversen Bundesregierungen, die Beschneidung in Strafrecht aufzunehmen, mit Strafe zu bedrohen. CDU, CSU hat immer gesagt, total überflüssig. Erstens gibt's das in Deutschland nicht, was nicht ganz stimmt. Und zweitens wäre ja Körperverletzung strafbar. Und es ist jetzt gelungen, so einen A-Paragraphen in die Körperverletzungsparagraphen aufzunehmen, wo speziell die weibliche Beschneidung unter Strafe gestellt wird. Das erleichtert die Beratungsarbeit, wenn man nicht mehr über Körperverletzung allgemein spricht, sondern sagt, hier in Deutschland 3 Jahre Haft, passt auf euch auf. Und dazu gibt es sogenannte Schutzbriefe. Das wird vom Familienministerium unterstützt. Das sind so kleine Faltblätter in verschiedenen Sprachen, die an Mädchen verteilt werden, wo drin steht, wenn sowas droht, geht zur Behörde, wenn sowas droht, geht zur Beratungsstelle, wenn sowas droht, geht zur Polizei. Und dann steht da drin, wenn du dich nicht traust, zur Polizei zu gehen, geh zu deiner Klassenlehrerin. Also, dass die Mädchen stärken sollen. Denn wenn hier beschnitten wird, passiert das offenbar relativ selten in Deutschland. Es gab in den letzten 10 Jahren 3 oder 4 Strafverfahren, wo das im Raum stand, sondern es passiert als Urlaubsbeschneidung. Das heißt, die Familie fliegt nach Senegal in Urlaub und kommt mit einem beschnittenen Mädchen wieder.
1: Ja, du hattest auch so ein, also das ist ja wahrscheinlich schwierig, auch irgendwelche jungen Mädchen dann zu empowern, sich gegen ihre Familie durchzusetzen. Du hast so ein paar Ideen oder Sachen geschrieben, wie man vielleicht leichter oder besser auch an die Eltern rankommt. Vielleicht kannst du nochmal deine Sicht der Dinge dazu sagen aus der Flüchtlingsarbeit.
0: Es ist immer noch schwierig, an Männer ranzukommen. Ich hatte so ein landesweites Treffen für Somalierinnen und Somalier gemacht, wo dann eine Beratungsstelle, die speziell sich mit Beschneidungen befasst, anwesend war. Und die konnten nur drüber sprechen, indem sie gesagt haben, alle Frauen kommen jetzt mal bitte nach nebenan. Wir müssen über ein paar gesundheitliche Themen für Frauen in Somalia sprechen. Ich bin dann natürlich bei den Männern geblieben. Und stellte fest, alle Männer wussten, worum es geht. Alle. Die wussten genau, das ist die Beratungsstelle Beschneidung. Aber keiner wollte beraten werden. Das heißt, keiner wollte drüber sprechen. Alle Frauen gingen mit und wussten das auch. Das heißt, es ist ein Thema in den Communities. Viele Frauen wollen auch Hilfe haben. Hauptsächlich gegen die Männer. Aber es ist schwierig, das irgendwie aufzubrechen, weil es das eben seit teils Hunderten von Jahren, teils Tausenden von Jahren gibt. Eine Form der Beschneidung heißt ja pharaonische Beschneidung, weil man die bei Mumien von Frauen in Pyramiden gefunden hat. Und das heißt, das kann nichts mit Islam oder Christentum zu tun haben, wenn es in Ägypten im Pharaonenreich praktiziert wurde.
1: Nun ist ja, wenn irgendwelche weißen alten Männer oder auch junge weiße Frauen oder wie auch immer halt auf die Migrantinnen zugehen und deren kulturellen Praktiken direkt verpönen oder wie auch immer, das kommt dann so von oben herab oder so. Da hast du dann gesagt, das wäre eigentlich viel, viel schlauer, wenn das halt aus den eigenen Communities kommt, aber passiert das? Also gibt es da genug Frauen oder meinetwegen auch Männer, die das kritisch sehen und auch versuchen zu verbreiten?
0: Allerdings noch nicht oft. Also diese Beratungsstelle hier in Kiel, die heißt Tabu. Es gibt in mehreren Bundesländern spezialisierte Beratungsstellen, die auch rumreisen, also in einzelnen Orten stundenweise Beratung anbieten, die sagen, sie müssen sich schon immer auf jemanden stützen. Also hier bei diesem Termin, den ich organisiert hatte, war eine Somalierin dabei, die formell bei der Kirche als Dolmetscherin arbeitet. Aber alle wissen, dass es nicht stimmt, dass sie drüber hinaus Aufgaben hat als Bildungsreferentin. Und wenn man sowas findet, so ein Bündnis, dass eine Frau, die aufklären will, eine Stelle bei der Kirche findet, dass sie auch Zeit hat aufzuklären, das ist immer das Ideale. Aber wie immer in der Migration ist schwierig, Geld aufzutreiben dafür.
1: Und gibt es da eine Zusammenarbeit mit Lehrerinnen und Kinderärztinnen oder sowas? Also gibt es da Möglichkeiten, vielleicht Einfluss zu nehmen?
0: Ja, gibt es allerdings erst seit einigen Jahren. Also ich hatte vor 15 Jahren das Erlebnis, da habe ich hier in Schleswig-Holstein in dem Ort, wo die Erstaufnahme für Flüchtlinge ist, eine Veranstaltung zur Beschneidung gemacht. Und eine Frau, die da war, sagte, sie wäre vom ärztlichen Dienst in der Unterkunft, also vom Gesundheitsamt Neumünster, und erzählte, als sie anfing, wusste sie, dass sie Gutachten fürs Bundesamt schreiben muss, wer beschnitten ist, wer nicht beschnitten ist, wem Gefahr droht, wem die Gefahr nicht mehr droht, weil alles schon passiert ist. Und die sagte, sie hat, als sie anfing, beim Ministerium gefragt, gibt es eine Fortbildung zum Thema Beschneidung? Und das Ministerium hat gesagt, bieten wir nicht an, müssen Sie selbst suchen. Also es war offensichtlich an dem Punkt, wo die Frauen ankommen, schon von Seiten des Ministeriums kein Bewusstsein da, dass man da eingreifen muss. Und mit der Begründung war sie dann bei mir in der Veranstaltung, weil sie sagte, ich muss das ja irgendwoher wissen. Seit ein paar Jahren bietet hier die Uniklinik Fortbildungen an, wie man das erkennt, einstuft, wie man das behandeln kann. Denn teils wollen die Frauen eine Rekonstruktion haben. Und es ist seit ein paar Jahren durchgesetzt, dass die Krankenkasse das bezahlt.
1: Okay, ich würde es dann dabei belassen. Oder meinst du, hast du noch was, was du loswerden willst?
0: Es ist sinnvoll, dass alle aufmerksam sind, denn es ist nach wie vor ein Tabuthema, auch wenn es in den letzten Jahren immer mehr Veröffentlichungen und Veranstaltungen dazu gibt.
1: Ja, dann kommen wir doch mal zu deinem Buch und sagen wir mal deiner gesamten Broschürenreihe. Also wo kann man das denn finden und erwerben?
0: Die neueren Sachen findet man alle unter BOD. Books on Demand in Norderstedt, die haben einen eigenen Buchshop und man findet es natürlich im allgemeinen Buchhandelsverzeichnis. Wenn man bei buchhandel.de Reinhard Pohl eingibt, werden alle neuen Veröffentlichungen und auch die alten Veröffentlichungen angezeigt. Wir haben eine Internetseite deutschlandunddiewelt.de, da sind die neuen Sachen, also alles seit Ende letzten Jahres noch nicht drin. Daran arbeiten wir gerade. Alles, was davor erschienen ist, ist da zu sehen und auch bestellbar.
1: Ja, also ich bin ja Fan, das habe ich letztes Mal schon gesagt. Also diese kleinen Heftchen, die sind DIN A5 und haben keine Ahnung was. Ich guck mal kurz. 50 Seiten knapp. Die kosten 2 Euro. Und also, ja, ich finde es halt... Also es bringt mich weiter. Also es ist eine gute Information, knapp zusammengebracht und man ist hinterher schlauer als vorher, ja, auf jeden Fall.
0: Ist als Einführung gedacht. Also wer dann Interesse hat an Ägypten oder Somalia, kann sich dann nach Büchern umgucken. Die gibt es durchaus.
1: Ja, dann sage ich mal recht herzlichen Dank an Reinhard Pohl und ja, wünsche dir noch einen schönen Tag. Und du kennst das ja, ich schneide erst die Tage und schicke dir dann noch den Link dazu und lade es hoch bei freie-radios.net.
0: Vielen Dank und bis zum nächsten Mal.
1: Ja, tschüss.
0: Tschüss.

0: Ja, das hat jetzt mal doch wieder einen Tick länger gedauert als gedacht. Und deswegen komme ich jetzt nicht dazu, dieses Interview zum Radical Book Fair, was halt dieses Wochenende in Leipzig im Index in der Breitenstraße 1 stattfindet. Also Samstag, Sonntag jeweils 12 bis 21 Uhr. Müsst ihr halt im Internet gucken. Radical Book Fair Leipzig. Und das war's dann quasi schon mit der Mittagspause für heute, für Freitag, den 10.07. Im Anschluss hört ihr dann gleich Common Voice Radio, a multilingual radio show made by refugees and migrants from Halle and surrounding. Und ich sage einfach mal Tschüss und die Mittagspause gibt's dann wieder Montag. Nächsten Montag bis Freitag, wie immer, 12 bis 13 Uhr.
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0: Hallo und herzlich willkommen zu einer neuen Folge Durchblick. Wir sind Edith
1: und Luise.
0: Und weil es in diesen stressigen Zeiten schwierig ist, den Durchblick zu behalten, haben wir wieder eine neue Folge für euch.
1: Heute schauen wir zunächst nach Syrien. Dort findet aktuell ein sogenannter Integrationsprozess statt. Das bedeutet, dass nach dem Sturz von Assad im Dezember 2024 geschaut werden muss, wie es mit Syrien weitergeht. Dafür hat sich eine islamistische Übergangsregierung gebildet und der selbstverwaltete Teil in Nordostsyrien, Rojava, soll integriert werden. Um das genauer zu verstehen, haben wir mit Gulistan Gulu von Kongrastar gesprochen. Sie hat uns erzählt, was das für die Frauenrevolution in Rojava bedeutet.
0: Und das Geheimdienstgesetz soll verändert werden. Ende Juni ist der Verfassungsschutzbericht herausgekommen und vor ein paar Wochen wurde das gemeinsame Abwehrzentrum gegen hybride Bedrohungen in Berlin eröffnet. Alles dreht sich um hybride Bedrohungen. Aber was ist das eigentlich? Wir haben das BMI, also das Bundesministerium des Inneren, gefragt und Richard Jackson interviewt. Er beschäftigt sich unter anderem mit Terrorismusstudien.
1: Und weil wir es wichtig finden, an die Vergangenheit zu erinnern, um die Gegenwart besser zu verstehen, haben wir heute ein Kalenderblatt. Wir erinnern an Georg Kreisler, einen anarchistischen Liedermacher. Er wurde am 18. Juli 1918 geboren und seine widerständige und gesellschaftskritische Musik bewegt bis heute viele junge Menschen.
0: Redaktionsschluss für die Folge war Donnerstag, der 9. Juli um 15 Uhr.
1: Im Januar gab es bundesweit Demos für Rojava. Auslöser dieser Demonstration war, dass die islamistische sogenannte Übergangsregierung in Syrien die selbstverwalteten Gebiete in Nord- und Ostsyrien angegriffen haben. Ende Januar ist es dann zu einem Abkommen zwischen den beiden Seiten gekommen. Seitdem wird wieder über die Integration der selbstverwalteten Gebiete in den syrischen Staat verhandelt. Jetzt, ein halbes Jahr später, möchten wir uns den Integrationsprozess ein bisschen genauer anschauen. Vor allem stellt sich die Frage, welche Auswirkungen die Verhandlungen für die in den letzten Jahren erkämpften Rechte von Frauen haben könnten.
0: Fangen wir aber erstmal von vorne an. Wie ist es überhaupt zum Integrationsprozess gekommen? In Syrien hat offiziell bis Dezember 2024 das autoritäre Assad-Regime geherrscht. Auch wenn seit 2011 und dem Beginn des syrischen Bürgerkriegs große Teile des Landes faktisch nicht mehr unter dessen Kontrolle waren. Ausgangspunkt für den Bürgerkrieg waren Proteste im Zuge des arabischen Frühlings, die sich auch in Syrien gegen das autoritäre Regierungssystem richteten. Aus diesen Demonstrationen entwickelte sich dann ein bewaffneter Konflikt, der im syrischen Bürgerkrieg mündete.
1: Durch den syrischen Bürgerkrieg entstand vor allem in Nordostsyrien ein Machtvakuum. In den kurdischen Gebieten wurden dort ab 2012 Selbstverwaltungsstrukturen aufgebaut. Oft wird das auch als Rojava-Revolution bezeichnet. Das bedeutet konkret, dass ein Rätesystem nach den Ideen von Abdullah Öcalan auf den Grundlagen von Frauenbefreiung, Basisdemokratie und Ökologie aufgebaut wurde. Ziel war es, die politische Macht dezentral zu organisieren und lokale Entscheidungsstrukturen zu stärken.
0: Eine wichtige Rolle spielten dabei auch die Volksverteidigungseinheiten JPG und die Frauenverteidigungseinheiten JPG, die die Sicherheit der Bevölkerung der Region gewährleisten sollen. Das war vor allem wichtig in Bezug auf den Kampf gegen den sogenannten Islamischen Staat. Auch der profitierte vom Bürgerkrieg in Syrien und breitete sich rasend schnell aus. Aber erst als er 2014 auf die kurdische Stadt Kobane in Nordsyrien vorrückte, konnten die JPG und die JPG den IS stoppen. Aus diesen militärischen Strukturen entwickelte sich dann später im Zusammenschluss mit arabischen Einheiten die Syrian Democratic Forces, auch SDF genannt. Die SDF schloss sich dann in der Anti-IS-Koalition mit unter anderem Unterstützung der USA zusammen und befreite zentrale IS-Gebiete. Die USA hatte dabei natürlich nicht das Interesse, die selbstverwalteten Gebiete zu unterstützen, sondern vor allem ihren Einfluss in der Region zu vergrößern.
1: Nordostsyrien bzw. Rojava befreite sich also in den 2010er Jahren erst von Assad und dann von dem IS und baute parallel dazu die autonome Selbstverwaltung auf. Das änderte sich mit dem Sturz vom Assad-Regime im Dezember 2024. In der Folge entstand die sogenannte Übergangsregierung, die vorwiegend aus der islamistischen Gruppe HTS besteht. Schnell nach der Machtübernahme begannen Deutschland, aber auch viele andere westliche Länder, diese Übergangsregierung zu unterstützen. Friedrich Merz hatte den Übergangspräsidenten Ahmed al-Sharaa Ende März nach Deutschland eingeladen. Dort sicherte Friedrich Merz ihm Unterstützung zu Und Merz sagt zu dem Thema Migration, Zitat, Schutzbedarfe müssen deshalb neu bewertet werden. Das bedeutet konkret, dass Deutschland das Framing von einem neuen Syrien braucht, um wieder abschieben zu können. Kurzer Reminder an der Stelle, ideologisch steht die Übergangsregierung dem Islamischen Staat und anderen islamistischen Gruppen nahe, gegen die die autonomen Gebiete in Nordostsyrien gekämpft haben. Der Unterschied bei der Übergangsregierung ist, dass sie sich gerne vom Westen unterstützen lassen.
0: Innerhalb Syriens präsentiert sich die Übergangsregierung als Verhandler, die das neue Syrien unter einer neuen Verfassung vereinen möchte. Dafür verhandelt sie vorgeblich mit den unterschiedlichsten Parteien, auch der Selbstverwaltung. Tatsächlich geht die Übergangsregierung aber gegen die Alawiten im Westen, die Drusen im Süden und die Selbstverwaltung mit Gewalt vor. Das zeigt sich auch bei der Wahl, die Ende Sommer 2025 durchgeführt wurde, wo einfach mal ganz Rojava und die drusischen Gebiete ausgeklammert wurden und auch im Rest des Landes fast ausschließlich Unterstützer von der HTS eingesetzt wurden. Wichtig zu verstehen ist dabei, dass die Selbstverwaltung sich nie von Syrien abspalten wollte. Auch schon während dem Assad-Regime wollte die Selbstverwaltung immer wieder Verhandlungslösungen erreichen, weil die Alternative zu diesem Krieg ist.
1: Im März 2025 hatten beide Seiten, also die Übergangsregierung und der SDF-Kommandeur Maslum Abdi, dann sogar eigentlich schon ein Abkommen geschlossen. Darin wurde unter anderem vereinbart, dass die SDF und zivile Institutionen schrittweise in die syrische Staatsstruktur integriert werden sollen. Gleichzeitig soll es einen Waffenstillstand geben und der kurdischen Bevölkerung sollten gleiche Rechte garantiert werden.
0: Tja, dieses Abkommen in Bezug auf Waffenstillstand wurde dann über 2025 immer wieder verschleppt und im Januar von der Übergangsregierung gebrochen. Am 6. Januar griffen syrische Regierungstruppen und andere islamistische Milizen die selbstverwalteten kurdischen Viertel in Aleppo an. In unserer Durchblickfolge 19 haben wir damals konkreter über die Situation und die Hintergründe gesprochen. Doch es blieb nicht bei den Angriffen in Aleppo. Danach weiteten die Islamisten ihre Angriffe immer weiter aus. Und weil auch westliche Staaten wie die USA oder auch Deutschland die Angriffe unterstützten, sah sich die SDF dazu gezwungen, sich aus weiten Teilen der selbstverwalteten Gebiete zurückzuziehen.
1: Am 30. Januar gab es dann erneut ein Abkommen, das zu großen Teilen dem vorherigen Abkommen ähnelte, also Waffenstillstand und die Integration der selbstverwalteten Strukturen in den Staat beinhaltete. Diesmal sollten auch Erdölfelder von der Selbstverwaltung an Damaskus übergeben werden und die SDF nicht aufgelöst, sondern in Armeedivisionen umgewandelt werden.
0: Also beim Integrationsprozess geht es vor allem um die Frage, wie das neue Syrien nach dem Sturz von Assad organisiert sein soll und welche Kompetenzen die selbstverwalteten Strukturen in Zukunft behalten. Für viele Menschen geht es dabei um politische Errungenschaften der letzten Jahre und ob die erkämpften Frauenrechte bestehen bleiben.
1: Um das genauer zu verstehen, haben wir mit Gulistan Gulo von Kongress Da gesprochen. Kongress Da ist eine Frauendachorganisation, die in Rojava in Nord- und Ostsyrien tätig ist und viele verschiedene Initiativen repräsentiert. Das Ziel von Kongress Da ist die politische Existenz, die Identität und die Rechte von Frauen zu verteidigen. 2005 wurde Kongress Da gegründet, also vor etwas mehr als 20 Jahren, und seitdem haben sie Frauen in Rojava organisiert. Wir haben Gulistan gefragt, was sie in den letzten 20 Jahren in Bezug auf Frauenrechte erreicht haben.
2: Die erste Errungenschaft, über die ich sprechen möchte, ist, dass durch die Frauenrevolution Tausende von Frauen in Nordostsyrien angefangen haben, sich zu organisieren und Teil von unseren Arbeiten zu werden. Inzwischen werden mehr als die Hälfte der allgemeinen Aufgaben von Frauen übernommen. Möglich wurde das auch durch den Aufbau eines eigenen Bildungssystems, das Frauen den Zugang zu diesen Bereichen eröffnet hat. Dass wir dieses Bildungssystem aufgebaut haben und auch unser Co-Vorsitzendes System, ist für uns eine wichtige Errungenschaft. Und auch die Frauenverteidigungseinheit YPG. Außerdem haben sich auch Tausende von Frauen in Nordostsyrien in ökonomischen Kooperativen organisiert. Jede Kooperative sind so 10 bis 100 Frauen in ganz verschiedenen Arten, in ganz verschiedenen Bereichen. Und das hat auch die finanzielle Situation von Frauen verbessert und hilft ihnen auch, sich selbst zu organisieren.
1: Das Co-Vorsitzenden-System, was Gulistan gerade angesprochen hat, bedeutet, dass Führungspositionen auf jeder Ebene immer paritätisch besetzt werden, also jeweils eine Frau und ein Mann. Für die Frauenbewegung in Nordostsyrien ist das eines der wichtigsten Errungenschaften. Diese und viele weitere Rechte sieht Gulistan durch den aktuellen Integrationsprozess in Gefahr.
2: Man muss klar sagen, dass die HTS ein Teil vom Islamischen Staat ist und dass sie schon seit Jahren unsere Region angreift. Es gibt viele, viele Beispiele dafür. Ein bekanntes Beispiel ist Hevrin Khelef. Sie war Teil der syrischen Zukunftspartei und hat sich für das demokratische Zusammenleben von allen Völkern in Syrien eingesetzt. Und auf dem Weg zu einer Beerdigung wurde sie aus ihrem Auto gezerrt und es wurde live gestreamt, wie sie massakriert wurde. Ein Mann, der dieses Verbrechen begangen hat, sitzt jetzt in der Übergangsregierung in Damaskus.
1: Besonders die Gewalt Anfang Januar, die sich explizit gegen Frauen richtete, hat das Misstrauen innerhalb der Frauenbewegung verstärkt. Getöteten Kämpferinnen der Frauenverteidigungseinheit, YPG, wurden die geflechteten Zöpfe abgeschnitten, was als gezielte Demütigung verstanden wird.
2: Und nach diesem Abkommen gab es für uns als Frauenorganisation, als Kongress da, ein großes Treffen. Und wir haben viel diskutiert und sind zu dem Schluss gekommen, dass die Aussicht sehr unklar ist. Trotzdem ist dieser Prozess, also der Integrationsprozess, im Sinne der Gesellschaft, weil er den Krieg beendet. Es gibt sehr, sehr, sehr große Widersprüche, vor allem bei dem Thema Frauen, weil auf der einen Seite eben die Frauenrevolution steht und auf der anderen Seite eine Ideologie, die die Existenz von Frauen nicht anerkennt. Und deshalb haben wir jetzt auch als Frauenbewegung dazu entschieden, nicht Teil von dem Integrationsprozess zu werden.
1: Auch wenn Kongress da nicht direkt an den Verhandlungen teilnimmt, versteht sich die Organisation nicht als außenstehend. Sie versuchen, den Integrationsprozess auf anderen Wegen mitzugestalten.
2: Generell sind wir kein Teil der Organisation der Integration und trotzdem beeinflussen wir den Prozess. Zum Beispiel, indem wir Frauen für bestimmte Arbeiten vorschlagen und indem wir unsere eigenen Strukturen stärken und mehr Frauen organisieren. Ein Ziel von uns in diesem Integrationsprozess ist, dass wir den beeinflussen wollen. Dass manche unserer Institutionen nicht wir als Kongress da, sondern unsere Unterorganisationen offiziell gemacht werden. Zum Beispiel Frauenhäuser. Wir setzen uns also dafür ein, dass in Zukunft in dem Syrien, was jetzt neu aufgebaut wird, es Frauenhäuser geben wird. Ein anderes Beispiel für die Öffnung für die Institution ist, dass jetzt auch ein Frauenbüro in Damaskus aufgemacht wurde. Nicht unter unserem Namen Kongress da, aber mit unseren Methoden und als Teil unserer Bewegung. Und das ist auch das langfristige Ziel. Nicht mit Erfahrung zu setzen und von dort versuchen, den Prozess zu beeinflussen, sondern überall Frauen zu organisieren. Und sobald es diesen Spielraum gibt, auch überall Frauenorganisationen versuchen aufzubauen. In allen Teilen von Syrien.
1: Dahinter steht die Erfahrung von über 20 Jahren autonomer Organisierung von Frauen in Nord- und Ostsyrien, durch die unterschiedliche Fraueninstitutionen entstanden sind. Und auch weiterhin bleibt Kongress da unter bestimmten Voraussetzungen für Verhandlungen offen.
2: Die Strategie ist, die Türe offen zu lassen für Verhandlungen, wenn sich auf Seiten der HTS etwas bewegt. Wenn sie anfangen, die politische Existenz von Frauen zu akzeptieren, dann steht unsere Türe immer offen. Aber solange das nicht so ist, werden wir immer weitermachen und so viele Frauen wie möglich organisieren.
1: Vielen Dank für das Interview, Gulistan.
0: Wie die Verhandlungen weiterlaufen werden und ob nochmal Angriffe stattfinden werden, bleibt unklar. Wichtig ist bei der ganzen Darstellung von der Übergangsregierung weiter im Hinterkopf zu behalten, welches Bild sie von Frauen haben und was das für ein neues Syrien bedeutet. Es zeigt sich aber auch, wie Gulistan uns im Interview erzählt hat, dass der Kampf für Frauenrechte auch unabhängig von Verhandlungen weitergeführt wird. Auch wenn bestimmte Strukturen, wie sie die Selbstverwaltung in den letzten Jahren aufgebaut hat, aufgelöst oder verändert werden, bleibt Kongress da erstmal bestehen. Damit kämpft Kongress da auch in der jetzigen unklaren Situation weiter für autonome Selbstorganisierung von Frauen in ganz Syrien. Die Bundesregierung hat in Berlin ein neues Sicherheitszentrum eröffnet. Das gemeinsame Abwehrzentrum Hybrid, kurz GAZ Hybrid. Es soll die Arbeit von ungefähr 40 Polizei- und Nachrichtendienstbehörden bündeln, um sogenannte hybride Bedrohungen abzuwehren. Solche Zentren gibt es viele und schon seit über 10 Jahren. Zum Beispiel gegen Extremismus und Terrorismus oder das Cyberabwehrzentrum. Mit dem GAZ-Hybrid wird jetzt der Begriff der hybriden Bedrohung weitergeprägt. Der taucht auch im Verfassungsschutzbericht des Bundes auf, der Ende Juni veröffentlicht wurde. Um zu verstehen, was unter hybride Bedrohungen gemeint ist und von wem diese Bedrohungen ausgehen sollen, haben wir das Bundesinnenministerium, also BMI, gefragt und Richard Jackson. Richard Jackson ist Professor für Friedens- und Konfliktforschung an der University of Otago in Neuseeland. Außerdem ist er Chefredakteur des Journals zu kritischen Terrorismusstudien. Wir haben Richard gefragt, was hybride Bedrohungen sind.
2: Den Begriff hybride Bedrohungen gibt es eigentlich schon seit geraumer Zeit, wahrscheinlich seit 2 Jahrzehnten. Und es geht um die Vorstellung, dass anstelle der altmodischen Vorstellung von militärischen Kriegen und militärischen Konflikten, also wenn Regierungen sich einfach nur mit großen Streitkräften gegenüberstanden, sie sich jetzt auch auf eine Art Spionage einlassen, so wie im Kalten Krieg, als Spione hin und her reisten. Heutzutage stehen sich Regierungen mit einer Vielzahl unterschiedlicher Mittel gegenüber und greifen einander an.
0: Das ist auch die Definition vom BMI. Also hybride Angriffe sind eine Weiterentwicklung der Kriegsführung. Das Problem dabei ist, viel spielt sich innerhalb geheimdienstlicher Aktivitäten ab. Die Informationen, die wir haben, kommen von den deutschen Geheimdiensten selbst. In der Öffentlichkeit gibt es kaum verlässliche Informationen dazu und noch weniger unabhängige. Wir wollen dennoch etwas Klarheit in die Sache bringen. Wir schauen uns dafür ein paar der Bereiche an, durch die, wie das BMI behauptet, Krieg geführt wird. Aber gegen wen führt Deutschland denn Krieg oder andersherum gefragt, bei welchen Staaten macht sich der BMI Sorgen, dass terroristische Aktivitäten ausgehen, die den deutschen Staat sabotieren oder die deutsche Bevölkerung betreffen? Das Bundesinnenministerium spricht da die sogenannte Achse des Widerstands an. Also Staaten und Organisationen, die gemeinsam gegen die Angriffe der USA und Israel vorgehen. Dazu sollen gehören der iranische Staat, die Hisbollah, die Hamas, der palästinensische islamische Dschihad, schiitische Milizen im Irak, die jemenitische Houthi-Bewegung und die Volksfront zur Befreiung Palästinas.
1: Naja, und da zieht der Inlandsgeheimdienst Verbindungen zu Palästina-solidarischen Gruppen wie das Gefangenen-Solidaritätsnetzwerk Samidun. Samidun ist seit 2,5 Jahren in Deutschland verboten. Das Netzwerk hat besonders in Berlin Proteste organisiert und die Freilassung palästinensischer Gefangener aus israelischer Haft gefordert. Immer mehr deutsche Internetanbieter sperren in diesem Jahr die Website von Samidun. Samidun wird als Teil der Achse des Widerstands genannt und auch der Verein Islamische Zentrum Hamburg. Das Islamische Zentrum soll direkt im Auftrag des iranischen Staates handeln und islamistisch ausgerichtet sein. Beide sollen im Interesse der Achse des Widerstands arbeiten und außerdem eine Anhängerschaft besitzen, die sie durch Sympathiebekundungen, Propaganda und Finanzierungsaktivitäten unterstützen. Obwohl das Innenministerium keine völkerrechtliche Einschätzung gibt, ob Deutschland offiziell Teil des Krieges ist, würden zumindest andere Staaten Deutschland als Kriegspartei betrachten und da könne das Innenministerium dann keinen Einfluss nehmen. Der Verfassungsschutz zieht zwischen Staaten wie dem Iran und Organisationen wie der Hisbollah eine direkte Linie zu Palästina-solidarischen Aktivitäten und wertet diese so teils als terroristisch. Das Beispiel von dem Verein des Islamischen Zentrum Hamburg als islamistischer Verein wird genutzt, um eine allgemeine Einschränkung im Vereinsrecht durchzusetzen. Gerade liegt nämlich ein Gesetzesentwurf im Bundestag vor, der das Vereinsrecht einschränken soll. Dadurch sollen sogenannte Ausländervereine offenlegen müssen, wenn sie Spenden über 10.000 Euro aus dem Ausland erhalten. Ausländische Vereine stehen also unter einem Generalverdacht, Spionage oder Sabotage für andere Staaten zu betreiben. Auch wenn das BMI in den Antworten auf unsere Fragen Russland nicht als Staat nennt, der terroristische Aktivitäten in Deutschland initiiert, wird Russland im Verfassungsschutzbericht für eine hybride Kriegsführung, zum Beispiel in Form von Cyberangriffen, verantwortlich gemacht.
0: Schauen wir uns also an, ob das stimmt. Das BMI sagt selbst, dass es in den letzten Jahren keinen Anstieg an Cyberangriffen gab. Es gab in den letzten 1,5 Jahren auch keine Auffälligkeiten bei Drohnensichtungen. Also weder in der Menge, noch dass sie plötzlich mehr über militärischen Einrichtungen, Rüstungsunternehmen oder kritischer Infrastruktur auftauchen würden. Das Bundesamt für Sicherheit in der Informationstechnik zieht Verbindungen zwischen Cyberangriffen, die die deutsche Infrastruktur treffen, und dem russischen, iranischen und chinesischen Staat. Die können aber nur selten nachgewiesen werden. Die meisten Hacking-Angriffe laufen über Ransomware, die auf den Zielcomputer geladen wird und dort Daten verschlüsselt. Die Angreifer drohen dann mit der Veröffentlichung oder dem Löschen der Daten. Die Organisationen, die das machen, sind groß und sehr gut organisiert. Und die Annahme ist plausibel, dass auch Geheimdienste, zum Beispiel die der USA oder eben Russland, mit diesen Organisationen zusammenarbeiten. Die Organisation nennt man APTs, also Advanced Persistent Threat. Die haben viel Geld, weil sie dieses Hacking kommerziell machen und können somit eigene Techniken und Werkzeuge erstellen. Ein einzelner Hacker hat diese Möglichkeiten nicht. Die APT-29 soll mit Russland zusammenhängen und im letzten Jahr beispielsweise ein Think Tank gehackt haben. APT-28, auch Cozy Bear genannt, soll ein Tech-Unternehmen und eine Stiftung gehackt haben, mit der sie dann auf die Bundesverwaltung zugreifen wollten. Hacking wird aus verschiedenen Gründen gemacht. Mal um Geld zu verdienen, mal um Informationen zu bekommen, mal um Prozesse zu sabotieren. Auch der Staat hackt. Aber aktuell sollen nur hohe Ebenen der Politik, Wirtschaft, Luft- und Raumfahrt, Militär und Forschung betroffen sein und nur sehr selten die normalen BürgerInnen. Der Verfassungsschutz selbst kann keinen Cyberangriff vermerken, der die Gesellschaft getroffen hätte. Das gilt auch für Sabotageaktionen. Als Sabotage gelten Angriffe, die auf Einrichtungen des Staates gerichtet sind. Besonders militärische Einrichtungen oder solche, die für die Versorgung von der Bevölkerung zuständig sind. Die können im digitalen Raum, aber auch im realen Leben stattfinden. Hierfür sollen, wie das BMI sagt, sogenannte Low-Level-Agenten beauftragt werden.
1: Damit sind Menschen gemeint, die Ausspähaktion oder Sabotage begehen, wie zum Beispiel Sachbeschädigung oder Brandstiftung. Und das für den Nachrichtendienst. Verfassungsschutz und Bundeskriminalamt stellen es so dar, als wüssten die Low-Level-Agenten selbst nicht unbedingt, wer konkret ihr Auftraggeber sei. Sie werden meist für einzelne Aktionen über Social Media rekrutiert und mit einem geringen Geldbetrag ausgezahlt. Die Anwerbung soll also jeden treffen können. Die Zahl der Spionagefälle haben laut BKA im letzten Jahr zugenommen. Konkret wird der russische Nachrichtendienst oft in diesem Zusammenhang erwähnt und der Spionage beschuldigt. Laut BMI sei das Ziel solcher Aktionen, Unsicherheit zu schaffen. Jedoch wird die größte Unsicherheit vom BMI selbst geschürt. Es ist sehr unklar, welche Sabotageaktionen wirklich von solchen Low-Level-Agenten durchgeführt wurden. Im März wurden zwei Menschen festgenommen, die einem bayerischen Unternehmer ausspioniert haben sollen. Er liefert unter anderem Drohnen und Bauteile von Drohnen in die Ukraine. Bereits seit Dezember haben die Low-Level-Agenten Informationen über den Unternehmer gesammelt. Der russische Geheimdienst wird als Auftraggeber vermutet. Anfang Mai 2025 wurden drei Personen verdächtigt, Brand- und Sprengstoffanschläge auf den Kritis-Sektor Transport und Verkehr in Deutschland zu planen. Kritis steht für kritische Infrastruktur und gilt damit als besondere Zielscheibe für solche Anschläge. Auch in diesem konkreten Fall gibt es den Verdacht vom BMI, dass die Agenten im Auftrag russischer staatlicher Stellen gehandelt haben. Der Anschlag traf einen Waffenhändler und die Kriegsrüstung. Es wurde vermutet, dass ihr Ziel das Ausspähen und die Verhinderung einer Lieferung von Rüstungs- und Versorgungsgütern an die Ukraine war. Wir haben auch Richard Jackson, den Chefredakteur des Journals zu kritischen Terrorismusstudien, dazu befragt. Er sagt:
2: Als ersten Punkt, ich müsste Beweise dafür sehen, dass es sich tatsächlich um ein reales Phänomen handelt, das wirklich stattfindet, und zwar in einem Ausmaß, das eine echte Bedrohung darstellt. Zweitens ist die Wortwahl hier so beunruhigend, denn wenn man sagt, oh, du weißt vielleicht gar nicht, dass du im Auftrag eines ausländischen Agenten handelst, dann ist das so, als würde man sagen, du schreibst etwas Kritisches und hilfst damit tatsächlich Putin oder China oder so etwas in der Art.
0: Das, was Jackson da anspricht, das nennt der Verfassungsschutz Desinformation. Also wenn Informationen, Zitat, gezielt eingesetzt werden, um Meinungen zu manipulieren und Vertrauen in Staat, Wissenschaft und Medien zu schwächen. Als Beispiel nennt das BMI dafür die russische Desinformationskampagne Storm 1516, die mit Videos und Artikeln über Social Media und Webseiten die Bundestagswahl von letzten Jahr diskreditiert haben soll. Wir haben das BMI gefragt, ob auch journalistische Betätigung als Bedrohung von außen, Cyberangriff, Spionage, Sabotage oder im Auftrag eines feindlichen Staates gewertet werden kann. Grundsätzlich wolle das BMI nicht pauschalisieren, aber es sagt, Zitat, dass fremde Staaten versuchen, unter Ausnutzung offener demokratischer Strukturen, einschließlich der Pressefreiheit, Desinformationspropaganda oder illegitime Einflussnahme zu betreiben. Und das müssten dann die zuständigen Behörden abwehren. JournalistInnen können also auch als Desinformationsakteure eines anderen Staates verdächtigt werden. Zum Beispiel, wenn sie so berichten, dass Staat, Wissenschaft oder Medien kritisiert werden. Das Wort Desinformation wurde als akademische Alternative zu Fake News eingeführt. Im Wortkern heißt es also erstmal eine Information, die nicht der Wahrheit entspricht oder eine Darstellung, die relevanten Kontext weglässt. Diese Definition der Desinformation kann wirklich von allen ausgehen. Das zeigt auch Fabian Goldmanns Studie zu der Rolle deutscher Medien im Kontext des Gaza-Krieges. Der Islamwissenschaftler und Journalist hat analysiert, wie in öffentlich-rechtlichen Medien in den Publikationen des Springer Verlages, aber auch in Häusern wie der Zeit und dem Spiegel und auch bei der Taz Desinformationen zum Genozid in Gaza verbreitet werden. Desinformation ist wirklich als ein großer Teil der hybriden Kriegsführung zu verstehen. Sie kann dabei von öffentlich-rechtlichen, privaten Medienhäusern und unabhängigen Journalistinnen ausgehen. Organisierte Kampagnen werden durch Thinktanks, Medienhäuser und auch Staaten durchgeführt.
1: Also fassen wir nochmal zusammen. Das Innenministerium hat das sogenannte gemeinsame Abwehrzentrum für hybride Bedrohungen eröffnet. Krieg wird nicht mehr rein militärisch, sondern auch zum Beispiel durch kleinere Gruppen, Geheimdienste oder dem Krieg um die Köpfe ausgetragen. Allgemein fühlen viele eine diffuse Bedrohungslage. Auch die Antworten des Innenministeriums, BMI und des Verfassungsschutzes vermitteln diesen Eindruck. Fact-checken wir das doch mal. Es gibt keine Beweise, dass flächendeckend ausländische Vereine von anderen Ländern benutzt werden, um Spionage oder Sabotage weder gegen den deutschen Staat noch gegen die deutsche Bevölkerung zu begehen. Aktuell gibt es jedoch einen Gesetzesentwurf, dessen Umsetzung, der mit der Begründung des Terrorismus und Extremismus durch sogenannte Ausländervereine das Vereinsrecht einschränken würde. Es stimmt, dass besonders russische APTs Hacking betreiben. Die Cyberangriffe treffen jedoch meist hohe Ebenen der Politik, Wirtschaft, Militär und Forschung. Das Innenministerium kann in den letzten Jahren keine signifikante Steigerung der Cyberangriffe vermerken. Die Sabotage und Spionage, die der Verfassungsschutz in seinem aktuellen Bericht sogenannten Low-Level-Agenten zuordnet, haben bisher Waffenlieferanten und Drohnenproduzenten gegolten. Richard Jackson, Professor für Friedens- und Konfliktforschung, zweifelt an, dass es sich bei den Low-Level-Agenten um ein breites Phänomen handelt. Wir haben Richard Jackson zuletzt gefragt, ob er in der aktuellen Rhetorik rund um hybride Bedrohung eine Gefahr sieht.
3: It's a way of expanding security, the rhetoric around
2: es ist ein Weg, die Sicherheit, die Rhetorik rund um die Sicherheit auszuweiten. Und zwar nicht nur auf Bedrohung des physischen Lebens durch das Militär und durch, naja, physische Angriffe. Es ist ja aber auch eine Art zu sagen, nun ja, Menschen, die Vandalismus oder Sabotage begehen oder Unternehmen angreifen oder so etwas in der Art, vielleicht ist das auch hybride Kriegsführung. Vielleicht sind das hybride Bedrohungen. Es handelt sich also um eine Art erweiterte Auffassung von Sicherheit, die im Grunde besagt, dass alles eine Sicherheitsbedrohung darstellen kann. Etwa Beiträge in sozialen Medien, die die Nation und unsere Überzeugungen untergraben, wirtschaftliche Aktivitäten oder die Veröffentlichung von Artikeln oder was auch immer. Protestieren oder, naja, Fenster einschlagen oder was auch immer, alles könnte dazugehören. Es wird gewissermaßen hochgespielt und zu einem wesentlichen Bestandteil einer Bedrohung der nationalen Sicherheit gemacht.
1: Schon seit geraumer Zeit arbeitet die Koalition an neuen Gesetzen für die deutschen Inlands- und Auslandsgeheimdienste. Nun sind erste Details der Pläne bekannt geworden. Sowohl der Bundesnachrichtendienst, BND, als auch der Verfassungsschutz sollen demnach umfassende Befugnisse bekommen. Was der Verfassungsschutz, sprich der Inlandsgeheimdienst, darf, soll bald weit über das Informationssammeln hinausgehen. In Zukunft soll der VS so auch aktiv eingreifen dürfen. Etwa bei der Sabotage oder Manipulation von IT-Infrastruktur und Datenströmen oder sogenannten möglichen Tatmitteln. Der Bundesnachrichtendienst, der eigentlich für das Ausland zuständig ist, soll in Zukunft unter Umständen auch im Inland aktiv werden dürfen. Besonders weit sollen die Befugnisse in einem Verteidigungsfall gehen. Dann soll der BND sogar mit kinetischen Mitteln, also Sprengstoff oder Schusswaffen, gegen vermeintliche Feinde vorgehen dürfen, auch wenn dabei Menschen zu Schaden kommen. Über die weiteren Entwicklungen der geplanten Reform, also auch den Befugnissen der Wohnraumüberwachung, der flächendeckenden Chatkontrolle, des sogenannten Informationsgesetzes und der Debatte über ein EU-weites VPN-Verbot, informieren wir euch über unsere Kurznachrichten. Im heutigen Kalenderblatt geht es um den Musiker, Pianisten und Schriftsteller Georg Kreisler. Seine radikalen Chansons sind noch heute beliebt. Am Ende des Kalenderblatts hört ihr Interviewauszüge, die wir geführt haben, mit Jakob, 18 Jahre, Schüler und Kreisler-Fan, und mit Nadja, aka Fräulein, linke Liedermacherin aus dem Ruhrgebiet.
4: Macht ist falsch. Jede Art von Macht ist falsch. Und wenn man nach Macht strebt, ist es falsch. hat nichts Menschliches an sich. Man kann auch verändern, ohne Macht zu haben.
2: Wien, Anfang der 70er Jahre. Ein Mann mit schwarzen Haaren, Hornbrille und Jackett läuft durch den 7. Gemeindebezirk der Stadt, in der er geboren ist. Er ist Musiker, Pianist und Schriftsteller. Georg Kreisler wohnt noch nicht lange wieder in Wien. Er ist hier zwar geboren, doch eine Heimat ist Wien für ihn nicht. Lange hat Georg in den USA gelebt und sein tägliches Brot durch Auftritte in Bars und Spelunken verdient. Das dunkle Kopfsteinpflaster im 7. Bezirk glänzt. Und es klackert. Georgs Halbschuhe setzen einen Schritt nach dem anderen. Georg spielt viele Auftritte hier in Wien. Neulich erst in der Marietta Bar in der Innenstadt, ein paar Straßen weiter. In der Zeitung schreiben sie, der Kabarettist Kreisler singt von seiner Hassliebe zur Stadt Wien. Doch das stimmt nicht. Georg hat keine Hassliebe gegenüber Wien. Das ist keine Liebe, bloß eine wütende, fassungslose Bitterkeit. Die Burggasse 58 zieht an ihm vorbei. Dort war einst die Kanzlei seines Vaters. Jurist. Richter wollte er werden, doch das durfte er nicht in Österreich. Auch bevor die Nazis kamen, durfte er das schon nicht. Richter werden. Als Jude im österreichischen Ständestaat. Dass er eine jüdische Herkunft hat, das weiß Georg, seitdem er ein kleines Kind ist. Manchmal ärgern ihn seine Klassenkameraden und seine Mutter hat ihm einmal gesagt, sei nicht zu laut, wir sind Juden. Aber sonst hat Georg das nicht interessiert. Er biegt in die Stumpergasse ab. Da war früher eine Synagoge, in die er nie gegangen ist als Kind. Zum Juden haben ihn erst die Antisemiten gemacht. Die Synagoge in der Stumpergasse. Im November 1938 wurde sie verwüstet und zerstört. Georgs nicht-jüdische Nachbarn, Bekannte, sie alle haben mitgemacht. Über 40 Synagogen in Wien sind abgebrannt. 19 Tage bevor die Synagogen brannten, hatte Georgs Vater alle Ersparnisse der Familie für Fahrkarten ausgegeben. Nach Marseille mit dem Zug und dann mit dem Schiff über den Atlantik nach Los Angeles. Viele Verwandte von Georg haben das nicht geschafft. Die Nazis brachten sie gemeinsam mit all den anderen Wiener Jüdinnen und Juden nach Auschwitz, nach Treblinka und nach Sobibor.
5: Als der Zirkus in Flammen stand, war nicht Wasser genug zur Hand. In zwei lächerlichen Teichen lagen Leichen über Leichen, ein paar halbe Jaguare und verkohlte Dromedare.
2: Georg spielt Lieder, in denen er der Gesellschaft den Spiegel vorhält, ihr die Gewalt in den Kopf wirft, die unter einer dünnen Decke aus Heuchlerei liegt. Unter der Pseudo-Freundlichkeit des Bürgertums, unter dem falschen Lächeln der Nazis von früher, die ihm mit Habe die Ehre grüßten. Die Leichen über Leichen, die sich vor Jahren hier noch stapelten, von denen die österreichischen Politiker heute nichts mehr wissen wollen und auch die Rundfunkchefs nichts und die Fernsehintendanten nichts. Die Rundfunkfunktionäre, die seine Lieder im Radio verbieten und die Fernsehintendanten, die seine Sendung abgesetzt haben, weil es ihnen zu radikal ist. Die Fernsehsendung, die Georg gemeinsam mit seiner Frau Topsy Küppers für ein paar Monate moderiert hat. Georg biegt ab. Auf den großen Innenstadtring bei der Uni. Hier haben vor ein paar Jahren die Demonstrationen stattgefunden, als die Polizisten in Deutschland den Studenten ohne Sorg erschossen haben. Georg war mit dabei. In 1967 war das. Teil der 68er-Bewegung ist Georg mit seinen 46 Jahren aber nie geworden. Georg bewundert aber die Militanz dieser Leute wie Ulrike Meinhof. Sie hätte eine ausgezeichnete Journalistenkarriere hinlegen können, doch stattdessen ist sie in den Untergrund gegangen. Wenn man unter militant versteht, dass man immer für seine Überzeugungen eintritt, auch wenn sie einem beruflich oder karrieremäßig schaden, dann ist Georg, nach eigenem Ermessen, einer der militantesten Menschen, die er kennt. Wie oft wurden seine ausverkauften Chansonabende von Musikkritiken zerrissen? Und auch sich einmal bei einem Protest auf der Straße von der Polizei arretieren lassen, warum nicht? Aber eigentlich, das weiß Georg schon, ist er der Sache auf eine andere Weise dienlicher. Ein Chanson, ein Roman, ein Musical schreiben, aber nicht aus einem Gefühl des Trostes heraus, sondern aus einem Gefühl des Protestes heraus. Das ist sein Ansatz. Kreisler, der in der Regel im Jackett auftritt. Von der Revolution her Kunst machen. Anders geht es gar nicht. Georgs Musik läuft heute in Jugendgruppen, Wohnprojekten von KlimaaktivistInnen und in Fankurven von linken Fußballvereinen.
6: Was Leute an Kreisler so fasziniert, ist, glaube ich, dass der einfach keine Kompromisse gemacht hat. Und ich glaube, das ist das, was Leute auch jetzt wieder wollen und brauchen, was ich auch immer wieder versuche, was natürlich mega den hohen Preis hat.
7: Wenn jemand

0: weil man sich halt angreifbar macht. Wenn ich jetzt irgendwie politische Kommentare mache darauf, wie man hier zum Beispiel mit Palästina-Solidarität umgeht und Leute irgendwie den Raum verlassen, wenn sie das hören, dann ist es so. Dann soll es so sein.
1: Wir hatten jetzt heute sogar in Deutsch eine Rede der Bundestagsabgeordneten Alice Weidel von der AfD-Fraktion. Und dort sprach sie unter anderem von den armen Polizisten. Und es gibt da ein ganz herrliches Lied von Georg Kreisler.
2: Schützen wir die Polizei vor Verdruss und Schererei. Wenn ein Räuber überrascht wird und das Weglaufen vergisst, ja, wer schützt den Polizisten?
1: Und so wie sie darüber gejammert hat, auch mit der Polizeigewalt in den letzten Jahren, zeigt das nur, dass dieses Lied auch wieder nur an Aktualität behalten hat, wenn nicht sogar wieder dazugewinnt.
2: Und wenn sie protestieren, wer beschützt die Polizei? Ja, aber es ist schon ein Revolver und ein Knüppel oder zwei.
3: Georg weiß, dass er in Wien ein Fremder ist. Ein Fremder war und immer sein wird. Auch in München, wo er kurz gelebt hat, war er ein Fremder. Die Ferstelgasse 6 ist nun ein paar Straßen weiter. Morgen ist dort wieder Ulpan, im Institut für Judaistik, wo Georg Hebräisch lernt. Dann kann er nach Israel auswandern, denkt Georg. Aber ein Zionist, das ist er nicht. Nationalismus ist eine lächerliche Idee und erst recht ein jüdischer Nationalismus. Die Antwort auf den Antisemitismus ist nicht der eigene Staat, sondern Erziehung, ein Bewusstseinswandel der Menschheit. Georg ist nirgendwo zu Hause. Seit seine Klassenkameraden auf dem Gymnasium Kandelgasse sich aufgestellt haben und er als 16-Jähriger durch das Spalier aus Schlägen, Spucken und Beleidigungen hindurchgetrieben wurde, seitdem weiß Georg, dass er auch in Wien ein Fremder ist. Und in München und in Europa ein Fremder sein wird. Die Kandelgasse und sein altes Gymnasium, sie sind gerade um die Ecke. Ob sich seine Mitschüler von damals noch an ihn erinnern? Das Kopfsteinpflaster am 7. glänzt. Georgs alte Schule, die verwüstete Synagoge, die Kanzlei seines Vaters. Wie begraben liegen sie da.
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Ja, so willkommen hier zum Real Stuff mit Musik, die entdeckt werden will, auf Radio Blau UKW 99,2, 94,4 und 89,2, sowie per Livestream weltweit im Internet unter radioblau.de. Ich präsentiere euch in der Sendung The Real Stuff einmal im Monat eine Stunde lang Musik, Musik, die entdeckt werden will, Musik aus den hiesigen Regionen aus Deutschland und dem Rest der Welt. Mein Name ist SC Roth, ich wünsche euch viel Spaß beim Real Stuff. Los ging es heute mit den Drench Dogs und dem Song Maroon von ihrem aktuellen Album Stockholmania. Und dieses Album, das ist der Nachfolger zu ihrem 2018 erschienenen Debütalbum Year of the Dog. Stockholmania ist Rock'n'Roll mit einer Anspielung auf den Punk- und Glamrock der 70er Jahre, verbunden mit Texten, die Geschichten von Liebe, Tragödie, Düsternis und Glückseligkeit erzählen. Die Band gibt es seit dem Jahr 2013, gegründet vom Leadsänger Andy Hekandi und Schlagzeuger Martin Martini Andersson. Das aktuelle Line-Up wird komplettiert durch den Leadgitarristen Matthias, dann den Bassisten Daniel Eckholm und Rhythmusgitarrist Howard Spice Chapman. Wir wollen einen weiteren Song aus dem neuen Album von den Drench Dogs hören, nämlich A Little Overdressed. Hier sind die Drench Dogs.

Und das waren Well Bad mit dem Titelsong ihres neuen Albums Bad Habits. Genau genommen ist Bad Habits das fünfte Studioalbum dieser Band, vereint retro-verliebtes Songwriting mit ungewöhnlichen Klangkompositionen und kreierte damit den auch in Nordamerika gefeierten New Blues Sound. Well Bad, das ist eine fünfköpfige Band um den Singer-Songwriter Daniel Welbart. Und wir wollen aus dem Album Bad Habits jetzt noch einen weiteren Song hören, nämlich Rooftop. Hier sind Well Bad.

Das waren Two-Year Vacation mit ihrer Single High Hopes, Low Expectations. Two-Year Vacation, das ist eine Indie-Pop-Band aus Göteborg um Sänger Jakob Alstrand. 2019 haben Two-Year Vacation ihr Debütalbum veröffentlicht. Das hört auf den Namen Slacker Island. Und im April 2023 folgt das zweite Album Expedition Nowhere. Daraus die Single High Hopes, Low Expectations mit Two-Year Vacation. Jetzt kommen wir zu Black Rose. Blake Rose ist ein Sänger, Songwriter, Multiinstrumentalist und Produzent aus Australien. Und wir hören von Blake Rose den Song Don't Stop the Car.

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Das war das Wiener Indie-Pop-Duo You Know mit W von ihrem dritten Studioalbum Alles ist Vergangenheit. Und den Titelsong dieses Albums hören wir uns jetzt an. Hier sind You Know mit Alles ist Vergangenheit.

Kidnap und Pink Pirate mit Things Change. Der britische Produzent Matt Relton, aka Kidnap, hat zusammen mit Pink Pirate die Single Things Change nebst dem Video veröffentlicht. Pink Pirate ist die 20-jährige Musikerin und Produzentin Kathleen Brown aus Bognor Regis. Talking to Turtles geben uns mit We Went to the Moon ein zweites Preview auf ihr kommendes Album. Das Album heißt And What's on Your Mind, Veröffentlichungstermin Mitte März. Talking to Turtles mit We Went to the Moon.

Und das war SEMH mit Please. Hinter SEMH verbirgt sich eine deutsche Popkünstlerin und sie hat ihr gleichnamig betiteltes Album veröffentlicht und daraus der Song Please. Und wir hören aus diesem Album jetzt noch einen weiteren Song, nämlich Best of Me. Hier ist SEMH.

Ja, das war der Real Stuff mit Musik, die entdeckt werden will, hier auf Radio Blau UKW 99,2, 94,4 und 89,2 sowie per Livestream weltweit im Internet unter radioblau.de. Wenn ihr mit mir Kontakt aufnehmen wollt, dann macht ihr das einfach, indem ihr eine folgende Adresse schreibt, radioblau@radioblau.de, Stichwort The Real Stuff. radioblau@radioblau.de, Stichwort The Real Stuff. Da könnt ihr zum Beispiel Fragen zu meiner Sendung reinschreiben, aber ihr könnt auch mir gerne einen Link schicken, nämlich wenn ihr eure Band oder euer Projekt mal in meiner Sendung vorstellen lassen wollt, dann könnte dieser Link zu eurer Band-Homepage oder zu eurer Soundcloud-Seite oder zu eurer Facebook-Seite oder Bandcamp-Seite führen, egal wohin, wo ich mir was anhören kann. Und wenn ich der Meinung bin, das sollte ich unbedingt in meiner Sendung vorstellen, dann nehme ich Kontakt mit euch auf und dann wird das auch gespielt. Seit mittlerweile einem Vierteljahrhundert ist die Kultband Garish ebenso wenig aus Österreich wegzudenken wie Thies Ullmann aus Deutschland, der sowohl mit seiner Band Tomte als auch mit seinem Soloprojekt eine beachtliche Karriere hingelegt hat. Anlässlich des 25-jährigen Bandjubiläums der österreichischen Indie-Truppe erscheint eine Compilation von insgesamt 11 Garish-Tracks, neu interpretiert von Freunden und Freundinnen und Wegbegleiterinnen und Wegbegleitern der Band. Thies Ullmann mit einer Neuinterpretation des Garish-Songs Ganz Paris werden wir jetzt hören. Und der macht aus dem Original eine tanzbare Nummer. Hier ist zum Schluss also Thies Ullmann mit Ganz Paris. Ja, ich wünsche euch viel Spaß bei dem weiteren Programm. Mein Name ist SC Roth. Ich wünsche euch noch einen schönen Abend und wo man uns hört, kommt gut durch die Nacht und bleibt gesund. Und damit, tschüss.

0: Teezeit. Willkommen bei Persona non grata, live on air bei Radio Plau und Radio Korax. Heute hat sich eine illustere Runde spontan zusammengefunden, um auf das 2026er Haldern Pop Festival hinzuweisen. Und es wird ein Ausblick sozusagen geben mit Songs von Bands, die da auftreten werden. Und im zweiten Teil werden wir noch in Erinnerung schwelgen und sagen, was ihr alles verpasst habt in den letzten Jahren. Mit mir sind heute noch drei Gäste im Studio, die alle schon mal mit waren und die auch dieses Jahr wieder mitfahren, weil sie sich eine Karte gekauft haben. Da begrüße ich zuerst mal die Ulrike.
1: Hallo.
0: Den Matthias.
2: Sei gegrüßt, Klaus.
0: Und den Markus.
3: Ebenfalls hallo.
0: Sehr schön. Und damit es nicht so langweilig wird, steigen wir einfach mal ein mit einem ersten Stück. Und ich habe was rausgesucht von The 113. Das ist eine junges Quartett. Die machen Post-Punk aus Leeds. Und die klingen folgendermaßen.

0: Das waren The 113 von der The Hedonist EP, The Leech.
1: Und jetzt wird es ein bisschen weniger verzerrt mit der Band Horse Lords, 2010 gegründet, Quartett aus den Vereinigten Staaten. Bisschen experimenteller, ein bisschen minimalistischer, haben auch schon im UT Konnewitz hier in Leipzig gespielt und werden in diesem Jahr auf dem Haldern Pop das zweite Mal nach 2022 auftreten. Wir spielen jetzt den Song Zero Degree Machine.

0: Wolltest du noch sagen? Das waren die Horse Lords mit Zero Degree Machine. Von welcher Platte ist das, Matthias?
1: Comradely Objects von 2022.
0: Aha. Ob sie das spielen werden, ich bin gespannt.
2: Wahrscheinlich. So, dann mache ich mal weiter. Ich habe euch vom aktuellen Festival-Line-Up die Band Bokoyut mitgebracht, die ich super spannend finde. Die habe ich vorher entdeckt im Powerline Agency Newsletter, den ich immer lese und dann auch die Bands mir entsprechend anhöre. Und umso mehr habe ich mich gefreut, dass die dieses Jahr auf dem Haldern spielen, weil die, glaube ich, ganz dancy werden. Und das Lied heißt Ignored.

0: So, als nächstes kommen wir zu The Sigmen of Europe, dem neuesten Projekt von Tom Brierley, den Sänger und Gitarristen von Beige Banquet. Hier natürlich mit Cold Wave, like Suicide meets Ian Curtis und auch ein bisschen mit Krautrock dabei. Und
1: ja.
0: Wir hören den Song Transactional.

0: So, das war The Sickman of Europe. Bei welcher Band spielt er eigentlich?
1: Beach Band Head.
0: Ah, hervorragend. Wollt er doch noch weiterspielen, der Schlingel. So, jetzt nochmal so ein paar allgemeine Informationen. Wir reden ja hier so, als wüsste jeder, worum es geht. Das Haldern Pop Festival findet dieses Jahr zum 43. Mal statt. 1981 haben sich irgendwie 12 Ministranten zusammengefunden und waren der Meinung, eine Tanzveranstaltung fabrizieren zu müssen. Das fand dann dreimal hintereinander statt und beim dritten oder vierten Mal sollte es dann Live-Musik geben. Und das gilt als das erste offizielle Haldern Pop Festival 1984. Fand das statt. Und von den Ministranten sind immer noch welche dabei. Oder auf jeden Fall einer. Der Vollkopf vom Ganzen. Der mittlerweile gar nicht mehr so viel Einfluss haben soll, wird dort mantraartig wiederholt, dass seit Jahren schon ein Gremium über die Bands abstimmt, die da auftreten werden. Zur Lage darf der Matthias uns ganz noch verraten. Also Reyes Haldern liegt ja am Niederrhein, unweit deiner Heimat.
2: Ungefähr 20 Autominuten von meinem Heimatort entfernt, nördlich. Man begibt sich aus dem walerischen Dienstlaken auf die Bundesstraße, fährt entlang an grünen Wiesen. Wälder gibt es da nicht so viele.
0: Oh, verdammt Pferdeweiden, viele
2: Pferdeweiden. Kühe, genau, die haben auch ein ganz besonderes Verhältnis zum Haldern Pop Festival, weil wir quasi als Zeltgäste oder Zeltende sind wir deren Untermietende. Also wir dürfen quasi in deren Regelbehausung auf der Weide campen. Also wir sind quasi Airbnb-Mietende von den Kühen.
0: Aber es ist nicht mehr so wie vor ein paar Jahren noch, dass die Kühe erst einen Tag vorher von der Weide runtergescheucht wurden. Ich glaube, mittlerweile benutzen sie die Wiese nur noch für Grasgewinnung, also für Futter. Also weil es liegen nicht mehr so Kuhfladen rum, wo man zeltet.
2: Ja, wobei man jedes Jahr aufs Neue darauf hingewiesen wird, dass man bitte die Kronkorken auch von der Wiese wieder absammeln soll, weil die sich sehr schlecht im Kuhmagen machen.
0: Ja, ja, nee, das ist ja auch richtig so. Aber es wird wohl einen Grund haben, warum das nicht mehr so mit den Kuhfladen ist. Weil das ist immer ganz Mist, wenn man im Dunkeln zwischen Zelten rumstarkt, wie so ein Storch, und dann doch den Fladen direkt vorm Zelt trifft.
3: Dann roch das aber bei dem Festival, wo das so viel geregnet hat, wo quasi sich alles aufgelöst hatte und alles nur noch nach Kuhscheiße gestunken hat.
0: Ja, so ist das.
3: Kann ich jetzt kaum glauben, dass die dann nicht mehr weiden.
0: Es ist auch so halb und halb, weil auf der einen Seite von der Zufahrtsstraße, quasi wenn man aufs Festival hochfährt, rechts, das ist die Pferdefraktion. Da ist ja auch so ein Gestüt dann gleich anschließend. Und auf der anderen Seite, nach links, ist die Kuhkoppel mit dem anschließenden Bauernhof mit den Kühen. Wo die Städter jedes Mal total fasziniert sind von der vollen Abteilung, von der Kälbernachzucht. Oh, ja. Und da darf der Städter mal einen Kalb streicheln.
2: Und wenn Klaus zu viel getrunken hat, reitet auch Bibi und Tina übers Festivalgelände.
0: Ja, dazu kommen wir später. Auf jeden Fall, wen es interessiert, das Festivalticket für alle drei Tage kostet 195 Euro, ermäßigt, also für Studenten und Versehrte 160, und das Tagesticket für einen von den drei Tagen kostet unisono 99 Euro. Und es ist, also wir haben da schon hier den Bezug zu Kleve, beziehungsweise, also von uns aus gesehen, ist es sozusagen so maximal westlich an der Grenze, kurz vor der Grenze zu Holland. Es wird genickt, gut.
2: Man kann den Käse quasi riechen.
0: Na, fast, genau. Deswegen auch im Programm gerne mal niederländische und belgische Acts vertreten. Und es gibt mehrere Spielstätten. Die Hauptspielstätte ist der alte Reitplatz, da steht die Hauptbühne. Dann kurz daneben das Spiegelzelt oder wie es dort heißt, Spiegeltent. Könnte jedes Mal wahnsinnig werden, aber
2: das war egal. Niederländisch.
0: Das war niederländisch wahrscheinlich. Die sind schuld. Und dann haben wir noch die Popbar, wo 50 Leute reinpassen. Macht sich bei einem Festival für 7.500 immer ganz toll. Und die katholische Kirche St. Georg wird auch bespielt, meistens an den Vormittagen. Da gibt es so ein sanftes Einführungsprogramm mit betulicheren Songs und Stücken und Songwritern oder auch so semi-klassisches mit dem festivaleigenen Chor oder Symphonieorchester. Und das katholische Jugendheim.
2: Da wollte ich gerade fragen, gibt es das dieses Jahr wieder?
0: Das habe ich leider nicht gegoogelt. Hat das jemand gegoogelt?
3: Ich habe es nicht gelesen, nein.
1: Das Niederrheinzelt, nicht vergessen.
0: Ach, das Niederrheinzelt, ja, das ist seit ein paar Jahren, gibt es das auch noch. Es ist so eine Art Bierzelt, wo dann Sachen spielen, während auf der Hauptbühne nicht ist. Genau, so. Und ich habe hier was rausgesucht von der Band aus Montreal, Kanada. Die haben wir schon in unserem Festival-Special gespielt, aber ich habe einen anderen Song rausgesucht und ich möchte das aber unbedingt trotzdem spielen. Und zwar heißt die Band La Sécurité und die ist auch schon in Leipzig aufgetreten. Und das aktuelle Album heißt Bingo und ist bei Mothland und Bella Union erschienen. Und der Song, den wir hören, der heißt Snack City, hier sind La Sécurité.

0: La Securité, Snack City war das.
1: Fantastisches Konzert dieses Jahr auf unserem Lieblingsfestival. Also Zweitlieblingsfestival dieses Jahr. Jetzt habe ich mich verquatscht, auf dem Immergut.
0: Haben die auch schon gespielt.
2: Und für all diejenigen, die zu faul sind oder die, denen der Weg zu weit ist an die holländische Grenze, am 31.07. bis 1.08. beim Labor-Festival
0: in Hauptmannsgrün.
2: Hauptmannsgrün.
0: Ja, ich sag's immer falsch, deswegen.
1: Spielt sie La Sécurité.
0: Welchen Tag?
2: Steht noch nicht fest.
0: Ach. Auf jeden Fall ein Tipp, sag ich mal.
1: Und wir gehen weiter mit einer Band, die dieses Jahr wieder auf dem Haldern, oder wieder, erstmalig auf dem Haldern Pop spielt, District 5.

0: Sekunden.
1: Sehr schön.
0: Danke, Klaus. Das war ein District 5 mit dem Song Somewhere in Between. Sehr spannende Band aus der Schweiz, genauer aus Zürich. Da hat das Haldem Pop Festival ja durchaus eine gute Beziehung zu, irgendwie wie so eine Festnetzleitung in die Schweiz, dass die guten Jazz-Pop-Experimental-Bands so ins Haldern Pop-Festival gespült werden. Ganz spannend finde ich irgendwie die Kombination aus diesem schönen Krautrock-Beat bei dem Song, der dann so auch hier im Studio die Beine haben mitwippen lassen und dann kombiniert mit diesen Radiohead-esken
2: Gesang.
0: Streichern und Gesang oben drüber. Da flog hier gerade, oh, das könnte aber spannend werden durch den Raum. Ist mein heimlicher Favorit fürs diesjährige Festival.
2: Ja, hängt, steht und fällt immer noch so ein bisschen, auf welcher Bühne das dann stattfindet. Das finde ich immer ganz spannend. Mal schauen, wie das diesmal so wird.
0: Na, Spiegelzelt, ich bin mir ziemlich sicher.
2: Würden sie auf jeden Fall gut hinpassen, also auf jeden Fall besser als alle anderen.
0: So schön abends im Sonnenuntergang.
2: Wenn das untergehende Sonnenlicht durch die bunten Scheiben von hinten der Band in den Rücken knallt.
0: Und dem Klaus die Fotografien versaut.
2: Nein, das nicht. Also das ist dort nicht so. Also das sieht ja manchmal eher magisch aus. Da ist immer eher der Beleuchter hat da so Schrullen, aber das ist wieder ein extra Thema.
0: Ich bin ja kein Beleuchter.
2: Nee, aber Beleuchter aktuell lieben alle so Licht von hinten. Das mag der Fotograf natürlich nicht so richtig toll. Das nur am Rande. Wir kommen zum nächsten Act, der unbedingt geguckt werden muss, weil...
1: Ja, weil man ihn, glaube ich, noch nicht gesehen hat einfach. My New Band Belief heißt die Band. Sie ist relativ neu und wurde mir im Winter, Frühling so in meinen Algorithmus reingespielt. Und ich habe so beim ersten Hören gedacht, boah, die erinnern mich an jemanden. Und und dann beim Nachlesen ist es natürlich dann rausgekommen, sie kommen aus der Windmill-Szene und da spielen halt Leute mit von Caroline, auch eine sehr schöne Band, und eben einer von Black Midi. Und das Lied, was ich aber jetzt rausgesucht habe, ist vielleicht jetzt nicht ganz so typisch für diese Band, aber ich mag diesen Song übelst gerne. Der heißt Love Story und hört ihn euch an, lasst euch einlullen, das ist wirklich sehr schön.

0: So, jetzt wird es ein bisschen rockiger. Und zwar mit Frankie and the Witch Fingers. 2013 von Dylan Sizemore als Soloprojekt gegründet und gleich mit Glenn Brickman als Schlagzeuger kurz danach eingestiegen, der dann später zu den Triptides abgewandert ist, die Klaus und ich dieses Jahr schon gesehen haben. Ein fantastisches Konzert. Und bei Frankie and the Witch Fingers gibt es Acid Rock, Krautrock, Psychedelic Rock, eigentlich abgedrehter Rock. Klaus,
1: ja, richtig. Der Song heißt TV Baby.

0: Frankie and the Witch Fingers, TV Baby. Erinnert mich gleich an das tolle Konzert in der Ilse vor ein paar Jahren.
1: Sondern hat eine tolle Musik.
2: Erinnert mich an das tolle Konzert vor ein paar Jahren beim Haldern Pop Festival in der Popbar.
0: War ich da nicht da?
2: Ich war da. Und sinnloserweise diese Musik früh um 11 und dann muss man eine Stunde vorher da sein, damit man überhaupt eine Chance hat, da reinzukommen. Weil das Haldern Pop Festival gönnt sich auch ein Plattenlabel und da gibt es quasi in der Dorfmitte, schräg gegenüber von der Kirche, die Haldern Pop Bar, wo ein Plattenladen dazu ist, wo es nicht nur die eigenen Platten gibt, sondern auch sozusagen das popkulturelle Herz Halderns schlägt, eine Bar mit Kaltgetränken und einer kleinen Bühne. Und da werden auf 50 Quadratmetern dann 150 Leute reingequetscht. Und dann steht man da so plattgequetscht vor der Bühne und dann spielen da Frankie and the Witch Fingers und jeder versucht sich spastisch zu bewegen.
0: Außer Klaus.
2: Ich muss ja stillhalten, um ein vernünftiges Foto hinzukriegen. Ich freue mich schon sehr auf die Band, die ich jetzt gleich spiele. Die habe ich auch schon mal gesehen im Gloria in Roskilde vor ein paar Jahren. Da sind die eingesprungen für irgendjemanden. Fand ich total super und total süß. Die Rede ist von Horse Girl. Die Herzen der Dänen hatte die Schlagzeugerin im Sturm erobert, weil sie ein Dänemark-Sportshirt anhatte, was sie am Tag vorher dachte, nochmal waschen zu müssen. Und dann hatte da sich das Weiße Kreuz leider rosa verfärbt. Aber die Dänen fanden das trotzdem spitzenmäßig. Deren zweite Platte ist jetzt auch schon wieder 2 Jahre alt, glaube ich. Habe ich mir jetzt gar nicht notiert.
3: Ich glaube, ja.
2: Phonetics On and On. Ja. Hieß die. Die Mädels sind ja ursprünglich aus Chicago. Mittlerweile wird aber Brooklyn angegeben auf ihrer Bandcamp-Seite. Also sind sie scheinbar umgezogen. Egal. Ich freue mich auf das Konzert in Haldern und wir hören Switchover.

0: Horse Girl Switch Over, der Song, das Album von Nedex On and On. Schon ein bisschen älter. Vielleicht beglücken sie uns ja mit was Neuem.
1: Mir ist gerade von so eine schöne popkulturelle Analogie zwischen verschiedenen Events aufgefallen und Bands auch. Ist euch schon mal bewusst geworden, dass das Pferd als Tier auch recht häufig in den Bandnamen vorkommt? Horse Lords, Horse Girl und
2: Horse hier aus Leipzig.
1: Ja. Und wir haben in Haldern findet das auf einem Reitplatz oder auf einem Gestüt statt.
0: Auf einem alten Reitplatz.
1: Also auf einem alten Reitplatz.
0: Also ja, die Hauptbühne steht auf einem alten Reitplatz. So,
1: und ich glaube, es gab ja auch ein Festival bis vor kurzem in Mannheim. Das fand ja auch irgendwie. Hat ja auch ein bisschen.
0: Das
1: Maifeld Derby hat ja auch einen Pferdebezug. Da wurde dann sogar Steckenpferdreiten gemacht.
0: Mhm.
1: Ich glaube, die Intellektuellen sollen wirklich im Indie-Pop unterwegs sein.
0: Ja, Steckenpferdreiten, das musst du aber auf Englisch sagen, damit die Leute da draußen das verstehen.
1: Das kannst du jetzt machen.
0: Steckenpferdreiten ist ja quasi viral gegangen, seitdem das Hobbyhorsing heißt. Musst du mal googeln, da gibt es Videos von Leuten bei Wettbewerben, die da ganz ernsthaft mit dem Steckenpferd einen Parcours absolvieren.
1: Mensch, diese Videos werden auf jeden Fall einen Effekt haben auf die schöne Julia und das leitet über zur Band Julia Effekt.
0: Oh. Okay, da war es ein bisschen so, ich will nicht sagen erzwungen, aber mach mal weiter.
1: Die Österreicher behaupten von sich, die letzte neue deutsche Welle-Band zu sein.
0: Die Österreicher oder auch alle anderen allgemein?
1: Nein, diese Band im Speziellen. 2023 in Wien gegründet. 5 Mitglieder. Synth-Pop steht hier auf meiner Liste. Klingt so ein bisschen wie die Joy Division, Messer und Konsorten. Letztes Album Nachtparkett oder einziges Album Nachtparkett aus dem letzten Jahr 2025 treten dieses Jahr zum ersten Mal im Haldern Pop Festival auf.
2: Die Leipziger hatten schon die Gelegenheit im Noch besser Leben.
1: Ja, habe ich verpasst.
2: Kurzem, vor 2-3 Monaten zusammen mit Raphael Bella.
1: Ja, schöner aber, Abend. Ja, aber
2: ihr wart nicht da.
1: Ja, ihr wohnt ja quasi im NBL, ist ja auch schön dort oben.
0: Andere
1: im Essen,
0: wohnen ja okay. Da quasi gleich um die Ecke.
1: Andere wohnen ja neben direkt im Zimmer. Naja, auf jeden Fall jetzt kommt Julia Effekt mit dem Song Die Messe.

0: Die Messe von Julia-Effekt.
1: Gut, dann geht's weiter. Wir bleiben deutschsprachig. Wir kommen jetzt zu einer Band, die wohl den kürzesten Anreiseweg zum Haldern Pop Festival hat. Sie kommen nämlich aus Emmerich am Niederrhein. Vielleicht wohnen sie jetzt auch schon in Köln, aber auf jeden Fall wird das öfter betont. Die Band heißt, ich mache es jetzt extra falsch, Idaren. Die Band heißt Idaren und sie werden natürlich anders ausgesprochen, weil sie werden auch merkwürdig geschrieben, denn Idaren ist niederländisch und heißt alle, jeder oder jeder. Und es wird eigentlich ausgesprochen, so schreiben sie es auf ihrer Webseite, Idaren. Aber alle sagen es falsch, zum Beispiel wie ich, Idaren oder andere auch Idarin. Aber sie schreiben, uns ist die Aussprache egal, mittlerweile ist es egal. Das finde ich eigentlich ganz lustig. Auf jeden Fall konnte man die Band schon öfter auch in Leipzig sehen. Sie waren auch schon in Neustrelitz beim Immergut-Festival. Und der Sänger, der ist auch im letzten Jahr schon im Disco-Zelt angetroffen worden. Und ich musste ihm natürlich sagen, dass ich mich total gefreut habe, weil auf diesem letzten Haldern-Pop-Festival waren so ganz viele im Publikum mit ihren Band-Shirts. Das ist mir halt richtig aufgefallen und das musste ich in meiner Euphorie ihm sagen. Und er so, wir sind mit einer richtig großen Freundesgruppe hier. Ja, das war auf jeden Fall ganz witzig. Auf jeden Fall coole Band. Ich hoffe, sie bringen ihre LED-Lichter, ihre Lichterbandkette mit, wo sie immer schöne, lustige Texte und Sätze einspielen, wo man auch noch was zu gucken hat auf der Bühne und fetzen total. Deswegen kommt jetzt Idaren mit dem Song GKO.

0: Schön.
1: Quatsch.
0: Ja. Schön war's. Jetzt bin ich wieder dran. Und zwar ist das Haldern ja ein bisschen jetzt in die letzten Jahre so viele englische, irische Bands sind aufgetreten. Und ich habe jetzt die 1000 Rabbits, ebenfalls aus der Windmill-Szene in London. Und sie machen so eine Art Pop, cinematische Klänge mit Violine und leicht jazzig angehauchten Schlagzeug. Und den Song, den wir hören, Virgin Soil, ist ihr erster gemeinsamer Song, den sie zusammen geschrieben hatten. Und ja, den hören wir jetzt.

0: Das war Virgin Soil von 1000 Rabbits.
1: Sehr schön. Ich freue mich ja auch noch auf quasi in meinen Augen auf den Superstar bei dem Festival dieses Jahr. Denn da wird kein anderer als Bonnie Prinz Billy auftreten. Dass der auf so kleinen Festivals spielt, das ist mir noch gar nicht so untergekommen. Vor 2 Jahren, 2,5 Jahren hat er ja hier in Leipzig in der Peterskirche gespielt und ein traumhaftes Konzert gespielt. Die Leute sind beseelt davon geschwebt, in die nächtliche Stadt entlassen. Voller Liebe im Herzen. Es war fantastisch. Ich denke mal, er wird wohl auf der Hauptbühne spielen müssen, einfach damit alle was abbekommen.
0: Da muss ich ja auch mal vor der Hauptbühne.
1: Da musst auch du mal auf die Hauptbühne, vor die Hauptbühne kommen. Ja, da bleibt ja wohl nichts anderes übrig.
2: Ich glaube, da wird genug Platz sein.
1: Ja. Ich habe hier von... Ich habe hier wieder Notizen gemacht, die ich nicht selber verstehe. Es ist ein Elend. Auf jeden Fall, den Song, den ich rausgesucht habe, der heißt Strange Trouble und ist meines Erachtens noch vom aktuellen Album. Und da fängt es an, undurchsichtig zu werden. We Are Together Again heißt das, glaube ich, und ist bei Domino erschienen am 2.6. dieses Jahres. So viel dazu und ich muss hier drauf drücken.

0: So. Virgin Soil war das? Nee, das war Pony Prince Billy mit dem zauberhaften Song We Are Together Again. Ich habe versucht herauszufinden, wer die Gastsängerin ist, aber da er da mehrere hatte auf der Platte, werden die nur so im Bundle genannt bei Bandcamp. Da beziehungsweise bei Discogs habe ich auch geguckt. Das könnten die mal noch anders lösen. Egal, da freue ich mich jedenfalls drauf. Der Bonnie Prinz. Vielleicht sitzt er ja nicht wieder nur das ganze Konzert über.
1: Wo man auf jeden Fall nicht sitzen muss, ist bei Heidi Curtis. Die kommt jetzt als nächstes mit ihrem Titel Undone. Hat auch schon dieses Jahr auf dem Immergut Neustrelitz gespielt und hat mich sehr überzeugt. Deswegen freue ich mich sehr, die wieder zu hören. Und ich spiele die jetzt mal ab.

0: Der nächste bitte.
1: Ich habe wieder was von der Insel. Und zwar aus Cambridge, mittlerweile in London ansässig. Und zwar Ugly. Und da hören wir ein Chamber Pop, Jazzy wiederum. Ja, bis die Anfänge waren eher so mit düsterer Post-Rock, aber mittlerweile eher so halt Alternative Pop. Ja, und der Song heißt Icy Windy Sky.
0: Spiel ich den ab?
2: So, also, jetzt dürft ihr noch weiterreden.
3: Bist du heute der Jazzbeauftragte, Markus? Das steht dir eigentlich sehr gut.
1: Echt?
3: Ja. Naja, du näherst dich dem Jazz-Ideal immer an.
1: Ich glaube, an dieser Band hat mir so richtig toll gefallen, dass da so immer alle singen. Ich mag Bands so wie bei Crack Cloud, wo die ganze Band so wie im Chor singt. Bin ich immer wieder begeistert.
3: Also ich kenne Bands, Punk-Bands, wo alle immer singen, gleichzeitig ist es nicht so erstrebenswert.
1: Doch.
3: Okay, aber bei denen schon.
1: Ja, ist ja keine Punk-Band. Das ist eine.
2: Ich muss hier passen, die sind hier. Ich würde mal vorschlagen, ich spiele was anderes.
3: Playlist-Meister.
2: Jawohl.
3: Aber wo kommen Ugly genau her?
1: Aus Cambridge.
3: Aus Cambridge. Ja. Haben die da alle studiert oder was?
4: Fragen, die Markus nicht beantworten kann.
3: Guck auf deinen Zettel.
1: Das hat das Internet nicht so weiter so hergegeben.
2: Wir werden mal versuchen, den Ugly noch nachzureichen. Derweil spielen wir mal noch einen Song. Das sollte eigentlich unser Übergang werden zur Erinnerungsecke. Aber wir geben jetzt mal gleich unser Bestes. Und zwar eine Band aus Leipzig, die auch schon im letzten Jahr in Haldern gespielt hat, ist Flying Moon in Space. Und weil die das letztes Jahr so gut gemacht haben im Jugendheim, dürfen sie dieses Jahr nochmal antreten. Und ich gehe davon aus, dass die Location sich vergrößern wird.
4: Ja.
2: Entweder im Spiegelzelt oder im Niederrheinzelt werde ich sie erwarten. Ich habe hier vom aktuellen, am 13. März erschienenen Album Für immer, immer den Song Trifter rausgesucht und den hören wir jetzt.

0: I See With This Guy von Ugly. Klaus hat es hinbekommen.
1: Dankeschön. Wir haben es dann doch noch gefunden. Da Markus hat mir einen Trick gezeigt bei Bandcamp, wie man auch ungoogelbare Bands findet. Hervorragend. Aber Cambridge war das Stichwort, was man wissen musste, um das rauszufiltern. Und damit eröffnen wir den Teil mit den Erinnerungen und dem Schwelgen in den gestrigen Zeiten. Also ich kann ja hier nur in die Runde werfen, ich war 2002 das erste Mal beim Haldern Pop Festival. Und zwar eigentlich hauptsächlich, weil da Belle and Sebastian spielten. Und man die hier in unseren Breitengraden irgendwie nicht unterbekam. Die haben immer nur so zwei Deutschlandkonzerte gespielt auf ihren Touren. Das war irgendwie doof. Man hätte viel weitere Wege gehen müssen. Aber der Weg bis nach Haldern war ja nun auch nicht direkt der nächste. Aber man hat natürlich Freunde, die mitreisen und da ähnlich motiviert waren. Und so hat es uns das erste Mal nach Haldern verschlagen. Und da fanden wir es so toll, dass wir dann immer geguckt haben, wer spielt denn da dieses Jahr und so. Und in totaler Umnachtung waren wir dann im nächsten Jahr nicht hingegangen, weil wir dachten so, die Headliner, das rockt gar nicht so. Dann haben sie irgendwie kurzfristig doch noch die Cardigans hinterhergeschoben und dann war es, glaube ich, schon ausverkauft oder so. Und dann muss man sich jahrelang Geschichten erzählen lassen von wegen Baden mit Patti Smith oder Nina Persson. Die wohl beide da im See gesichtet wurden. Ich spiele jetzt ein Stück von Belle and Sebastian. Ob die gebadet haben, weiß ich nicht. Ich war auch eigentlich, ehrlich gesagt, ich war nur einmal in dem See. Den findet man nämlich gar nicht so leicht. Aber der ist
2: so wie ugly.
1: Da.
3: Der See ist ugly.
1: Nein. So. Wir hören Legal Man. Ich habe auch extra ein altes Stück von Belle and Sebastian rausgesucht. Das ist sogar eins der ersten Singles, glaube ich, gewesen. Zu der Zeit, wo die Single-Songs auch nicht automatisch auf den dann folgenden Platten drauf sein mussten. Das war da anfangs so. Legal Man, Belle and Sebastian.

0: Legal Man, Bell and Sebastian waren das. Und damit gebe ich ab an Matthias.
1: Willkommen in der Vergangenheit, genauer im Jahre 2005. In dem Jahre, wo ich das erste Mal aufs Haldern Pop Festival gegangen bin. Mit zarten 17 Jahren wurde ich in ein Auto mit eingepackt von einer Person, die das Ding dann fahren durfte. Ich habe mir das Line-Up angeguckt und mir ist aufgefallen, dass viele von den Bands, die ich damals sehr, sehr, sehr gerne gehört habe, für mich aber unglaublich schlecht gealtert sind. Und tatsächlich sticht eine Band immer noch trotzdem raus, die ich zuletzt 2023 im Institut für Zukunft hier in Leipzig sehen durfte. The Robocop Kraus. Die haben nämlich 2005 auch gespielt und ich war total hyped, dass ich die dort sehen konnte, weil die relativ klein waren und aber in meiner Region sonst auch nicht aufgetreten sind. Vom folgenden Album They Think They Are The Robocop Kraus kommt jetzt der Song All The Good Men.

auch ihren, ja, ich glaube, der eine, der in der Band da mitspielt, ich glaube, der komponiert alles für sie auf den Leib und es passt super gut. Die Rede ist von Sylvie Kreusch. Sie kommt ja aus dem Balthasar-Umfeld, Warhouse-Umfeld. Vielleicht kennt man sie daher und sie hat auch mit ihrem damaligen Boyfriend da auch zusammen ein Duett gehabt und hat dies auch auf dem letzten Jahr, 25, war sie schon wieder da und auch der Warhouse-Sänger und da haben die auch schön zusammen gesungen, das war ganz toll. Jetzt kommt aber der Song Let It All Burn, der ist von dem Album 2023, also zu diesem damaligen Zeitpunkt war das aktuelle und das ist mein absoluter Lieblingssong.

0: So, ich war ja noch gar nicht so oft auf dem Haldern Pop und zwar bloß zweimal und mein allererstes Mal 2022 war natürlich ein total toller Jahrgang mit solchen Bands wie
1: Skriptons,
0: Dry Cleaning, Black Midi, Dies,
2: Horse Lords.
0: Ja, ja, toll.
2: Killer Band.
0: Ja, aber Killer, ja. Für mich die tollste Band, da wart ihr ja noch an dem Tag gar nicht da, waren Gustav aus Brooklyn, New York und Klaus.
1: Die waren toll.
0: Startet den Song. Du warst ja von den umgekehrten Hüten begeistert.
1: Auf jeden Fall.

Das war Gustav. Ich sag nur, herrliches Minenspiel. Das muss man auf jeden Fall mal live gesehen haben. Das hat sehr viel Spaß gemacht. Gute Wahl. Ich komme zu was, wie soll ich sagen, auch schönem. Allerdings, als ich ja so aufgefordert wurde, das Beste aus 25 Jahren Haldorn rauszusuchen. Da ist man natürlich ein bisschen geplättet, weil fallen einem ja sofort 10 Superbands für jedes Jahr ein. Und ein Auftritt ist mir besonders hängen geblieben, weil wir den Künstler, glaube ich, dann im Anschluss oder vorher, weiß gar nicht, auch interviewt hatten. Da hatten wir auch noch einen PNG-Stand auf dem Haldorn Pop Festival ein paar Jahre lang. Und jetzt bin ich ja beim 2005, da sind ja nicht nur The Polyphonic Spree, The House of Love und Franz Ferdinand aufgetreten, sondern auch St. Thomas, aka Thomas Hansen, glaube ich, aus Norwegen. Der ist dann leider 2007, also 2 Jahre später, gestorben an einer Verknüpfung unglücklicher, verschreibungspflichtiger Medikamente. Wir sind damals irgendwie auseinandergegangen, vielmehr hat er das Interview abgebrochen, weil erstens war die Zeit rum und zweitens musste er hinter die Bühne, weil er sich bei Phoenix mit irgendwelchen Mädels verabredet hatte, um da zu tanzen. Und wir hören jetzt aber ein bisschen ein traurigeres Stück. Strangers Out of the Blue vom Album I'm Coming Home.

0: St. Thomas, Strangers Out of the Blue. Ich hätte ja dann noch Cravenhurst, der mittlerweile ja auch gestorben ist, gespielt. Ganz toll war auch ein Jahr, da spielten unter anderem The Low Anthem, in einem anderen Jahr Laura Marling, Mumford & Sons, Edward and the Magnetic Zeros. Die Fleet Foxes haben wir da gesehen, James Dean Bradfield, Ian Brown war, glaube ich, auch mal da, die Electric Soft Parade und. Also die Liste ist sozusagen endlos.
1: Und nach mindestens 10 Jahren guckt man dann zurück und denkt so, geil, die habe ich damals schon da gesehen.
0: Na, häufig ist das ja so, dass das Haldern Pop Line-Up viele Newcomer beinhaltet, über die man dann erst ein halbes Jahr später oder ein Jahr später redet, wenn die dann auch tatsächlich eine Platte raus haben. Da haben die da tatsächlich ein sehr goldenes Händchen in der Auswahl. Das sind sie, haben sie häufig die Nase vorn und sie spielen eben nicht nur so alte Recken und so, dass man da neue Sachen entdecken kann, das ist, steht dort schon mit im Vordergrund.
2: Manchmal geht man ja auf dem Festival auch nicht zu der Band und sieht die erst dann hinterher ein halbes Jahr später in Leipzig.
0: Auch das kann passieren.
1: Ja. Oder man wird von der Band so an die Wand gepustet wie die nächste Combo.
0: Warte mal, ich würde noch, also traditionell machen wir immer noch ein paar Veranstaltungstipps, allerdings ist ja mit Veranstaltungen hier in der Stadt nicht so viel los, deswegen hält sich das auch hier stark in Grenzen. Deswegen haben wir eigentlich nur noch am 31.07. im UT Konnewitz, da spielen This Will Destroy You und Mascara und ansonsten Frontline Assembly in der Moritzbastei am 4.8. und am 8.8. KMFDM im Täubchental, aber bis dahin hören wir uns ja auf jeden Fall nochmal wieder. Sei denn, ihr habt noch irgendeinen Geheimtipp in den nächsten 14 Tagen hier in der Stadt?
3: Der bleibt geheim.
0: Ihr wisst, auf welchen Seiten ihr nachgucken müsst. Und damit kommen wir zum letzten Song des heutigen Tages. Der gebührt dir.
1: Danke. Und zwar stammt er von der tollen Band Giller Band aus Irland, Dublin. Genauer gesagt 2022 haben wir die gesehen im Spiegelzelt. Hat uns, wie gesagt, an die Wand gepustet und tatsächlich einer der Bands, die hängen geblieben ist. Der Song, der uns damals an die Wand gepustet hat, war Eight Fivers und den hören wir jetzt.
0: Tschüss!
4: Oh.

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1: Mein Essbesteck ist ja so schwer, dass ich damit mein Essen gar nicht schneiden kann, denn es ist aus...

0: Genau.
1: Wir sind jetzt noch.

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